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1: Hallo aus Deutschlands schönstem Mittelgebirge, dem Schwarzwald. Mein Name Zara Roth. Ich lebe da, wo andere Urlaub machen, und nehme euch mit auf meine Touren. Visit Black Forest ist der Podcast für alle, die gern in der Natur sind, gut essen gehen und eure klimafreundliche Reiseinspirationen in 20 Minuten. Heute treffe ich mich zum Essen.

0: essen und vor allen Dingen über Essen reden im nördlichen Schwarzwald. Gleich neben dem Aldegott im Engel. Das klingt himmlisch und das wird es auch. In Sassbachwalden, eine kleine Gemeinde im Ortenaukreis, keine halbe Stunde von Frankreich entfernt. Heute habe ich einen einzigen Gesprächspartner und das ist Hannes Finkbeiner. Er ist Autor, Journalist und Schwarzwälder. In seinem Buch Schwarzwald, meine kulinarische Heimat, setzt er sich kritisch und ausführlich mit der Küche seiner Heimat auseinander. Also, los geht's. Sassbachwalden liegt auf 172 bis 1164 Meter am Westhang der Hornisgrinde. Sprich, es ist steil und die Aussicht ist fantastisch. Im Rücken der Schwarzwald, mitten in den Weinbergen und vor Augen die Oberrheinebene und Frankreich mit den Vogesen. Das Beste aus allen Welten. Der Kneipp- und heilklimatische Kurort selbst sieht aus wie aus einem japanischen Märchenfilm, wenn das alte Europa gezeigt wird. Altes Fachwerk, bemalte Fensterläden, Blumenstauden, alte Steinbrunnen, ein Bächlein, das durch den Ort fließt, kleine Lädchen und goldene, schmiedeeiserne Gasthausschilder. Mit einem Wort, malerisch.
1: Das ist schön. Das ist wunderschön.
0: Hier treffe ich mich mit Hannes Finkbeiner. In einem Traditionshaus, das auch mit einem Rezept den Weg in sein Buch gefunden hat. Geschäftsführerin Christine Mamba.
2: Ich bin zusammen mit meinem Vater Inhaberin und Geschäftsführerin. Also Sassbachwalden natürlich mit dem historischen Ortskern, mit den Fachwerkhäusern, ist natürlich ein ganz besonderes Ensemble, würde ich sogar sagen, überhaupt auch hier in unserer Region noch mal ganz besonders. Unser Haus, also der Engel, besteht schon seit 1764 und ist auch seitdem in der Familie, also immer von der Familie geführt. Natürlich durch Heirat gab es mal ein bisschen Namenswechsel, aber immer in der Familie geführt und weitergeführt. Ist schon Schwarzwald erkennbar, aber der moderne Schwarzwald.
3: Aber das Kreuz hängt noch in der Ecke.
2: Ja, das ist ja auch ein bisschen Heimat und Tradition, Brauchtum. Genau, also wir genießen schon noch so die Rheinebene und ja, viel Sonne. Und das macht es auch besonders, dass wir hier in den Tieflagen die Weinberge haben. Und wenn man nach oben fährt, also wirklich richtig Schwarzwald.
0: Jetzt kommt der Küchenchef und Ehemann der Geschäftsführerin in voller Montur aus der Küche. Vor dem Mittagessen hat er kurz Zeit.
3: Also im Buch von Hannes Finkbeiner sind jetzt hier die Hechtklößchen erwähnt, von denen er sagt, die hätte er hier schon besonders gut gegessen. Die sind aber nur ab und zu auf der Karte.
4: Ja.
3: Okay. Können wir trotzdem kurz ein, zwei Sätze dazu sagen? Ist das überhaupt ein Gericht? Ist das noch ein zeitgemäßes Gericht oder ist das sowas ganz Traditionelles, was nur alte Leute bestellen?
4: Es ist eher so dieses, ja, da muss man sagen, jetzt ältere Leute essen.
3: Okay.
4: Denke ich mal. Also wo dann solche Leute bestellen.
3: Genau. Also damit holt man keine jungen
4: nicht wirklich, nee.
3: Foodies
4: nee.
3: Mehr ab.
4: Nee.
3: Okay. Also ich würde es trotzdem probieren. Ich muss sagen, ich habe auch noch nie welche gegessen.
4: Ja. Also vom Kochtechnischen her ist es schon also mehr intensiv, wie wenn man jetzt einfach nur ein Stück Fisch oder was brät oder dämpft oder wie auch immer. Da ist es natürlich handwerklich schon eine große Kunst, diese Sachen zu machen, jetzt recht Klößchen.
3: Und es ist so ein bisschen geliehen von den Franzosen, aber ja, also, interpretiert regional, oder?
4: Ich glaube, ich beiderseits vom Rhein ist es groß geworden. Also das gab es auch bei uns schon immer hier.
3: Und was wäre da jetzt so eine moderne Version? Also gibt es regionalen Fisch, den ihr auf der Karte habt, so ein Gericht, auf das ihr
4: Also regional haben wir Saiblinge oder Forellen. Das kam früher immer aus Baden-Baden aus der Richtung. Jetzt eher dann kommt man da nach Bayersbronn hoch, wenn man so Sachen ganz regional möchte. Im Moment haben wir so Zandermaultäschler drauf. Das ist sowas Ähnliches, auch mit einer Farce, aber auch mit Stückchen drin. Also ein bisschen aufgepeppt, sage ich mal. So.
3: Und dann gibt es hier Schwarzwälder Tapas. Also hier auch wieder eine neue Interpretation der Schwarzwälder Küche. Man bekommt nicht einen riesen Teller mit einem großen Stück Fleisch, sondern man kann ganz viele kleine Sachen probieren.
4: Genau, das ist so wie ein Buffet gemacht. Da kann sich dann jeder so viel holen, von was man möchte und wie viel man möchte.
3: Toll.
4: Und das kommt immer, donnerstags machen wir das und das kommt wirklich gut an.
3: Also das Jahr durch?
4: Das ganze Jahr durch, aber immer unterschiedliche Tapas. Also jetzt ist diese Schwarzwälder in nächsten Monat ist Gänse, Enten und so geht es immer saisonal, was verfügbar ist.
3: Was ist gerade Ihr Lieblingsgericht?
4: Mein Lieblingsgericht? Im Moment? Wow. Also Zander mit Sauerkraut, das mag ich eigentlich schon gern.
3: Zander mit Sauerkraut?
4: Ja. Ein Kartoffelpüree.
3: Ist da ein Süßchen dabei? Oder ist
4: ja, da ist eine Soße dabei, Butter? Also mit Schnittlauch und so eine aufgeschäumte Butterfischsoße.
3: Und es ist auch total regional, ne?
4: Also der Sauerkraut, das

0: ist natürlich, das ist von hier dann, also besser gesagt aus dem Elsass kriegen wir das.
1: Ja.
0: Aber dann so wie wir es kochen, mit Äpfeln, mit Zwiebeln, mit Weißwein dann, das hat, ist schon sehr lecker.
1: Klingt sogar irgendwie gesund.
0: Ja, das auch noch nebenher, wenn man die Soße weglässt, ja.
2: Und jetzt trifft auch Hechtklößchen-Fan Hannes Fink beinahe ein. So alt ist er übrigens gar nicht.

0: Und er gibt auch Rezepte zum Besten und verrät, wo er was schon richtig gut gegessen hat.
1: Hans Finkbeiner, was muss man über ihn wissen? Er kann Forellen mit der Hand fangen. Er kommt aus Schönmünsach, also im Schwarzwald. Und er hat eine, Zitat, kritische Distanz zum Schwarzwälder Schinken, Zitat Ende. Und ich möchte mit ihm reden über ganz viele Gerichte, die in seinem neuen Buch vorkommen. Das heißt Meine kulinarische Heimat. Menschen, Geschichten und Rezepte aus dem Schwarzwald. An diesem Zitat, kritische Distanz zum Schinken, merkt man schon, also das ist nicht so ein weiteres Schwarzwälder Buch mit fetten Torten und fettem Fleisch, sondern eher so eine Kulturgeschichte, und da sind auch ganz viele ganz überraschende Rezepte und Geschichten drin, die man vielleicht auch noch nicht kennt, selbst wenn man denkt, man kennt den Schwarzwald gut. Und deswegen finde ich schön, dass du heute Zeit gehabt hast, vorbeizukommen.
2: Vielen Dank für die Einladung.
1: Wie kamst du überhaupt auf die Idee, so ein Buch zu schreiben? Das ist, du war jetzt mal nötig. Ich weiß so viel über die Gegend, aus der ich komme. Jetzt muss ich das mal in ein Buch fassen. Oder hast du in den ganzen Büchern, die es schon gibt, so eine bestimmte Sichtweise vermisst?
2: Nee, in diesem Fall war es wirklich so, dass der Verlag auf mich zukam, das Thema vorgeschlagen hat, und ich hatte mir dann eher überlegt, eben was du auch gesagt hattest, dass es ja sehr viele Schwarzwaldbücher gibt, und ich mich eher gefragt habe, kann ich da jetzt irgendwie eine andere Perspektive drauf finden oder kann ich was anderes erzählen wie andere? Und das hat relativ schnell gedacht, ja, weil mich eigentlich dieses Klischee des Schwarzwaldes, diese Schwarzwaldromantik, ich sage jetzt einfach mal böse Kitsch, das nervt mich schon, seit ich ein kleiner Junge hier aufgewachsen bin. Wenn man den Bollenhut, ne, der in drei Ortschaften des Ortenaukreises getragen wurde, und jetzt ist der plötzlich sinnbildlich für den kompletten Schwarzwald. Das sind einfach so Dinge, wo ich ab und zu denke, man könnte ein bisschen mutiger auch mit unserem Erbe umgehen hier.
1: Du kommst selber aus so einer kleinen, also wenn man das so liest, klingt es so ein bisschen Bilderbuch. Der Schwarzwaldbub, die Eltern sind Gastronomen und haben ein Gasthaus. Und dann erzählst du auch, wie sich das entwickelt. Das fand ich ganz schön. Es war nämlich erst eine Milchabholstube, dann war es eine dort Sitze- und Milchtrinkstube, dann war es ein Café und dann wurde ein Gästehaus draus. Also so langsam hat es sich entwickelt in ein Hotel, so reingewachsen. Mhm. Und es klingt schon ein bisschen Heidi-mäßig, allein deine Kindheit.
2: Ja, gut, aus der Geschichte, wo es kommt, ist dann immer so, meine Großväter sind im Krieg geblieben. Die Großmütter mussten sich überlegen, wie kommen wir über die Runden. Meine Großmutter war eigentlich Schneiderin, meine Urgroßmutter wirklich Köchin. Und dann hat man eben mit dieser Milchabholstube angefangen. Und das hat sich immer weiterentwickelt und ist immer größer geworden. Ich hatte natürlich auch durch den Hotelbetrieb, als ich geboren wurde, 1980, haben meine Mutter und mein Vater haben dann ein großes Hotel noch draufgesetzt. Da musste man gucken, dass irgendwie der Kredit abbezahlt wird. Und das hat mir natürlich, der 3 Jahre vorher geboren wurde, sehr viele Freiheiten als Kind gegeben. Und das habe ich, ich war viel im Schwarzwald. Ich war vom Bach, ich war in den Wäldern, ich war mit dem Rad unterwegs und so. Das,
1: also wenn du in der Großstadt geboren wärst, dann wärst du ein Schlüsselkind. Aber im Schwarzwald braucht man keinen Schlüssel, da muss man die Türen nicht abschließen. Die ganze Zeit draußen, und daher kommt es auch mit dem Forellen mit der Hand fangen.
2: Ja, das hat mir mein Vater sogar noch gezeigt. Mhm. Das waren so kleine Bachforellen, die hat er mir gezeigt, wie man die fängt. Ich wollte es meinen Söhnen beibringen, und dann waren da keine Forellen mehr in dem Bächlein. Ne? So geht's halt.
1: Ja, jetzt muss man nach Alpersbach in die Lohmühle gehen. Da kann man die sehr gut mit anfangen, glaube ich.
2: Und man kann sie auch gut essen danach. Ne? Das war im Gegensatz zu dem, die mein Vater, die hat man natürlich wieder freigelassen. Ne?
0: Hannes Finkbeiner hätte bei seiner Herkunft auch gut Gastronom werden können. Ausgebildeter Restaurantfachmann ist er nämlich. Aber er wurde dann doch Journalist und Autor, und nun schreibt er über die schönen Gerichte des Schwarzwalds. Ein ganzes Kapitel im Buch ist dem Kartoffelsalat gewidmet.
3: Kartoffelsalat!
0: Ein ikonisches Gericht, das auf keiner Karte fehlen darf. Aber wo gibt es denn jetzt den besten?
2: Also es ist klar der meiner Mutter. Das ist schlicht und ergreifend der beste Kartoffelsalat. Da gibt es auch wenig Diskussion drüber.
1: Okay.
2: Wir haben einerseits klar Essigöl. Also ich glaube, wie man eben in Bayern und Baden-Württemberg ist, dieses Essigöl-Thema. Hier wird er ja auch noch, was immer noch so gepflegt wird, ich habe sogar nachgehakt, der wird hier immer noch zum Durchziehen ins Ehebett gestellt und zugedeckt. Oder manche stellen ihn aufs Sofa und legen eine Decke drüber. Das ist ein gängiger Prozess.
1: Ist es, um die Wärme zu halten unter den Daunen?
2: Also langsam durchzieht. Ich habe nie einen Versuch gemacht, einmal, müsste ja mal, eins müsste man einfach im Kalten durchziehen lassen.

0: auf dem Küchentresen und eins ins Bett stellen und dann müssten wir uns parallel probieren, ob es einen Unterschied macht.
1: Du fängst ganz früh an, die Geschichte der Kartoffel. Also 1537 geht's los, du machst eine kleine Kulturgeschichte in dem Kapitel, weil wir denken ja immer, das ist die traditionelle Schwarzwälder Küche, aber ist ja eine eingeführte Art, die Kartoffel, das weiß man ja inzwischen.
0: Das war mir schon auch wichtig, beim Buch immer mal wieder den Fokus aufzuziehen, weil wir tun ja auch gerne so, dass es die ganzen Gerichte schon seit dem Urknall gibt. Ich glaube einfach, wenn man auch sich mal traut, die 100, 200, 300 Jahre grob in Betracht zu ziehen, wo wir halt noch nicht da waren und vielleicht auch die 300, 400 Jahre sich vorzustellen, wenn wir mal nicht mehr da sind, dann gehen wir, glaube ich, auch anders mit unserem Erbe um. Und die Kartoffel ist so ein Thema. Also wenn ich da zurückrechne, meine Urgroßmutter, die ist so 1870 geboren und ich weiß, dass die schon den Kartoffelsalat gemacht hat, der noch heute gemacht wird, aber 20, 30 Jahre vorher gab es die Kartoffel nicht so, die war noch nicht so verankert in der Nahrung. Man hat eher Getreide gegessen.
2: Kleiner Auszug aus Finkbeiners Buch. Nach einer großen Hungersnot Mitte des 18. Jahrhunderts ließ Friedrich II. Durch Verlesen von Pflanzen- und Gebrauchsanweisungen die Knollenfrucht öffentlich vorstellen und verteilte Kostproben. Die Schaulustigen rochen und leckten daran, brachen sie auseinander und warfen sie den Hunden vor, die ebenfalls keinen Gefallen daran fanden. Die Dinger, so lautete das Resümee, riechen nicht und schmecken nicht und nicht einmal die Hunde mögen sie fressen. Was wäre uns damit geholfen? Heute ist der Kartoffelsalat raffinierte Beilage zu vielen Gerichten. Viel urtümlicher als der Kartoffelsalat ist die Schlachteplatte und die Metzelsupp im Schwarzwald. Im Herbst und Winter wurde geschlachtet. Natürlich nicht nur da. Jedes Dorfkind aus Deutschland kennt das bestimmt. Nach dem Schlachten wurde haltbar gemacht durch Räuchern und Pökeln. Was leicht verderblich war, wurde sofort verarbeitet. Das Hirn kam in die Suppe. Blut und Leber in Würste. Alles vom Tier wurde verwertet und einmal im Jahr herrschte Überfluss. Daher eben auch der Brauch der Schlachtfeste. Bevor die Schlachtplatte auf den Tisch kam, gab es hier im Schwarzwald eine Metzelsupp zur Vorspeise. Hannes erinnert sich, dass Freunde zu Besuch da schon mal an ihre Grenzen kamen.
0: Die haben das nicht, die konnten es nicht essen. Die haben wirklich gedacht, was sind das hier für Eingeborene, bei denen wir gelandet sind. Und sowas bleibt dann natürlich auch nicht unkommentiert. Dann kam die Wirtin und sagt, ja, was ist da los? Schmeckt es euch nicht oder was? Oder so. Ja, man hat dann am Ende eine Lösung gefunden, aber das ist schon ein sehr brachiales Gericht, sehr martialisch auch in der, ne, wenn man da den Blutwurst aus dem Darm kratzt, dann kommt dieser Brei dann mit Senf und so. Das ist, glaube ich, für jemanden, der es nicht kennt, ist das schwierig.
1: Okay, nochmal von vorne. Also Metzelsupp ist genauso brutal, wie sich's anhört, aber für viele auch schmackhaft und Tradition. Also, so wie ich es verstanden habe, ist das Metzel ist das, dass wenn man Würste kocht, nach dem Schlachten macht man die Würste frisch, dann kocht man die und wenn eine aufplatzt, was früher wohl oft passiert ist, dann schwimmen diese Bröckchen dann so rum und die schöpft man ab und daraus macht man eine Suppe.
0: Man hat eben alles verwertet und diese Metzelsuppe steht mittlerweile synonym eigentlich fürs gesamte Gericht.
1: Okay.
0: Und das wurde eigentlich klassisch eröffnet. Das hat man dann natürlich immer ein bisschen, wie man das getan, auf die Spitze getrieben. Mittlerweile platzen gar nicht mehr so viele Würste und die werden besser zubereitet, aber deswegen lässt man sich ja die Metzelsuppe nicht nehmen. Dann wird noch eine schöne Rinderbouillon gekocht und dann wird eine Wurst aufgeschnitten und reingerührt. Eigentlich ist man nach der Suppe schon satt. und dann kommt die Schlachtplatte auf den Tisch als Hauptgang. Was ich ja schön finde, wenn noch Erbsenpüree dabei ist, weil die Süße von dem Erbsenpüree so ein bisschen mit dem Alm changiert, dann kommt der Senf noch dazu, der Scharfe und so. Ist ein großartiges Gericht. Ne?
1: Okay.
0: Und mir gefällt eben auch die Historie dazu.
1: Ich kenne tatsächlich eher die Elsässer Schlachteplatte. Also ich weiß, dass da grobe Würste drauf sind, dass da irgendein Fleisch mit Knochen drauf ist, wie so Kassler oder so. Blutwurst ist auch immer gerne dabei. Es ist noch mal anders, wenn es hier serviert wird, auf der deutschen Seite?
0: Na, ich glaube, bei der deutschen Seite spielt dann eben eher die Spätzle mit rein.
1: Mhm.
0: Und dieses Erbsenpüree weiß ich gar nicht, ob es das auch im Elsass gibt. Aber da überlappen sich ehrlicherweise die Regionen auch sehr stark. Weil es gibt ja keine Schwarzwälder Küche in diesem Sinn. Das ist ja alles einfach auch nur beeinflusst über Jahrhunderte. Und was man sich jetzt hier auch immer im Brustton auf die Brust klopft und sagt, Mensch, das ist aber Schwarzwälder Küche. Wenn man genau hinguckt, dann hat es halt... Maultaschenspätzle, es ist Kirschtorte, es ist alles von außen gekommen.
2: Ganz schön viele kulinarische Experten aus verschiedenen

0: verschiedensten Bereichen trifft Hannes Finkbeiner im Buch. Neben Metzgermeistern, Brezelbäckern, Forellenzüchtern und Räucherprofis auch einen Experten für alles, was im Wald wächst und lecker ist.
1: Es gibt auch andere so Urspeisen aus dieser Gegend, die du mit ganz viel Liebe recherchiert hast und auch mit Experten durch den Wald läufst. Zum Beispiel was Pilze und Heidelbeeren angeht. Fichtenspitzen, persönlich, habe ich zum ersten Mal als Sirup entdeckt, so als erfrischendes Sommergetränk, dass man die einlegt oder in Zucker auskocht und dann mit Sprudel trinkt im Sommer. Du hast da noch andere schöne Rezepte über die Bäume gefunden, die man essen kann.
2: Der Wanderkoch aus Bayersbronn, Friedrich Klump.
1: Friedrich Klump.
2: Fidi, ne, wird er genannt. Ich war da ein bisschen blauäugig, wusste da nicht so viel über das Thema. Und seit ich den kenne, kann ich an keiner Wiese mehr vorbeilaufen, ohne Wiesenthymian abzupflücken, dran zu zerreiben und dran zu riechen. Und der hat mich so in dieses Thema eingeführt.
1: Ja.
2: Und da gibt's sehr, sehr spannende Sachen. Also mittlerweile ist ja gerade dieses Regionale schon wieder so vermarktet, dass man sich Fichtenspitzen auch im Großhandel kaufen kann. Und wenn man jetzt heutzutage Fichtenspitzenpulver oder so sieht, denkt, Mensch, das ist aber total regional im Schwarzwald, dann müsste man eigentlich mal nachfragen, hast du das zufällig im Großhandel gekauft? Es wird nicht immer alles gesammelt, was man da denkt, dass da gesammelt wird.
1: Mhm. Auch die Heidelbeeren sind ja kaum noch selbst im Wald gesammelt.
2: Es ist auch schwierig, ehrlicherweise, mit Heidelbeeren, weil es gibt immer so gute und schlechte Jahre. Ne?
1: Mhm.
2: Und teilweise kann man ja auch Naturschutzgebiete, da darf man ja nicht sammeln. Was echt schade ist, auch die alten Strukturen sind zerbrochen. Als meine Eltern noch ihr Hotel hatten, erinnere ich mich, wenn Heidelbeersaison war, da kamen dann im August die Frauenreihe. Ach, körbeweise haben die da diese wilden Heidelbeeren auf den Küchenpass gestellt und dann gab es halt 10 Mark und dann sind die wieder ab und so. Und die haben sich sowas dazu verdient, indem sie das an die Hotels vertrieben haben. Diese Strukturen gibt es ja gar nicht mehr. Ne?
1: Ja, daran erinnere ich mich auch noch, ja. Oder manchmal sind sie auch mit einem Bollerwagen von Tür zu Tür gezogen und haben dann ihr Streuobst oder so verkauft. Das waren dieselben.
2: Wenn man das Heidelbeeren gesammelt hat, also ich sitze ja auch immer mal im August mit meinen Kindern, die werden dann drangsaliert, sie müssen mit mir das Heidelbeeren sammeln und dann müssen die 2 Stunden lang da rum.
1: Das ist wie eine Strafe, ne?
2: Ja.
1: Oh mein Gott, lieber 2 Wochen kein Fernsehen.
2: Ich belohne sie dann immer danach mit Heidelbeerpfannkuchen.
1: Sehr gut. Aber da gibt es ja diese Schaufeln mit den kleinen Gräten.
2: Ja. Strählen, da durfte man eigentlich nicht, das war so, auch so ein Gerücht, man durfte die eigentlich nicht verwenden, weil sie den Busch kaputt machen.
1: Ja, den Eindruck habe ich eigentlich auch, wenn man es macht.
2: Ich glaub, das stimmt gar nicht, der Busch, der erholt sich schnell, man wollte einfach nicht, dass zu groß kommerziell gearbeitet ist, wie mit Fuchsbandwurm, das ist ja auch nur ein Gerücht. Das wurde wahrscheinlich gestreut, um die Leute aus dem Wald rauszuhalten und Wildheidelbeeren zu sammeln.
0: Also, dieser Autor verdient wirklich den Beinamen Black Forest Mythbuster. Wer mehr über Wald erfahren will und wie man Fichtenspitzeneis und Buchenblättersalat selber macht, dem sei das Buch sehr empfohlen.
3: Kuckuck, ich bin's. Sasbachwalde oder Saschwalle, wie die Leute dort sagen, liegt ja am Fuß von der Hornisgrinde, das ist ein Berg. Und da liegt auch das Berghotel Mummelsee in Seebach. Mit der Schwarzwaldkarte 365 bekommt er hier eine Tasse Schwarzwälder Kirschtorte aufs Haus. 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Guckt mal drauf. Irgendwas war noch. Ah ja, wer selbst gern Schwarzwälder Tapas kochen mag, das gleichnamige Kochbuch von Manuel Wassmer und Verena Scheidel hat schon mal den Preis als bestes Kochbuch der Welt gewonnen. Der Welt! Sodele, das war's schon. Gern geschehen, gell? Tschüssle! Vielen Dank fürs Zuhören. Wenn ihr diesen Podcast mögt, dann zeigt es uns. Abonniert, visit Black Forest, folgt uns, lasst ein Herz da und vor allen Dingen empfehlt uns weiter. Bis ganz bald im Schwarzwald. Eure Zara.
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1: Ich bin Christian Lang. Tanken soll ab heute wieder billiger werden, denn um Mitternacht ist der zweite Tankrabatt gestartet. Bis Jahresende werden Energiesteuern auf Benzin und Diesel gesenkt, und zwar um 17 Cent pro Liter. Claudia Wächter, müssen wir da heute mit langen Schlangen an den Tankstellen rechnen?
2: Ja, doch, das kann ich mir gut vorstellen. Also ein Puffer auf dem Weg zur Arbeit ist sicher keine schlechte Idee. Viele wollen heute sicher voll tanken, zumal die Preise ja auch um 12 Uhr mittags vermutlich wieder raufgehen werden. Das kennen wir mittlerweile ja alle. Und darauf zu spekulieren, dass in ein paar Tagen die Preise noch stärker sinken, tja, das könnte auch schief gehen.
1: Außenminister Wadefuhl hat sich erleichtert über den Ausgang des gewaltsamen Vorfalls im Cockpit eines Fly Dubai-Flugzeugs.

0: Flugs geäußert. Der Flieger war auf dem Weg von Dubai nach Tel Aviv. Er habe mit großem Schrecken von dem versuchten Entführungsfall des Flugzeugs erfahren.
1: Wir sind alle das tiefste erschrocken, dass ein derartig schrecklicher Anschlag auf eine mit israelisch besetzte Maschine versucht wurde. Es ist der Tapferkeit des Piloten und weiterer Passagiere zu verdanken, dass dieser Absturz in letzter Sekunde verhindert werden konnte.
0: Der Bundesgerichtshof beschäftigt sich heute mit einer Preiserhöhung für Amazon Prime in Deutschland. Die Verbraucherzentrale NRW ist dagegen vorgegangen und war vor Gericht erfolgreich. Das Landgericht und das Oberlandesgericht Düsseldorf erklärten eine Klausel zur Preisanpassung für unwirksam. Amazon legte dagegen Revision in Karlsruhe ein. Ob es heute schon ein Urteil gibt, ist unklar. Jonas Urbik vom FC Bayern München gibt gegen Serbien sein Debüt im Tor der deutschen Fußballnationalmannschaft. Bundestrainer Klopp kündigte den Einsatz des 23-jährigen Bayern-Keepers an, machte aber keine weiteren Angaben zur Aufstellung. Wer Kapitän wird, bleibt offen. Gnabry und Wirtz sind die Top-Kandidaten. Deutschland steht in der Nations League nach 2 Spielen auf Platz 3. Serbien ist noch punktlos.
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1: Ich bin Christian Lang. Seit Mitternacht gilt erneut ein Tankrabatt. 3 Monate lang werden die Energiesteuern auf Benzin und Diesel gesenkt. Das macht 16,7 Cent pro Liter aus. Ob die Ersparnis komplett bei den Autofahrern ankommt, ist noch nicht klar. Die Tankstellen müssen ihre Preise nicht zwingend senken. Erwartet wird aber, dass viele Tankstellen ihre Preise frühzeitig anpassen. 1,5 Wochen nach der Berlin

0: Überall starten heute Gespräche zur Regierungsbildung. Spitzenvertreter von Linken, Grünen und SPD kommen zu einem Vorgespräch zusammen. Ziel ist eine gemeinsame Linie im Umgang mit Antisemitismus, Rassismus und organisierter Kriminalität. Eine Voraussetzung für mögliche Sondierungsgespräche. Hintergrund sind umstrittene Vorfälle in der Linken. Der Bund der Steuerzahler stellt heute in Berlin sein neues Schwarzbuch 2026-2027 vor. Darin listet der Verband 100 Fälle auf, in denen Bund, Länder und Kommunen nach seiner Ansicht sorglos mit Steuergeld umgehen. Im Fokus stehen diesmal staatliche Förderprogramme. Der Verband kritisiert unter anderem komplizierte Verfahren, mögliche Folgekosten für Kommunen und zu wenig Transparenz. Im dritten Anlauf will Bundestrainer Jürgen Klopp endlich den ersten Sieg einfahren. Die deutsche Fußballnationalmannschaft trifft am Abend in München auf Serbien. Thomas Bremser berichtet.
1: Von Druck ist bei Jürgen Klopp nicht zu spüren. Gut gelaunt präsentiert er sich in München und verweist immer wieder darauf, dass das Team Zeit brauche. Ein neu zusammengestelltes Ballett renne sich schließlich nach 4 Tagen auch noch über den Haufen. Im Tor steht erstmals Bayerns Ersatzkeeper Jonas Urbich. Abwehrspieler Nico Schlotterbeck muss dagegen verletzt abreisen. Gegner Serbien hat die ersten beiden Spiele verloren und wird sich wohl auf die Defensive konzentrieren, ähnlich wie Griechenland.
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1: Ich bin Christian Lang. Guten Morgen. Tanken soll ab heute wieder billiger werden, denn um Mitternacht ist der zweite Tankrabatt gestartet. Bis Jahresende werden Energiesteuern auf Benzin und Diesel gesenkt, und zwar um 17 Cent pro Liter. Claudia Wächter, müssen wir da heute mit langen Schlangen an den Tankstellen rechnen?
2: Ja, doch, das kann ich mir gut vorstellen. Also ein Puffer auf dem Weg zur Arbeit ist sicher keine schlechte Idee. Viele wollen heute sicher voll tanken, zumal die Preise ja auch um 12 Uhr mittags vermutlich wieder raufgehen werden. Das kennen wir mittlerweile ja alle. Und darauf zu spekulieren, dass in ein paar Tagen die Preise noch stärker sinken, tja, das könnte auch schief gehen.
1: 1,5 Wochen nach der Berlin-Wahl nehmen heute die Gespräche zur Regierungsbildung Fahrt auf. Spitzenpolitiker von Linken, Grünen und SPD treffen sich zu einem ersten Vorgespräch. Im Mittelpunkt steht eine gemeinsame Linie gegen Antisemitismus, Rassismus und organisierte Kriminalität. Das gilt als Voraussetzung für weitere Sondierungen. Auslöser sind umstrittene Vorfälle in der Linkspartei. Der Bundesgerichtshof prüft heute eine umstrittene Preiserhöhung für Amazon Prime in Deutschland. Die Verbraucherzentrale NRW hatte dagegen geklagt, und das mit Erfolg. Landgericht und Oberlandesgericht Düsseldorf stuften eine Klausel zur Preisanpassung als unwirksam ein. Amazon will das nicht akzeptieren und hat Revision in Karlsruhe eingelegt. Ob bereits heute ein Urteil fällt, ist offen. In München steht ab heute eine Krippenerzieherin vor Gericht, weil sie Kleinkinder mehrfach geschlagen, gedemütigt und ihnen Essen vorenthalten haben soll. Die Frau ist wegen Misshandlung von Schutzbefohlenen in 10 Fällen angeklagt. Die Vorfälle betreffen Kinder im Alter von 1 bis 3 Jahren. Jonas Urbeck vom FC Bayern München gibt gegen Serbien sein Debüt im Tor der deutschen Fußballnationalmannschaft. Bundestrainer Klopp kündigte,

0: Den Einsatz des 23-jährigen Bayern-Keepers an, machte aber keine weiteren Angaben zur Aufstellung. Wer Kapitän wird, bleibt offen. Gnabry und Wirtz sind die Top-Kandidaten. Deutschland steht in der Nations League nach 2 Spielen auf Platz 3. Serbien ist noch punktlos.
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1: In Aachen bei Wetterwächter André 19 Grad, der Himmel ist bedeckt. In Oppenau bei Simon 17 Grad ist es bewölkt. Und in Wallburg bei Wetterwächter Marc haben wir 20 Grad. Auch hier ist der Himmel bedeckt. Ja, so bleibt es eigentlich heute auch den ganzen Tag bewölkt. Dazu immer mal wieder Regen bei Höchstwerten um 24 Grad. Auch morgen, da ist es überwiegend bewölkt, bleibt aber größtenteils trocken bei Temperaturen um 20 Grad.
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1: Ei, gute Morgen natürlich auch auf die Straßen. Es läuft auf selbigen weder Gefahrenmeldungen noch Staus.
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1: Gerade eben meldet unser Orbitsammler Pitt den ersten mobilen Blitzer des Tages, und zwar auf der alten B3 Sinsheim Richtung Baden-Baden, dort im 30er-Bereich. Ganz aktuell das Dingens. Ansonsten gibt es natürlich auch noch jede Menge Anhängerblitzer. Wo die stehen, das findet ihr wie den kompletten Verkehr bei uns im Web oder in der App. Wenn ihr noch was entdeckt habt, anrufen 0800 504 33 und die 11. Entspannte und sichere Fahrt euch.

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1: Einen entspannten Donnerstag in die Runde. Happy Vize-Freitag. Kommt gut rein in den Tag.
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0: Georgie Noriega. Rec 808. 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
1: Puerto Rico.

0: Michael Zambello aus dem Film Flashdance Maniac. Und ich weiß auch nicht, warum ich bei dem Lied jedes Mal Lust auf den wie für mich gemacht Kredit mit Ratenpause bekomme. Keine Ahnung. Aber ich gehe einfach mal noch ein bisschen weiter in mich und ihr kommt bitte weiterhin gut in diesen Donnerstag. Schicken morgen euch.
1: Augenblick mal.
2: Wenn jeder nur das tut, was er muss, dann wird es kalt in unserer Welt. Denn dann bestimmen Regeln das Miteinander. Dann kann man alles einklagen, was andere nicht freiwillig geben. Wollen wir so leben? Ich fürchte immer öfter, dass vieles in unserer Welt in genau diese Richtung weist. Aber Wärme im Miteinander, sie kann nur entstehen, wenn Menschen etwas geben, was sie gerade nicht geben müssen. Wo ein Mensch etwas erhält, worauf er kein Recht hat, aber was er unendlich braucht, da entsteht Leben, Wärme. Aufeinander achten, die Sorgen des anderen sehen, Not abhelfen. Es gibt so vieles, was Wärme schenkt. Unsere Gesellschaft braucht diese Gaben. Sonst werden wir alle erfrieren. Thomas Dietrich, Katholische Kirche.

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1: Bedeckt ist der Himmel über Lades, meldet Wetterwächter Rainer in Rheinau-Links bei Patrick 18 Grad. Hier ist es am Regnen und auch Hausach meldet Regen, das Ganze in Person von Wetterwächterin Gabriele bei 18 Grad. Ja, es ist, wird, bleibt heute den ganzen Tag bewölkt. Dazu immer mal wieder Regen bei Höchstwerten um 24 Grad. Auch morgen, da ist es überwiegend bewölkt, bleibt aber größtenteils trocken, Temperaturen so um 20 Grad.
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1: Um 6 Uhr mit Sven Steiner.
2: Im Elsass gab es gestern wieder an mehreren Schulen Blockaden und Versammlungen. Die Proteste richten sich gegen die Unterrichtsbedingungen, Lehrermangel und Stundenpläne. Bei einer Demo vor dem Lycée Kléber in Straßburg waren zum Beispiel rund 300 Jugendliche dabei. Als sie weiter vorrücken wollten, setzte die Polizei Tränengas ein. Es gab 17 Festnahmen, ein Polizist wurde verletzt. In Baden-Baden wird erneut die 17-jährige Jekaterina R. vermisst. Sie war zuletzt in Hamburg gefunden worden. Seit Montagvormittag ist sie erneut verschwunden. Hinweise auf eine Straftat oder eine hilflose Lage hat die Polizei derzeit nicht. Nachdem im Juli der Volksbank-Neubau eingeweiht worden war, kann der Weihnachtsmarkt in Kehl-Goldscheuer in gewohnter Form über die Bühne gehen. 16 Buden und 3 Pavillons stehen am dritten Adventswochenende rund um Volksbank und Kulturfabrik. 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
3: Seit Mitternacht gilt erneut ein Tankrabatt. 3 Monate lang werden die Energiesteuern auf Benzin und Diesel gesenkt. Das mache 16,7 Cent pro Liter aus. Ob die Ersparnis komplett bei den Autofahrern ankommt, ist noch nicht klar. Die Tankstellen müssen ihre Preise nicht zwingend senken. Erwartet wird aber, dass viele Tankstellen ihre Preise frühzeitig anpassen. 1,5 Wochen nach

0: Berlin-Wahl starten heute Gespräche zur Regierungsbildung. Spitzenvertreter von Linken, Grünen und SPD kommen zu einem Vorgespräch zusammen. Ziel ist eine gemeinsame Linie im Umgang mit Antisemitismus, Rassismus und organisierter Kriminalität. Eine Voraussetzung für mögliche Sondierungsgespräche. Hintergrund sind umstrittene Vorfälle in der Linken. Der Bund der Steuerzahler stellt heute in Berlin sein neues Schwarzbuch 2026-27 vor. Darin listet der Verband 100 Fälle auf, in denen Bund, Länder und Kommunen nach seiner Ansicht sorglos mit Steuergeld umgehen. Im Fokus stehen diesmal staatliche Förderprogramme. Der Verband kritisiert unter anderem komplizierte Verfahren, mögliche Folgekosten für Kommunen und zu wenig Transparenz. Im US-Bundesstaat Tennessee darf die erste geplante Hinrichtung einer Frau seit mehr als 200 Jahren vollstreckt werden. Das oberste Gericht der USA hat einen zuvor verhängten Vollstreckungsstopp im Fall von Christa Pike aufgehoben, ohne Begründung. Die heute 50-Jährige war vor 30 Jahren für einen Mord an einer 19-jährigen Bekannten zum Tode verurteilt worden. Im dritten Anlauf will Bundestrainer Jürgen Klopp endlich den ersten Sieg einfahren. Die deutsche Fußballnationalmannschaft trifft heute Abend in der Nations League in München auf Serbien. Thomas Bremser berichtet.
1: Von Druck ist bei Jürgen Klopp nicht zu spüren. Gut gelaunt präsentiert er sich in München und verweist immer wieder darauf, dass das Team Zeit brauche. Ein neu zusammengestelltes Ballett renne sich schließlich nach 4 Tagen auch noch über den Haufen. Im Tor steht erstmals Bayerns Ersatzkeeper Jonas Urbich. Abwehrspieler Nico Schlotterbeck muss dagegen verletzt abreisen. Gegner Serbien hat die ersten beiden Spiele verloren und wird sich wohl auf die Defensive konzentrieren, ähnlich wie Griechenland.
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4: Guten Morgen auf die Straßen und Vorsicht auf der A5 Basel Richtung Karlsruhe. Zwischen Freiburg-Mitte und Freiburg-Nord gibt es eine ungesicherte Unfallstelle.
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4: Einen Blitzer haben wir in Sinsheim auf der Landstraße Richtung Baden-Baden im 30er-Bereich. Wenn ihr unterwegs seid und was Neues von den Straßen habt, schickt's gern rein per WhatsApp an die 0173 104 33 11.
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6: So ist es. Guten Morgen.
4: Guten Morgen.
6: Schicken Donnerstag in die Runde. Elias, machst du als bei diesen Motto-Monaten mit? Also hier so wie Movember und Dry January und sowas?
4: Also ich habe schon mal Veganuary gemacht, also einen Monat vegan. Ja, aber ansonsten nicht unbedingt. Wie sieht es bei dir aus?
6: Eigentlich nicht. Also ich habe ja eh Vollbart. Das heißt, bei mir ist es das ganze Leben über Movember sozusagen. Und ach, da ist sowas Verlogenes wie Dry January. Entweder saufe ich die ganze Zeit nicht oder diese 4 Wochen im Januar machen es dann auch nicht fett. Aber wir können alle aus dem Oktober einen neuen Motto-Monat machen, ne? Nämlich den Rocktober. Und wo der morgen so richtig krass gefeiert wird, das erfahrt ihr gleich.

0: eure Radio Morning Show ist hier.
1: Guten Morgen.
0: Elias, kurze Frage, was machst du morgen Abend?
1: Morgen Abend, ich habe noch absolut keinen... Ich moderiere hier, ich bin morgen bis 19 Uhr im Studio.
0: Ah, okay, dann hast du eine Ausrede, beziehungsweise du kannst ja dann eigentlich direkt danach, weil ihr solltet unbedingt nach Willstedt, genauer gesagt nach Sand. Da ist Rocktober und bei uns hier aus dem Team, Philipp Zink, eigentlich auch unser Vertriebschef und der ist normalerweise dann auch immer ordentlich mit seiner Partyband Barbed Wire am Start. Sogar Dieter Bohlen hat zu ihm mal gesagt...
2: Ich finde dich einfach geil.
0: Ja, vor ungefähr 1000 Jahren war der nämlich auch mal bei DL. SDS und morgen wird in Sand ordentlich abgerissen und wir alle können mit dabei sein und Elias auch, wenn er pünktlich nach der Sendung direkt ins Auto steigt.
1: Aha, sehr gut.
0: Es geht nämlich um das hier.
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4: Es gibt den Veganuary, den No-Mo-May, den No-Nut-November und wir haben den Rocktober. 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Oktober. Es gibt Rock, aber auch Pop und Party mit der Band Barbed Wire.
5: Ich

Davor gibt's auch noch Mucke von Reflections und es kommt ein Überraschungsgast. Einlass ist um 20 Uhr. 5 Stunden Live-Musik, es gibt eine Happy Hour bis 21:30 und einfach einen richtig geilen Abend. Der Rocktober in der Sanderhalle am 2. Oktober in Willstedt-Sand. Alle Infos dazu und auch die Tickets gibt's bei uns im Web. Ich wünsche euch ganz viel Spaß dabei, eure Regina.

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1: In Schutterwald bei Wetterwächterin Antje 16 Grad, der Himmel leicht bewölkt. Maria aus Kilcork meldet 18 Grad, auch hier der Himmel bedeckt. Und leichten Regen haben wir im Moment über Zell am Harmersbach. Das meldet Stefan. 18 Grad hat er auf dem Thermometer. Ja, den ganzen Tag ist es heute bewölkt. Dazu kann es immer mal wieder schauern. Das Ganze bei Höchstwerten um 24 Grad. Auch morgen, da ist es überwiegend bewölkt, bleibt aber größtenteils trocken bei Temperaturen um 20 Grad.
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1: Mit Sven Steiner.
2: Quer durch Frankreich protestieren Schüler gegen Unterrichtsbedingungen, Lehrermangel und Stundenpläne. Laut Bildungsministerium waren gestern über 300 Schulen von Aktionen und Störungen betroffen. Auch im Elsass gab es Aktionen, teilweise mit Ausschreitungen und Polizeieinsätzen. In Straßburg war vor allem vor dem Lycée Kléber die Lage angespannt.
3: Rund 300 Schüler demonstrierten hier. Als die Demonstranten versucht hätten, weiter vorzurücken, setzte die Polizei Tränengas ein, meldet die Elsass-Zeitung DNA. Es gab 17 Festnahmen, ein Polizist wurde verletzt. In Mulhouse versammelten sich mindestens 500 Schüler. Hier seien Mülltonnen angezündet und Pflastersteine in Richtung der Einsatzkräfte geworfen worden, die ebenfalls Tränengas einsetzten. Sogar der Straßenbahnverkehr wurde auf einem Abschnitt eingestellt. Laut DNA gab es auch hier mehrere Festnahmen und verletzte Polizisten. Kathi Huhn, Nachrichtenredaktion.
2: Er war eine deutsche Barkeeper-Legende. Offenburg trauert um Sigi Späth. Wie das Offenburger Tageblatt meldet, ist er vor wenigen Tagen im Alter von 87 Jahren gestorben. Im Scotch Club und später im Hemingway mixte er für seine Gäste, darunter auch viele Promis wie Helmut Schmidt, Willy Brandt, Franz Beckenbauer oder Steffi Graf. Sigi Späth hatte mit Irish Coffee und Caipirinha die Weltbühne der Barkeeper erobert und weltweit Pokale bei Meisterschaften gewonnen. Er schrieb 4 Fachbücher mit Rezepten. Viele seiner Anekdoten sind im Buch Mein Leben mit Promis und Cocktails nachzulesen. Sigi

0: Kabinett besaß außerdem die größte Whisky-Sammlung Deutschlands. Die 17-jährige Jekaterina R. aus Baden-Baden war zuletzt schon einige Tage vermisst. Dann wurde sie von der Polizei in Hamburg gefunden. Direkt danach ist sie am Montagvormittag aber erneut verschwunden. Es ist noch unklar, wohin oder zu wem sie gegangen sein könnte. Hinweise auf eine Straftat oder eine hilflose Lage hat die Polizei nicht. Sie hofft auf weitere Hinweise. Eine Beschreibung und ein Foto der Vermissten bei uns im Netz. Im Juli ist der Volksbank-Neubau in Kehl-Goldscheuer eingeweiht worden. Damit kann der Weihnachtsmarkt in diesem Jahr in der gewohnten Form stattfinden. Im Ortschaftsrat war die Durchführung am dritten Adventswochenende jetzt Thema. 16 Buden und 3 Pavillons stehen am 12. und 13. Dezember rund um Volksbank und Kulturfabrik.
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3: In Sassbach in der Ortsdurchfahrthöhe Sparkasse ist die Ampel ausgefallen.
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3: Geblitzt wird auf der A5 Karlsruhe Richtung Basel zwischen Freiburg Süd und Bad Krozingen. Hier gilt Tempo 60. Außerdem wird geblitzt in Offenburg in der Fessenbacher Straße bei Tempo 30. In Sinsheim auf der Landstraße Richtung Baden-Baden wird geblitzt und in Umkirch in der Hauptstraße stehen sie.
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5: Guten Morgen.
3: Guten Morgen.
5: Ja, heute Abend, da wird wieder gekickt. Deutschland gegen Serbien in der Nations League. Wie die Aussichten sind und ein bisschen mehr zum Spiel, das gibt's gleich hier.

0: So, vor lauter Miteinander babbeln hätten wir jetzt beinahe nicht mitbekommen, dass der Song rum ist. Ich sage beinahe. Hier ist eure Radio Ohr Morning Show. Einen wunderschönen guten Morgen. Ja,
1: guten
0: heute
1: Morgen.
0: 20.45 Uhr, Länderspiel in der Nations League und die Frage aller Fragen: Klappt es denn im dritten Anlauf endlich mit dem ersten Kloppo-Sieg? Diese Frage, die wird heute Abend in München beantwortet. Die deutsche Fußballnationalmannschaft empfängt dort im dritten Nations League-Spiel innerhalb von 8 Tagen das Team aus Serbien. Und weil Elias von Fußball genauso viel Ahnung hat wie ich von Political Correctness oder der Heisenbergschen Unschärferelation, nämlich gar keine, da fragen wir mal lieber Kollegin Pia Wegner aus der Sportredaktion, wie die Chancen auf einen Sieg für das DFB-Team denn stehen und wieso der gewünschte Erfolg bisher noch ausgeblieben ist. Gute Morge, Pia!
2: Hi, ihr zwei!
0: Ja, die Euphorie vor den ersten Partien unter Jürgen Klopp als neuem Bundestrainer, die war so groß und jetzt gab es in 2 Spielen bisher eine Niederlage, ein Unentschieden. Also nur einen Punkt in der Tabelle.
2: Ja, bisher kann man wirklich von einem Fehlstart unter dem neuen Bundestrainer sprechen. Nach dem 1:1 Unentschieden zum Auftakt in den Niederlanden und der ersten Heimniederlage, nämlich dem 0:1 gegen Griechenland, steht fest, die DFB-Elf ist vom rasenden Powerstil des neuen Bundestrainers noch weit entfernt. Doch das entmutigt Jürgen Klopp keinesfalls. Nach der Niederlage in Augsburg sagte er, dass das eben noch Zeit brauche und die Mannschaft sich erst noch finden müsse. Für ihn gäbe es keinen Grund, direkt schwarz zu malen.
1: Ja, dass sich die Mannschaft erst noch finden muss, ist ein gutes Stichwort. Nach den ersten beiden Nation League Spielen wird der Kader ja fast komplett ausgetauscht, das habe sogar ich mitbekommen. Wer steht denn für uns heute Abend da auf dem Platz?
2: Ja, unter anderem sind Waldemar Anton, David Raum, Malik Chau, Alexander Pavlovic, Nick Woltemade und auch Lennart Kahl dabei.

0: Sie alle standen dieses Jahr auch schon im WM-Aufgebot. Gleichzeitig sind aber auch 9 Debütanten nominiert, beispielsweise Kölns Said El Mala oder auch die Torhüter Noah Atubolu, Finn Dahmen und Jonas Urbich haben alle noch kein Länderspiel bestritten. Zusätzlich bleiben aber auch noch 6 Spieler aus dem ersten Kader vor Ort. So hat der Bundestrainer dann 25 Spieler zur Auswahl.
1: Trotzdem wächst ja langsam der Druck in der Nations League, vor allem wenn man auf die Tabelle schaut. Wie stehen da im Moment gegen Serbien unsere Chancen auf den ersten Klopp-Sieg?
0: Bisher ist das DFB-Team vom Ziel Gruppensieg inklusive Viertelfinaleinzug tatsächlich noch weit entfernt. Bisher steht nur ein Punkt auf dem Konto. Von 6 Spieltagen sind allerdings auch erst 2 gespielt. Gegen Serbien hat Deutschland bisher 16 Siege einfahren können, dem entgegen stehen 8 Niederlagen. In der Nations League, da mussten die Serben bisher 2 Niederlagen einfahren und generell lief es in den letzten Spielen nicht ganz so rosig. In diesem Jahr hat das Team bisher nur einmal gewinnen können, 5-mal gingen die Serben als Verlierer vom Platz. Die Bilanz spricht also klar für Deutschland, allerdings tat sie das auch vor dem Spiel gegen Griechenland.
2: Okidoki, also viele Debütantinnen heute Abend und dann schauen wir mal, was die DFB-Jungs beim Debütantenball ab 20.45 Uhr auf den Rasen bringen.
3: Ich drück dich die Däume.
2: Danke Pia und uns allen heute Abend natürlich.
4: Erstmal ein herzliches Gut-Kick in die Runde.
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1: Oh, du erwischst mich auf dem komplett falschen Fuß. 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Was ist dein Lieblings-90er?
0: Oh, eigentlich fast alles. 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Es geht dann hier von Faithless über Blur. Also da ist so viel mit dabei. Und deswegen feiern wir die 90er auch. 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Und ihr könnt weiterhin noch Musikwünsche reinschicken. Wenn ihr was habt aus diesem Jahrzehnt, gerne reinschicken per WhatsApp 0173 104 33 und die 11.

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1: Boah, ist das fies. Wir lieben Schlaf, ja, wir auch. Aber trotzdem müssen wir um diese Uhrzeit schon arbeiten und das Wetter verkünden. Wie es zum Beispiel gerade in Albersbüsch ist, das weiß Wetterwächter Jean-Michel. 18 Grad, es ist bewölkt. In Oberhammersbach bei Robert ebenfalls 18 Grad. Hier ist es am Regnen. Und in Ottenberg bei Wetterwächter Klaus haben wir schon 20 Grad. Auch hier der Himmel bedeckt. Ja, bewölkt bleibt es heute den ganzen Tag. Dazu kann es auch immer mal wieder ein bisschen regnen bei Höchstwerten. Um 24 Grad. Auch morgen ist es überwiegend bewölkt, bleibt aber größtenteils trocken. Temperaturen so um 20 Grad.
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2: Im Elsass gab es gestern wieder an mehreren Schulen Blockaden und Versammlungen. Die Proteste richten sich gegen die Unterrichtsbedingungen, Lehrermangel und Stundenpläne. In Straßburg und Mulhouse demonstrierten insgesamt über 800 Jugendliche. In Mulhouse wurden Mülltonnen angezündet und Pflastersteine in Richtung der Einsatzkräfte geworfen. In beiden Städten setzte die Polizei Tränengas ein und es gab Festnahmen und Polizisten wurden verletzt. Unter anderem mit dem Kai Pirinha eroberte er die Weltbühne der Barkeeper und mixte für mehrere Generationen im Scotch Club und im Hemingway. Offenburg trauert um Sigi Späth. Wie das Offenburger Tageblatt meldet, ist er vor wenigen Tagen im Alter von 87 Jahren gestorben. In Baden-Baden wird erneut die 17-jährige Jekaterina R. vermisst. Sie war zuletzt in Hamburg gefunden worden. Seit Montagvormittag ist sie erneut verschwunden. Hinweise auf eine Straftat oder eine hilflose Lage hat die Polizei derzeit nicht. 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
3: Bei der ersten geplanten Hinrichtung einer Frau in Tennessee seit mehr als 200 Jahren ist es zu Komplikationen gekommen. Nach Darstellung von Christa Pikes Verteidigern hat die 50-Jährige offenbar zwei Giftspritzen überlebt. Ein US-Gericht ordnete an, dass Pike in einem Krankenhaus Notfall versorgt wird. Ihre Hinrichtung war gestern zunächst gestoppt worden. Der oberste

0: Gerichtshof setzte den Vollstreckungsstopp aber außer Kraft. Pike war vor 30 Jahren wegen Mordes zum Tode verurteilt worden. Der Tankrabatt ist in Kraft getreten. Der Staat senkt bis zum Jahresende die Energiesteuer. Zusammen mit der Mehrwertsteuer sind bis zu 17 Cent Ersparnis pro Liter Benzin und Diesel möglich. Dominik Schweiger berichtet.
1: Bei einer 50-Liter-Tankfüllung könnten Autofahrer 8,5 Euro sparen. Die Tankstellen bestimmen ihre Preise aber weiter selbst. Ab Januar soll deshalb ein staatlicher Höchstpreis folgen, der sich unter anderem am Ölpreis orientiert. Wie genau dieser Spritpreisdeckel berechnet wird, steht noch nicht fest.
0: Für die Schweizer Gletscher ist es ein verheerendes Jahr. Die starke Sommerhitze und wenig Schnee im letzten Winter haben den Eisströmen schwer zugesetzt. Rund 5,5% des Eisvolumens sind geschmolzen, der zweitstärkste Verlust seit Beginn der Messungen. US-Verteidigungsminister Hegseth will die Armee umbauen. Nach seinen Plänen werden etwa ein Fünftel aller Posten für Admiräle und Generäle gestrichen. Außerdem soll Tech-Milliardär Elon Musk wieder ein Regierungsamt bekommen. Er soll die Zukunft der Kriegsführung erforschen. Die Fußballerinnen des FC Bayern haben am zweiten Spieltag den ersten Sieg in der neuen Champions-League-Saison eingefahren. Bei Benfica Lissabon gewannen die Münchnerinnen mit 3:0. Alle drei Tore fielen in der Schlussphase. Das erste erzielte Clara Bühl.
2: Heute mussten wir wirklich alle Körner reinlegen, die wir hatten. Und ein 3:0 sieht jetzt echt sehr, sehr gut aus, aber da hat sehr viel Arbeit dahinter gesteckt.
0: Bühl im ZDF. Außerdem trafen Pernille Harder und Franziska Kett. Den ersten Sieg unter Bundestrainer Jürgen Klopp will heute Abend auch die Nationalmannschaft der Männer einfahren. In München empfängt das DFB-Team in der Nations League Serbien. Anstoß ist um 20.45 Uhr.
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5: Vorsicht auf der B33 Offenburg Richtung Kinzigtal. Vor der Abfahrt Gengbach Süd liegt ein großes Reifenteil im einspurigen Bereich. Und in Sasbach in der Ortsdurchfahrt Höhe Sparkasse, da ist die Ampel kaputt.
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5: Geblitzt wird auf der A5 Karlsruhe Richtung Basel zwischen Freiburg Süd und Bad Krozing. Hier gilt Tempo 60. In Offenburg in der Fessenbacher Straße Richtung Fessenbach wird geblitzt. In Sinsheim in der Landstraße Richtung Baden-Baden steht ein Blitzer und in Umkirch auf der Hauptstraße. Alles zum Nachlesen wie immer bei uns in der App und im Web. Kommt gut und sicher an.
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7: Tachchen.
5: Guten Morgen.
7: Schicken Donnerstag zusammen. 1. Oktober heute, neuer Monat, neues Glück. Das heißt, wir können mal zurückblicken auf den September, was da bei den armen Menschen von Polizei für Kopfschütteln gesorgt hat. Unser Polizeireport für den September, den gibt's gleich hier.

0: ist, ich mache vielleicht mein Mikro an, dann brauche ich auch nicht so rumschreien. 7:12. Hallöchen.
1: Hallo.
0: Ja, 1. Oktober, das heißt, wir können mal schauen, was war denn im September so los? Was hat die Polizistinnen und Polizisten zum Kopfschütteln gebracht? Das hier.
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3: Erst Traktor, dann Drahtesel.
4: Mit mehr als 2 Promille fährt ein Mann in Willstedt mit seinem Traktor erst gegen eine Mauer, dann gegen einen Zaun. Daraufhin fährt er nach Hause und kommt im Anschluss mit dem Fahrrad zurück zur Unfallstelle. Blöd nur, er wurde direkt wiedererkannt. Immerhin, mit dem 2. Fahrzeug ist ihm kein Unfall mehr passiert.
3: Raub der besonderen Art.
4: In Oberkirch haben Unbekannte gleich 8 Zwetschgenbäume komplett leergeräumt. Mehrere 100 Kilo Obst sollen dabei zusammengekommen sein. Angerückt sind die Täter offenbar mit Fahrzeug und Leiter. Das fällt wohl eher nicht mehr unter Mundraub.
3: Günstig tanken, ganz ohne Tankrabatt.
4: Auf einem Parkplatz an der A5 bei Hoberg hat die Polizei 2 Dieseldiebe erwischt. Im Auto einen 25-Liter-Kanister. In der Nähe ein LKW mit offenem Tankdeckel, Dieselpfütze und ein Schlauch zum Abzapfen. Diesel für rund 2,43 Euro den Liter. Auf den Tankrabatt der Regierung wollten die beiden wohl nicht mehr warten.
3: Einbruch ins Polizeipräsidium. Mutiger Täter.
4: In Offenburg hat die Polizei einen besonders dreisten Eindringling auf frischer Tat erwischt. Am frühen Morgen wollte er über die Mauer des Polizeipräsidiums klettern. Der Täter? Ein kleiner Igel. Die Beamten nahmen ihn kurzzeitig in Gewahrsam und ließen ihn anschließend auf einer Grünfläche wieder auf freien Fuß. Vorstrafen keine, Fluchtgefahr eher gering, trotzdem ziemlich stachelig im Umgang mit der Polizei.
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0: Ich habe einen neuen Blitzer für euch und zwar in der Daimlerstraße in Kehl-Sundheim im 50er Bereich Höhe Gümpelreisen.
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1: In Rennchen bei Wetterwächterin Katrin 19 Grad, bedeckter Himmel. In Zell am Harmerschbach bei Nico 19,5 Grad und Regen. Und in Ladinglingen bei Nicole, da haben wir 19 Grad. Auch hier regnet es im Moment. Ja, den ganzen Tag Wolken am Himmel, dazu immer mal wieder Regen, Höchstwerte um 24 Grad. Auch morgen, da ist es den ganzen Tag bewölkt, bleibt aber größtenteils trocken bei Temperaturen um 20 Grad.
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2: Quer durch Frankreich protestieren Schüler gegen Unterrichtsbedingungen, Lehrermangel und Stundenpläne. Laut Bildungsministerium waren gestern über 300 Schulen von Aktionen und Störungen betroffen. Auch im Elsass gab es Proteste, teilweise mit Ausschreitungen und Polizeieinsätzen. In Straßburg war vor allem vor dem Lycée Kléber die Lage angespannt.
3: Rund 300 Schüler demonstrierten hier. Als die Demonstranten versucht hätten, weiter vorzurücken, setzte die Polizei Tränengas ein, meldet die Elsass-Zeitung DNA. Es gab 17 Festnahmen, ein Polizist wurde verletzt. In Mulhouse versammelten sich mindestens 500 Schüler. Hier seien Mülltonnen angezündet und Pflastersteine in Richtung der Einsatzkräfte geworfen worden, die ebenfalls Tränengas einsetzten. Sogar der Straßenbahnverkehr wurde auf einem Abschnitt eingestellt. Laut DNA gab es auch hier mehrere Festnahmen und verletzte Polizisten. Kathi Huhn, Nachrichtenredaktion.
2: Er war eine deutsche Barkeeper-Legende. Offenburg trauert um Sigi Späth. Wie das Offenburger Tageblatt meldet, ist er vor wenigen Tagen im Alter von 87 Jahren gestorben. Im Scotch Club und später im Hemingway mixte er für seine Gäste, darunter auch viele Promis wie Helmut Schmidt, Willy Brandt, Franz Beckenbauer oder Steffi Graf. Sigi Späth hatte mit Irish Coffee und Caipirinha die Weltbühne der Barkeeper erobert und weltweit Pokale bei Meisterschaften gewonnen. Er schrieb 4-fach Bücher mit Rezepten. Viele seiner Anekdoten sind im Buch Mein Leben mit Promis und Cocktails nachzulesen. Sigi Späth besaß außerdem die größte Whisky-Sammlung Deutschlands. Die 17-jährige Jekaterina R. aus Baden-Baden war zuletzt schon einige Tage vermisst. Dann wurde sie von der Polizei in Hamburg gefunden.

0: Direkt danach ist sie am Montagvormittag aber erneut verschwunden. Es ist noch unklar, wohin oder zu wem sie gegangen sein könnte. Hinweis auf eine Straftat oder eine hilflose Lage hat die Polizei nicht. Sie hofft auf weitere Hinweise. Eine Beschreibung und ein Foto der Vermissten bei uns im Netz. Um welche und wie viele Einsätze muss sich die Polizei in der Region an einem Tag kümmern? Darüber will das Polizeipräsidium Offenburg heute informieren beim zweiten WhatsApp-Marathon. Bis 20 Uhr begleitet der WhatsApp-Kanal des Präsidiums die Arbeit im Führungs- und Lagezentrum. Das Zentrum bekommt die Notrufe und koordiniert die Einsätze. Die werden den ganzen Tag über in kurzen Meldungen beschrieben. Das Polizeipräsidium Offenburg ist zuständig für die Ortenau und die Kreise Rastatt und Baden-Baden.
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3: Vorsicht auf der B33 Offenburg Richtung Kinzigtal. Vor der Abfahrt Gengenbach Süd liegt ein großes Reifenteil im einspurigen Bereich. Außerdem ist in Sasbach in der Ortsdurchfahrt Höhe Sparkasse die Ampel kaputt.
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3: Auf der A5 Karlsruhe Richtung Basel wird geblitzt. Zwischen Freiburg Süd und Bad Krozingen im 60er Bereich. In Offenburg Höhe Giffitz Richtung Hochschule vor der Bushaltestelle steht ein Blitzer im 50er Bereich. Nochmal Offenburg in der Fessenbacher Straße Richtung Fessenbach wird geblitzt. Hier gilt Tempo 30. In Sinsheim in der Landstraße Richtung Baden-Baden steht ein Blitzer. In Sundheim in der Daimlerstraße und in Umkirch auf der Hauptstraße wird geblitzt.
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5: Das stimmt.
3: Wunderschönen guten Morgen.
5: Tag in die Runde und einen schicken Donnerstag zusammen. Ja, es gibt ja Mann, jeden Tag so bekloppte Pseudo-Feiertage. Unter anderem heute Internationaler Tag der Ballonkünstler. Und Elias, habe ich dir schon mal erzählt, dass ich ein super Ballonkünstler bin?
3: Nein, aber ich liebe es ja so aus dummen Anlässen einen Feiertag zu machen.
5: Ja, und ich mache wirklich super Ballonaale, Ballonwürmer und Ballonschlangen.
6: Sie könnten auch mal sagen, dass Sie das eine beeindruckende Leistung finden.
5: Danke, Olaf. Ja, aber ansonsten habe ich mit dieser Geschichte sonst eher nichts am Hut. Für mich aber als Hardcore-Konsument viel interessanter. Heute ist auch Internationaler Tag des Kaffees. Hm. Ja, und woran ihr merkt, dass ihr dem Kaffee vielleicht doch ein bisschen zu sehr huldigt, dazu gleich mehr.

0: Hit Radio Ohr am Donnerstagmorgen hier. Andi hat den wahrscheinlich schon 10. Kaffee-Intus. Dementsprechend ist er gerade natürlich auf Klo. Tja, und da haben wir auch schon den ersten Hinweis für zu viel Kaffeegenuss. Du hast deine 10.000 Schritte allein schon auf dem Weg zur Toilette gemacht. Aber es gibt auch noch einige Anzeichen mehr dafür, dass ihr es mit dem Kaffeetrinken übertreibt.
1: Und hier ist Platz 5.
2: Du brauchst morgens erstmal einen Kaffee, um Kaffee zu machen.
3: Guten Morgen, darf ich fragen, wie die Stimmung ist?
4: Halt die Fresse!
1: Platz 4.
2: Du kannst dir im Fernsehen die schönsten Bahnstrecken Deutschlands anschauen, ohne dabei einzuschlafen.
1: Was für eine Leistung! Unmenschlich! Der 3. Platz.
2: Beim Blutspenden muss deine Spende aus Sicherheitsgründen erst noch entkoffeiniert werden.
5: Mist.
1: Platz Nummer 2.
2: Der Grund, dass Kaffee immer teurer wird, bist du.
6: Du dumme Sau, doch.
1: Und das ist unser Platz Nummer 1.
2: Das sicherste Anzeichen, dass du es mit dem Kaffee übertreibst. Dein Zahnarzt rät dir, mit Kaffeetrinken aufzuhören. Zumindest während der Behandlung.
7: Ende Gelände. Ich mach das einfach nicht mehr. Damit muss endgültig Schluss sein.
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0: John Sicada mit Just Another Day und hier kommt Elias Renz mit Just Another Anhängerblitz.
1: Jawohl, der wurde neu aufgebaut in Emmendingen in der Rami-Straße im 30er-Bereich.

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1: Wetterwächterin Ann-Kathrin aus Rammersweier meldet 19 Grad und bedeckten Himmel. Wolfgang aus Kappelgrafenhausen 20 Grad, bedeckter Himmel und leichter Regen. Und in Gutach bei Wetterwächter Eberhard 16 Grad. Auch hier der Himmel erwartungsgemäß bedeckt. Ja, so bleibt es nämlich heute den Rest des Tages bewölkt. Dazu immer mal wieder Regen bei Höchstwerten um 24 Grad. Morgen, da ist es ebenfalls überwiegend bewölkt, bleibt aber größtenteils trocken bei Temperaturen um 20 Grad.
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1: Um 8 Uhr mit Sven Steiner.
2: Im Elsass gab es gestern wieder an mehreren Schulen Blockaden und Versammlungen. Die Proteste richten sich gegen die Unterrichtsbedingungen, Lehrermangel und Stundenpläne. In Straßburg und Mulhouse demonstrierten insgesamt über 800 Jugendliche. In Mulhouse wurden Mülltonnen angezündet und Pflastersteine in Richtung der Einsatzkräfte geworfen. In beiden Städten setzte die Polizei Tränengas ein. Unter anderem mit dem Caipirinha eroberte er die Weltbühne der Barkeeper und mixte für mehrere Generationen im Scotch Club und im Hemingway. Offenburg trauert um Sigi Späth. Wie das Offenburger Tageblatt meldet, ist er vor wenigen Tagen im Alter von 87 Jahren gestorben. Fast genau ein Jahr nach der Grundsteinlegung ist in Rust das neue Mitarbeiterhaus Wohnen 60 Plus eröffnet worden. Dort wohnen künftig Beschäftigte aus dem Europapark und über 60-jährige Ruster. Es gibt 65 Wohnungen für 77 Bewohner. 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
3: Seit Mitternacht gilt der neue Tankrabatt, den die Bundesregierung beschlossen hat. Damit sinken die Steuern auf Benzin und Diesel um jeweils rund 17 Cent pro Liter. Kritik kommt von Wirtschaftsinstituten. So sagte etwa der Chef des Münchner IFO-Instituts Fuest der Nachrichtenagentur dpa, der Tankrabatt bewirke lediglich eine Umverteilung zugunsten der Vielfahrer mit großen Autos. Der Klimawandel bedroht zunehmend die Gletscher in der Schweiz. Wenig Schnee im Winter und die starke Sommerhitze haben dafür gesorgt, dass die Eisströme rund 5,5% ihres Volumens verloren haben. Das ist der zweitstärkste Verlust seit Beginn der Messungen. Nach dem gewaltsamen Vorfall im Cockpit eines Fluges von Dubai nach Tel Aviv gestern hat sich Bundesaußenminister Wadephul geäußert. Er telefonierte mit seinem israelischen Amtskollegen Saar.
4: Es ist der Tapferkeit des Piloten und weiterer Passagiere zu verdanken, dass dieser Absturz in letzter Sekunde verhindert werden konnte.
3: Israels Regierung geht von einem versuchten Terroranschlag aus. Der Pilot war von einem Kollegen mit einem Messer attackiert worden. Die Hinrichtung der verurteilten Mörderin Christa Pike im US-Bundesstaat Tennessee ist gescheitert. Der 50-Jährigen wurden Beobachtern zufolge zwei Giftspritzen verabreicht und sie lebte danach immer noch. Pike kam ins Krankenhaus. Die erste Hinrichtung einer Frau seit mehr als 200 Jahren in Tennessee war gestern zunächst aufgeschoben worden. Nach Intervention des obersten US-Gerichts wurde sie aber dann doch durchgeführt. In der Champions League der Frauen haben die Fußballerinnen des FC Bayern am zweiten Spieltag den ersten Sieg eingefahren. Die Münchnerinnen taten sich

0: bei Benfica Lissabon lange schwer, gewannen aber am Ende mit 3:0. Linda Dahlmann im ZDF.
1: Wichtig ist, dass man da schnell Lösungen findet in der Halbzeit und da wenig Emotionen rüberbringt, sondern vor allem Lösungen. Und das haben wir in der Halbzeit geschafft, haben uns dann in der zweiten Halbzeit besser gerade offensiv angestellt. Und dann kann es auch mal sein, dass man schwer ins Spiel findet. Aber am Ende zählt das Ergebnis und ein 3:0 in Benfica, ich glaube, das nehmen wir sehr gerne mit.
0: Heute Abend gibt's dann das dritte Spiel der Männernationalmannschaft unter Bundestrainer Jürgen Klopp. In München soll gegen Serbien der erste Sieg in der Nations League her. Anstoß ist um 20.45 Uhr.
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5: Es staut sich auf der A5 Basel Richtung Karlsruhe vor der Überleitung auf die A8. Außerdem auf der B28 Oberkirch Richtung Appenweier zwischen Nesselried und Appenweier. Und auf der B33 braucht ihr auch mehr Geduld zwischen Haslach und Offenburg. Da staut es sich ab Gengenbach.
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5: Geblitzt wird an der A5 Karlsruhe Richtung Basel zwischen Freiburg Süd und Bad Krozingen. Hier gilt Tempo 60. Außerdem in Elzach in der Freiburger Straße, in Offenburg Höhe Giffizsee Richtung Hochschule vor der Bushaltestelle stehen sie und auch in der Fessenbacher Straße Richtung Fessenbach. In Sassbach-Walden haben sie einen Blitzer aufgestellt, Höhe Kurhaus im 50er Bereich. In Sundheim in der Daimlerstraße steht ein Blitzer und auch in Umkirch auf der Hauptstraße. 50 ist da erlaubt.
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7: Hallöge,
5: schönen Donnerstag.
7: Den wünsche ich euch auch. Und Elias, wann warst du und vor allem in was das letzte Mal im Kino?
8: Genau so lange her für mir, gut zu wissen.
7: Bei mir war es tatsächlich die Neuverfilmung von Die nackte Kanone. Ist es aber auch schon, glaube ich, so 2 Jahre her oder so.
5: Bei mir ist es nicht ganz so lange her, aber mir fällt es gerade nicht ein, was für einen Film ich gesehen habe.
7: Also er hat Eindruck hinterlassen, auf jeden Fall. Ja, heute ist Donnerstag, da gibt's neues Futter in den Kinos und das Wetter, das lädt ja durchaus dazu ein, den Abend innerhalb gemauerter Gebäude zu verbringen. Und wir hätten gleich einen richtig guten Film als Kinotipp für euch.

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1: Heute kommt eine Story aus einem deutschen Buch auf die große Leinwand. Corpus Delicti nach dem Roman von Juli C. erzählt von einer Zukunft, in der Zweifel am System bestraft werden und Gesundheit zur Pflicht wird. Kollege Sebastian Will, der ist wahrscheinlich privat versichert, der hat den deutschen Thriller jedenfalls schon ganz gefahrlos gesehen.
2: Corpus Delicti spielt in einer scheinbar nahen Zukunft, die erstmal ziemlich perfekt klingt. Alle leben gesund, Krankheiten gibt es kaum mehr. Das System, das all das ermöglicht, wird die Methode genannt. Und Mia ist davon überzeugt, das ist der richtige Weg.
3: Wir haben eine Methode entwickelt, die allen ein Leben ohne Schmerz und Leid ermöglicht. Die Vernunft hat gesiegt.
2: Aber dann passiert etwas, das Mia völlig aus der Bahn wirft. Ihr Bruder Moritz wird verhaftet, weil er angeblich eine Frau ermordet haben soll.
4: Seine DNA ist überall.
5: Da stimmt was nicht.
6: Daran werden Sie doch nicht ernsthaft zweifeln.
2: Aber Mia zweifelt und beginnt der Sache selbst auf den Grund zu gehen und entdeckt immer mehr Geheimnisse, die eigentlich keiner wissen darf.
7: Die gefährlichsten Viren heutzutage sind infektiöse Gedanken.
2: Corpus Delicti ist kein ferner Science-Fiction-Trip, sondern stellt Fragen, die ziemlich nah an unserer eigenen Gegenwart sind. Wie viel Kontrolle

0: Kontrolle ist okay, wenn sie angeblich den Guten dient. Und was passiert, wenn ein System sich lieber selbst schützt als die Menschen, die darin leben? Spannungstechnisch und auch optisch ist das ein richtig guter Film, made in Germany.
1: Corpus Delicti. Und wir haben eine Methode entwickelt, wie ihr den Film sehen könnt, ohne eigenes Bargeld in die Hand nehmen zu müssen. Aha. Der läuft nämlich auch in den Forum-Cinemas, zum Beispiel hier in Offenburg, heute um 19.30 Uhr. Und da könnt ihr eure Tickets mit Orbitz bezahlen. Yay!

0: Achtung, es läuft ein einsames Huhn rum. Und zwar von Offenburg Richtung Appenweier auf der Brücke von der Moltke Straße Richtung B3.
1: Du wildes Huhn!

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1: Wetterwächterin Christiane aus Biberach meldet 17 Grad und bedeckten Himmel. Bei Manuela in Malberg knappe 20 Grad, es regnet. Und in Bühl bei Wetterwächter Klaus haben wir 20 Grad, auch hier der Himmel bedeckt. Ja, so bleibt es eigentlich auch den Rest des Tages bewölkt. Dazu immer mal wieder Regen, Höchstwerte heute so um 24 Grad. Auch morgen, da ist es überwiegend bewölkt, bleibt aber größtenteils trocken. Temperaturen morgen so um 20 Grad.
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1: Um 8:30 mit Sven Steiner.
2: Quer durch Frankreich protestieren Schüler gegen Unterrichtsbedingungen, Lehrermangel und Stundenpläne. Laut Bildungsministerium waren gestern über 300 Schulen von Aktionen und Störungen betroffen. Auch im Elsass gab es Proteste, teilweise mit Ausschreitungen und Polizeieinsätzen. In Straßburg war vor allem vor dem Lycée Kléber die Lage angespannt.
3: Rund 300 Schüler demonstrierten hier. Als die Demonstranten versucht hätten, weiter vorzurücken, setzte die Polizei Tränengas ein, meldet die Elsass-Zeitung DNA. Es gab 17 Festnahmen, ein Polizist wurde verletzt. In Mulhouse versammelten sich mindestens 500 Schüler. Hier seien Mülltonnen angezündet und Pflastersteine in Richtung der Einsatzkräfte geworfen worden, die ebenfalls Tränengas einsetzten. Sogar der Straßenbahnverkehr wurde auf einem Abschnitt eingestellt. Laut DNA gab es auch hier mehrere Festnahmen und verletzte Polizisten. Kathi Huhn, Nachrichtenredaktion.
2: Vor rund einem Jahr wurde der Grundstein gelegt. Jetzt ist in Rust das neue Mitarbeiterhaus Wohnen 60 Plus eröffnet worden. Dort wohnen künftig Beschäftigte aus dem Europapark und über 60-jährige Ruster. Frederik Mack vom Europapark.
4: Die Besonderheit ist sicher eben dieses Gemeinschaftliche zwischen unseren Mitarbeitern und den Rusterinnen und Rustern, die eben das 60. Lebensjahr erreicht haben. Und diese Kombination dann auch eben mit Gemeinschaftsräumen, Gemeinschaftsküchen und dieser wirklich schönen Garten- und Parkanlage hier zum Entspannen, ist, glaube ich, das, was auch insgesamt den Charakter ein Stück weit besonders macht, im Vergleich sicherlich auch zu vorherigen Projekten, die wir umgesetzt haben.
2: Die Anlage hat 65 moderne Wohnungen für 77 Bewohner, alle mit Balkon oder Terrasse. Ab heute gelten in Laa neue Parkgebühren. Erstmals wird dabei in zwei Tarifzonen unterschieden. In Tarifzone 1 kostet das Parken künftig 1 Euro je angefangene 30 Minuten, in Tarifzone 2 sind es 50 Cent. Bezahlen muss man montags bis freitags von 8 bis 18 und samstags von 8 bis 12 Uhr. In der Parkster-App kann die sogenannte Brötchentaste angeklickt werden und eine halbe Stunde kostenlos geparkt werden. Der Link zum genauen Überblick bei uns im Netz.
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6: Vorsicht, sonst gibt's Chicken zum Mittag. Offenburg Richtung Abweier auf der Brücke von der Moltkestraße Richtung B3 läuft nämlich ein Huhn rum.
1: Hat irgendjemand Kollegin Kathi heute Morgen schon gesehen? Kathi Huhn? Nicht, dass sie es ist.
6: Hoffentlich nicht. Auf der A5 Basel Richtung Karlsruhe braucht ihr länger. Vor der Überleitung auf die A8 staut es sich. Außerdem auf der B28 Oberkirch Richtung Appenweier zwischen Nesselried und Appenweier. Da staut es sich auch. Und auf der B33 Haslach Richtung Offenburg ab Gengenbach.
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6: Geblitzt wird auf der A5 Karlsruhe Richtung Basel zwischen Freiburg Süd und Bad Krozingen. Hier gilt Tempo 60. In Elsach auf der Freiburger Straße wird geblitzt, in Kehl in der Vogesenstraße. In Offenburg stehen sie gleich zweimal. Einmal auf Höhe vom Giffizee Richtung Hochschule vor der Bushaltestelle und in der Fessenbacher Straße Richtung

0: Eisenbach. Außerdem wird geblitzt in Sasbach-Walden, Höhe Kurhaus, in Sundheim in der Daimlerstraße und in Umkirch in der Hauptstraße.
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2: Hallöche.
0: Hallo.
2: Ja, schicken Donnerstag wünschen wir euch und den ganzen Tag Hitradio Ohr hören ist ja eine super Idee. Heute müsst ihr aber auch unbedingt abends Hitradio Ohr hören. Ab 20 Uhr. Da gibt's endlich wieder. Das verraten wir euch gleich.

0: Wunderschönen guten Morgen. Es ist Donnerstag und hier ist eure Hitradio Ohr Morning Show.
1: Das ist beides richtig.
0: Und wir sind nicht zu zweit alleine hier im Studio, sondern haben unsere liebe nette Kollegin mit dabei.
1: Naja, lieb und nett hast du gesagt. Ich würde einfach nur sagen, Kollege. Nein, Sarah Thürmer ist bei uns.
2: Ich freue mich auch, dass ihr da seid.
1: Ja. Du hast frohe Botschaft für uns alle.
2: Ja, Dornröschenschlaf ist over. Ich bin back on the track. Heute Abend endlich wieder Hitradio Ohr Beatbox.
0: Yay! Und du bist nicht nur schöner geworden, sondern auch deine Stimme ist wirklich zauberhaft geworden.
2: Was ist hier los?
0: Zu viele Komplimente, ich merke schon, damit kannst du nicht umgehen. Deswegen machst du heute Abend die Sendung lieber alleine.
2: Elias, ich muss dich enttäuschen, ich bin leider nicht alleine da, denn ich habe jemanden am Start, der mir ganz, ganz viele Komplimente machen wird.
3: Ey, ihr wunderschönen Menschen im Südwesten, mein Name ist Maximilian 86. Diesen Samstag spielen wir im Brauwerk die größte Show, die ich je gespielt habe, mit fetten Bühnenbild, geil Licht, geil Band, es wird mega. Aber was genauso schön ist, wir hören uns nämlich auch.

Auf der A5 Basel Richtung Frankfurt braucht ihr ein bisschen länger. Zwischen Karlsruhe Süd und Dreieck Karlsruhe gibt es eine Unfallaufnahme, dadurch 2 Kilometer Stau.

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1: In Appenweier bei Jochen 19 Grad, wechselnd bewölkt ist es am Himmel. Elisabeth aus Oberachern meldet 19 Grad, der Himmel ist bedeckt. Und in Neuried bei Wetterwächter Peter, da haben wir 20 Grad, hier ist es leicht bewölkt. Ja, Wolken haben wir heute eigentlich den ganzen Tag am Himmel, dazu kann es immer mal wieder regnen, Höchstwerte um 24 Grad. Auch morgen überwiegend bewölkt, bleibt aber größtenteils trocken bei Temperaturen um 20 Grad.
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1: Um 9 Uhr mit Sven Steiner.
2: Die Tariflöhne im Dachdeckerhandwerk steigen. Darum können sich insgesamt 190 Beschäftigte in 25 Betrieben in der Ortenau über mehr Geld freuen. Ab heute verdienen sie 3,8% mehr. Das bedeutet für einen Gesellen ein Plus um rund 130 Euro pro Monat. In Baden-Baden wird erneut die 17-jährige Jekaterina R. vermisst. Sie war zuletzt in Hamburg gefunden worden. Seit Montagvormittag ist sie erneut verschwunden. Hinweise auf eine Straftat oder eine hilflose Lage hat die Polizei nicht. Fast genau ein Jahr nach der Grundsteinlegung ist in Rust das neue Mitarbeiterhaus Wohnen 60 Plus eröffnet worden. Dort wohnen künftig Beschäftigte aus dem Europapark und über 60-jährige Ruster. Es gibt 65 Wohnungen für 77 Bewohner. Einfach näher dran an der Region. Jetzt Deutschland und die Welt mit Moritz Einzel.
3: Seit Mitternacht gilt in Deutschland erneut ein sogenannter Tankrabatt. Der Preis je Liter Benzin oder Diesel soll um rund 17 Cent fallen über eine Senkung der Energiesteuer. Die Maßnahme ist bis Jahresende befristet. An vielen Tankstellen fielen bereits in der Nacht die Preise. Ob die 17 Cent aber vollständig an die Verbraucher weitergegeben werden, ist noch unklar. 1,5 Wochen nach der Berlin-Wahl starten heute Gespräche über eine Regierungsbildung in der Hauptstadt. Linke, Grüne und SPD treffen sich zunächst zu einem Vorgespräch. Bayerns Ministerpräsident Söder hat im Hinblick auf eine mögliche rot-grün-rote Regierung in Berlin erneut eine umfassende Reform des Länderfinanzausgleichs gefordert. Im ZDF sagte er:
4: Die Programme der Parteien bedeuten ja immer mehr Ausgaben und diese Ausgaben sollen andere bezahlen, obwohl beispielsweise manches, was kostenloses Essen in der Kita oder die kostenlose Kita betrifft, sich die Länder, die zahlen, gar nicht leisten können. Das ist unfair gegenüber den Bürgern dort und deswegen braucht es ein völlig neues System. Das bisherige Länderfinanzsystem ist komplett gescheitert.
3: Berlin sei Hauptnehmerland beim Länderfinanzausgleich, so Söder. Die aktuelle Regelung gilt bis 2030. Gestern hat sich das Bundeskabinett ja auf eine Pflegereform geeinigt. Dazu kommt jetzt Kritik von der Krankenkasse DAK, deren Chef Storm sagte, bei der geplanten Anhebung der Beitragssätze für Kinderlose sei man in einer verfassungsrechtlich bedenklichen Dimension angekommen. Die Regierung will den Pflegebeitrag für Kinderlose 2027 um 0,3 Prozentpunkte auf 4,5% anheben. Der Tech-Milliardär Elon Musk soll wieder für die US-Regierung arbeiten. Er soll die amerikanische Kriegsführung der Zukunft mitgestalten. Verteidigungsminister Hegseth hat ein entsprechendes Forschungsprojekt angekündigt, das Musk leiten soll. Ergebnisse erwartet der Pentagon-Chef binnen 120 Tagen. Erster Sieg für die Fußballerinnen des FC Bayern in der Champions League. Am zweiten Spieltag der Ligaphase haben sich die Münchnerinnen bei Benfica Lissabon mit 3:0 durchgesetzt. Heute Abend spielt dann die Männernationalmannschaft in München gegen Serbien. Es soll im dritten Nations League-Spiel der erste Sieg unter Bundestrainer Jürgen Klopp werden. Los geht's um 20.45 Uhr.
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1: Es läuft immer noch zwischen Offenburg und Appenweier da ein freilaufendes Huhn auf der Brücke von der Moltke Straße Richtung B3.
2: Ich wollte, ich wäre ein Huhn, ich hätte nicht viel zu tun, lege jeden Tag ein Ei und latsch auf die B3. Entschuldigung, ich wollte dich nicht unterbrechen.
1: Ja, hoffentlich kommt es nicht so weit bis zur B3. Dann wird es, glaube ich, noch gefährlicher für das arme Ding. Auf der B28 Kehl Richtung Offenburg braucht ihr etwas länger. Da ist nämlich zwischen Wildstedt und Sand die rechte Spur gesperrt. Und auf der B33 Haslach Richtung Offenburg staut es sich ab Gengenbach.
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1: Einen Blitz haben wir auf der A5 Karlsruhe Richtung Basel zwischen Freiburg Süd und Bad Kotzingen. Hier gilt Tempo 60. In Bühl in der Kappel-Windeck-Straße steht ein Blitzerhöhe Becker. Auf der Freiburger Straße in Elsach wird geblitzt, in Furschenbach in der Hauptstraße. In Kehl in der Vogesenallee stehen sie. In Offenburg wird doppelt geblitzt. Einmal Höhe Giffizee Richtung Hochschule vor der Bushaltestelle und einmal in der Fessenbacher Straße Richtung Fessenbach. In Sassbach-Walden, Höhe Kurhaus steht ein Blitzer, in Sundheim in der Daimlerstraße und in Umkirch in der Hauptstraße auch noch ein Blitzer.
2: Entschuldigung, ich war gerade leicht irritiert. Vorm Studiofenster habe ich gerade nur die Spitze einer Palme vorbeifahren gesehen. Ich glaube, die CBO...
1: Der Sommer ist so langsam vorbei.
2: Die dekorieren irgendwas. Ja genau, Sommer in der Stadt, der wird gerade abgebaut. Wir sind durch mit dem Verkehr, oder?
1: Ja.
2: Wenn ihr was entdeckt habt, einfach eine WhatsApp an die 0173 104 33 und die 11. Und natürlich eine gute Fahrt euch. Und jetzt... Anschnallen.
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2: Ja, herrlich. Mensch, ist denn schon wieder Donnerstag? Ja, es fühlt sich ganz so an. Und diesen jungen Mann, so den kennt ihr ja, oder?
5: Hallo, ich bin DJ Bobo. Ihr hört Hitradio Ohr.
2: Ja, DJ Bobo und seine Tanzmoves. Also, da ist man direkt wieder in den 90ern. Und gestern, vor genau 30 Jahren, da ist ein kommerziell erfolgreichstes Album World in Motion erschienen. Und, da ist ein Song drauf aus dem Jahr 1996. Den wünscht sich auch der gute Michael aus Gengenbach. Und deswegen, liebe Festgemeinde, führen wir jetzt die offenen Hände in Gebetsstellung vor dem Körper zusammen und versetzen uns mental ins Jahr 1996.
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Namen. DJ Bobo, Pray in euren 90ern nach 9. Und ja, ja, die 90er nach 9, da gibt es auch den ein oder anderen bekloppten Musikwunsch. Und ich glaube, den beklopptesten von allen, den haben wir jetzt gleich. Der liebe Sven aus der Musikredaktion wird jetzt gleich in Fötalstellung weinend vor dem Radio liegen. Das macht aber nichts. Klaus aus Offenburg wünscht sich nämlich jetzt, Achtung, Black or White von Badesalz.

0: schaut mich mit aufgerissenen und erschrockenen Augen an. Ja, was war das denn?
1: Ich bin schockiert.
0: Das waren Badesalz und Black or White. Richtig geil. Ich muss mir unbedingt mal wieder die CD Divo da so anhören. Aber das nur am Rande. Hier geht's direkt weiter mit einem Musikwunsch für Jasmin. Sie hat sich nämlich, eine WhatsApp geschrieben und möchte ihre Arbeitskollegen grüßen. Und
1: das
0: zwar den lieben Marco und den Vadim. Sie wünscht sich aus dem Jahr 1994 die Kelly Family Roses of Red. Und wo auch immer Jasmin, Marco und Fadim arbeiten, wahrscheinlich wird da jetzt gleich ein bisschen gekuschelt.

The Kelly Family, Roses of Red aus dem Jahr 1994 und wir bleiben im gleichen Jahr, aber wir wechseln definitiv das Genre. Musikwunsch von Daniel aus Friesenheim. Er hätte gerne ein bisschen mehr Bass und das machen wir doch sehr gerne. Marusha, Somewhere Over the Rainbow.

0: Also ich denke es ja öfter mal wieder, aber vor allem donnerstags in dieser Stunde. Ich möchte die 90er wieder haben. Ach, war das schön. Ja, Elias, dich haben wir ja vorhin schon als jungen Hüpfer geoutet. 2001 bist du geschlüpft. Vielleicht kennst du den Film ja trotzdem aus dem Jahr 1995 von Robert Rodriguez, Desperado.
1: Ich glaube, ich bin raus. Desperados kenne ich.
0: Desperados kenne ich, ja. Das sorgt für das ein oder andere Kopfweh am Sonntagmorgen. Nein, Desperado, super Film. Antonio Banderas spielt mit, ist da in so einer Mariachi-Kombo und ja, der eine hat irgendwie in seinem Gitarrenkoffer ein Maschinengewehr, der nächste ein Raketenwerfer. Ja, es ist halt Robert Rodriguez. Und der Film ist nicht nur geil, er hat auch einen richtig guten Soundtrack. Und den Song, den hat sich die gute Sarah aus Zell-Weierbach gewünscht. Los Lobos. Zusammen mit Antonio Banderas aus dem Film Desperado, Canción del Mariachi. 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

0: Los Lobos, Antonio Banderas, Canción del Mariachi in euren 90ern nach 9. Und ja, jetzt treten wir gleich mal ein kleines bisschen, zumindest musikalisch, aufs Bremspedal. Ein Musikwunsch von Jessica aus Gengenbach, das hier. Ins Jahr 1996 mit den Spice Girls, Say You'll Be There. Vorher müssen wir nur noch ein kleines bisschen Geld verdienen.
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1: Bei Wetterwächter Pascal in Albersbösch haben wir 18 Grad und bedeckten Himmel. Ich glaube, Alexander hat uns per App mit in den Urlaub genommen. Stockholm liegt nicht unbedingt in der Ortenau. 15 Grad hat es im Moment dort in Schweden und leicht bewölkt. Oh, nö, gucken wir mal bei uns, da sieht es sogar noch ein bisschen besser aus. Leutesheim bei Silke, 19 Grad, der Himmel hier bedeckt. Ja, heute ist es eigentlich auch den ganzen Tag über bewölkt. Dazu immer mal wieder Regen möglich, Höchstwerte um 24 Grad. Morgen auch den ganzen Tag Wolken, da bleibt es aber größtenteils trocken bei Temperaturen um 20 Grad.
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2: Die 17-jährige Jekaterina R. aus Baden-Baden war zuletzt schon einige Tage vermisst. Dann wurde sie von der Polizei in Hamburg gefunden. Direkt danach ist sie am Montagvormittag aber erneut verschwunden. Es ist noch unklar, wohin oder zu wem sie gegangen sein könnte. Hinweise auf eine Straftat oder eine hilflose Lage hat die Polizei nicht. Sie hofft auf weitere Hinweise. Eine Beschreibung und ein Foto der Vermissten bei uns im Netz. Um welche und wie viele Einsätze muss sich die Polizei in der Region an einem Tag kümmern? Darüber will das Polizeipräsidium Offenburg heute informieren beim zweiten WhatsApp-Marathon. Bis 20 Uhr begleitet der WhatsApp-Kanal des Präsidiums die Arbeit im Führungs- und Lagezentrum. Das Zentrum bekommt die Notrufe und koordiniert die Einsätze. Die werden den ganzen Tag über in kurzen Meldungen beschrieben. Das Polizeipräsidium Offenburg ist zuständig für die Ortenau und die Kreise Rastatt und Baden-Baden. Vor rund einem Jahr wurde der Grundstein gelegt. Jetzt ist in Rust das neue Mitarbeiterhaus Wohnen 60+ eröffnet worden. Dort wohnen künftig Beschäftigte aus dem Europapark und über 60-jährige Ruster. Frederik Mack vom Europapark.
3: Die Besonderheit ist sicher eben dieses Gemeinschaftliche zwischen unseren Mitarbeitern und den Rusterinnen und Rustern, die eben das 60. Lebensjahr erreicht haben. Und diese Kombination dann auch eben mit Gemeinschaftsräumen, Gemeinschaftsküchen und dieser wirklich schönen Garten- und Parkanlage hier zum Entspannen. Ist, glaube ich, das, was auch insgesamt den Charakter ein Stück weit besonders macht, im Vergleich sicherlich auch zu vorherigen Projekten, die wir

0: umgesetzt haben.
1: Die Anlage hat 65 moderne Wohnungen für 77 Bewohner, alle mit Balkon oder Terrasse. Im Juli ist der Volksbank-Neubau in Kehl-Goldscheuer eingeweiht worden. Damit kann der Weihnachtsmarkt in diesem Jahr wieder in gewohntem Ausmaß stattfinden. Im Ortschaftsrat war die Durchführung am dritten Adventswochenende jetzt Thema. 16 Buden und 3 Pavillons stehen am 12. und 13. Dezember rund um Volksbank und Kulturfabrik.
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4: Ich versuche mich zu beeilen, dass wir gleich wieder 90er hören können. Mhm. Offenburg Richtung Appenweier, da haben wir ein freilaufendes Huhn auf der Brücke von der Moltkestraße Richtung B3. Auf der A5 Karlsruhe Richtung Basel zwischen Freiburg Nord und Freiburg Mitte 4 Kilometer stockenden Verkehr. Dann haben wir B28 Kehl Richtung Offenburg zwischen Willstedt und Sand die rechte Fahrbahn gesperrt. Und länger braucht ihr auf der B33 Haslach Richtung Offenburg ab Gengenbach.
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4: Geblitzt wird auf der A5 Karlsruhe Richtung Basel zwischen Hartheim-Heitersheim und Mülheim-Neuenburg im 120er-Bereich und gleiche Fahrtrichtung zwischen Freiburg-Süd und Bad Krozingen im 60er-Bereich. Dann haben wir auf der B462 Gaggenau Richtung Rastatthöhe Bischweier einen Blitzer im 70er-Bereich, in Bühl in der Kappel-Windeck-Straße Höhe Becker, in Elzach in der Freiburger Straße, in Furschenbach in der Hauptstraße, in Hügelsheim wird geblitzt in der Rheinseitenstraße nach dem Erländersee. Dann haben wir Kehl, Vogesenallee, in Offenburg, Höhe Giffizee Richtung Hochschule vor der Bushaltestelle. In Saasbach-Walden wird geblitzt, Höhe Kurhaus, in Sundheim in der Daimlerstraße und in Umkirch in der Hauptstraße.
6: Juhu!
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7: Tja, und wie sieht's aus? Let's start with a banger, oder? Das hat sich auch unser Hörer Jörg aus Appenweier gedacht. Wie wär's mit ein bisschen Mucke aus 1992?
8: Boah, mach mal.
7: Bisschen Prodigy?
8: Ja.
7: Bisschen Out of Space?
8: Unbedingt!

0: Elias, hatte ich schon erwähnt, dass ich gerne die 90er zurück hätte?
1: Ja, ich mache mir langsam ein bisschen Sorgen. Du hast schon mindestens 10 Kaffee-Intus und jetzt hüpfst du hier rum wie der Bekloppteste überhaupt und feierst diese Lieder eins nach dem anderen hier so
0: ab. Das ist ja auch ganz einfach so, weil es einfach geile Musik ist und eure Musikwünsche sind halt einfach auch der Hammer. Und
1: das stimmt.
0: Ja, die 90er zurück, das möchte auch Lydia aus Umkirch. Sie wünscht sich aus dem Jahr 1991 was von Roxette. Oh, Fading Like a Flower.
1: Oh.
0: Komm her.

0: Richtig schön. Roxette, Fading Like a Flower. 9.44 Uhr ist es. Wir sind mitten in den 90ern nach 9 und...
1: Ich bin auch dabei.
0: Ja, also nicht der Uwe, sondern ein anderer Uwe, der ist dabei und der wünscht sich was aus dem Jahr 1999. Uhu, da machen wir gleich die Studioboxen wieder richtig laut. Ein Glück ist der gute Eminem rechtzeitig ins Studio gegangen. Deswegen taucht er jetzt auch hier in unseren 90ern auf. Uwe aus Ottenheim wünscht sich nämlich... 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

Ja. So, es geht hier Schlag auf Schlag weiter. Martina aus Freiburg hat nämlich eine WhatsApp ins Studio geschickt. Sie hätte gern was aus dem Jahr 1990 von George Michael. Machen wir doch. Freedom 90. Yay. Yeah.

0: Michael Freedom in euren 90ern nach 9. Und wie haben wir in den 90ern immer gesagt? Einer geht noch, einer geht noch rein. Ja, wir sind fast am Ende angekommen, aber einen hätte ich gleich noch für euch. Und zwar aus dem Jahr 1997. Musikwunsch für Daniel aus, wo ist er denn her? Aus Sasbach-Walden. Das hier.
1: Sasbach-Walden.
0: Gleich hier in voller Länge in euren 90ern an 9 bei Radio Ohr.
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1: Bedeckter Himmel über Meißenheim, das meldet Wetterwächter Günther. 20 Grad hat er auf dem Thermometer, bei Harry in Gengenbach 18 Grad, auch hier der Himmel bedeckt. Und in Kittersburg bei Wetterwächter Werner knappe 20 Grad, auch hier der Himmel bedeckt. Ja, bewölkt ist es heute den Rest des Tages, dazu immer mal wieder Regen, das Ganze bei Höchstwerten um 24 Grad. Auch morgen, da ist es überwiegend bewölkt, bleibt aber größtenteils trocken bei Temperaturen um 20 Grad.
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2: Die Stadt Baden-Baden und das Landratsamt Rastatt haben das Verbot von Ende September bis Ende Oktober verlängert. Wegen des außergewöhnlich trockenen September darf weiterhin kein Wasser aus Bächen und Quellen genommen werden. Auch in der Ortenau gilt das Verbot weiterhin, hier hat es aber keine Befristung gegeben. Die Tariflöhne im Dachdeckerhandwerk steigen. Darum können sich insgesamt 190 Beschäftigte in 25 Betrieben in der Ortenau über mehr Geld freuen. Ab heute verdienen sie 3,8% mehr. Das bedeutet für einen Gesellen ein Plus um rund 130 Euro pro Monat. Nachdem im Juli der Volksbank-Neubau eingeweiht worden war, kann der Weihnachtsmarkt in Kehl-Goldscheuer in gewohnter Form über die Bühne gehen. 16 Buden und 3 Pavillons stehen am dritten Adventswochenende rund um Volksbank und Kulturfabrik. Einfach näher dran an der Region. 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
3: Der Vorsitzende des Verkehrsausschusses im Bundestag, Al-Wazir, hat den neuen Tankrabatt kritisiert. Im ZDF verwies der grünen Politiker darauf, dass gleichzeitig das Deutschland-Ticket teurer wird.
4: Also wir fördern mit der Gießkanne das Autofahren, wo auch alle was davon haben, die das vielleicht gar nicht brauchen. Und gleichzeitig machen wir die Nutzung von Bus und Bahn teurer. Da merken Sie schon, was für eine Schieflage wir haben.
3: Seit heute gilt wieder ein Tankrabatt. Bis Jahresende soll der Liter Benzin oder Diesel um rund 17 Cent günstiger sein. War die Preiserhöhung bei Amazon Prime im Jahr 2022 rechtswidrig? Das soll jetzt der Bundesgerichtshof klären. Die Verbraucherzentrale Nordrhein-Westfalen hat geklagt. Sie hält die Preiserhöhung für nicht zulässig und hat in den Vorinstanzen bereits Recht bekommen. Der Sammelklage haben sich inzwischen fast 150.000 Menschen angeschlossen. Der Pilot, der gestern bei einem gewaltsamen Zwischenfall auf einem Flug von Dubai nach Tel Aviv verletzt worden war, ist in stabilem Zustand. Der indische Flugkapitän werde in einem saudi-arabischen Krankenhaus behandelt, hieß es von der zuständigen indischen Botschaft. Der Mann war von einem Kollegen mit einem Messer verletzt worden, leistete aber Widerstand. Israels Ministerpräsident Netanyahu nannte ihn einen wahren Helden. Die Alpengletscher sind zunehmend in Gefahr durch den Klimawandel. In der Schweiz ist das Eisvolumen in diesem Jahr um rund 5,5% geschmolzen, berichtet ein Forschungsnetzwerk. Nur im Jahr 2022 sei der Verlust noch größer gewesen.
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6: Es läuft immer noch ein Huhn rum von Offenburg Richtung Appenweier auf der Brücke von der Moltke Straße Richtung B3. Außerdem ist die rechte Fahrbahn gesperrt auf der B28 Kehl Richtung Offenburg zwischen Willstedt und Sand. Und auf der B415 in Lahr gibt es Stau in beiden Richtungen Höhe Arena wegen Arbeiten an einer Brücke.
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6: Geblitzt wird auf der A5 Karlsruhe Richtung Basel zwischen Freiburg Süd und Bad Krozingen. Hier gilt Tempo 60 und im weiteren Verlauf zwischen Hartheim-Heitersheim und Mülheim-Neuenburg im 120er Bereich. Außerdem haben wir einen Blitzer auf der B462, gar genau Richtung Rastatt, Höhe Bischweier, in Bühl in der Kappel-Windeck-Straße, Höhe Becker wird geblitzt, in Elzach in der Freiburger Straße, in Freiburg in der Komturstraße, in Furschenbach in der Hauptstraße stehen sie, genauso in Hügelsheim in der

0: Rheinseitenstraße nach dem Erländersee. In Kehl in der Vogesenallee wird geblitzt. In Offenburg Höhe Giffizee Richtung Hochschule. Vor der Bushaltestelle steht der Blitzer. In Sasbachwalden Höhe Kurhaus haben wir noch einen. In Selbach in der Badenerstraße von Gaggenau kommend. In Sundheim in der Daimlerstraße. Und einer steht noch in Umkirch in der Hauptstraße. Das war's schon. Alles zum Nachlesen und alle Anhängerblitzer bei uns in der App und im Web.
1: Schon, sagt er.
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3: Tachchen.
0: Guten Morgen.
3: Entspannten Donnerstag zusammen.

0: 10 Minuten nach 10, auch heute ist der 1.10., nicht der 10.10. Kennst du noch? Am 10.10., 10 Uhr 10, Zogen 10, Samen Ziegen 10, dann kurz zum Zoo.
1: Schön hast du es gemacht.
0: Ja, so.
1: Aber wenn du viel wichtiger ist der 11.11.
0: Der 11.11. ist natürlich auch wichtig, ja. Aber was auch wichtig ist, ist der 2.10. morgen. Da können wir nämlich alle nach Sand und dann rufen wir ganz laut, wie die Sporties.
2: Ich rocke.
0: Warum? Ja, darum.
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1: Bei Andrea in Zell-Weierbach ist der Himmel wolkig bei 19 Grad und etwa 20 haben wir bei Lena hier in Bühlstadt. Ja, sieht auf jeden Fall toll aus heute, wie auch in den letzten Tagen viel Sonne dabei, aber zum späten Abend und über die Nacht kann es dann regnen.

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2: Eigentlich galt das Verbot bis Ende September. Die Stadt Baden-Baden und das Landratsamt Rastatt teilen jeweils aber mit, dass jetzt bis Ende Oktober kein Wasser aus Bächen und Flüssen genommen werden darf. Durch den außergewöhnlich trockenen September habe sich die Lage nochmals verschärft und eine nachhaltige Entspannung sei nicht in Sicht, heißt es aus Rastatt. Auch in der Ortenau gilt das Verbot weiter, hier hatte es aber keine Befristung gegeben. Wie ein Sprecher auf Hitradio-Anfrage sagte, veröffentlicht das Landratsamt eine entsprechende Meldung, sobald in der Ortenau das Verbot aufgehoben wird. Um welche und wie viele Einsätze muss sich die Polizei in der Region an einem Tag kümmern? Darüber will das Polizeipräsidium Offenburg heute informieren, beim zweiten WhatsApp-Marathon. Bis 20 Uhr begleitet der WhatsApp-Kanal des Präsidiums die Arbeit im Führungs- und Lagezentrum. Das Zentrum bekommt die Notrufe und koordiniert die Einsätze. Die werden den ganzen Tag über in kurzen Meldungen beschrieben. Das Polizeipräsidium Offenburg ist zuständig für die Ortenau und die Kreise Rastatt und Baden-Baden. Die Tariflöhne im Dachdeckerhandwerk steigen. Darum können sich insgesamt 190 Beschäftigte in 25 Betrieben in der Ortenau über mehr Geld freuen. Ab heute verdienen sie 3,8% mehr. Laut der IG Bau Südbaden hat ein Geselle damit rund 130 Euro mehr im Monat in der Tasche. Ab heute gelten in Lahr neue Parkgebühren. Erstmals wird dabei in zwei Tarifzonen unterschieden. In Tarifzone 1 kostet das Parken künftig 1 Euro je angefangene 30 Minuten. In Tarifzone 2 sind es 50 Cent. Bezahlen muss man montags bis freitags von 8 bis 18 und samstags von 8 bis 12 Uhr. In der Parkster-App kann die sogenannte Brötchentaste angeklickt werden und eine halbe Stunde damit kostenlos geparkt werden. Der Link zum genauen Überblick bei uns auf hitradio.de.
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4: Hallo Autofahrer, auf der B28 Richtung Offenburg zwischen Billstedt und Sand ist die rechte Spur gesperrt. Und auf der B415 Stau in beiden Richtungen bei Lahr in Höhe Arena. Wegen der Arbeiten an der Brücke.
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4: A5 Richtung Basel zwischen Harter, Meitersheim und Mülheim, Neuenburg steht einer. Auf der A5 Richtung Basel zwischen Freiburg Süd und Bad Krozingen. Auf der B462 Richtung Rastatt, Höhe Bischweier. In Bühl in der Kappelwind-Eckstraße. In Elzach in der Freiburger Straße und in der Komturstraße. In Furschenbach in der Hauptstraße. In Hügelsheim in der Rheinseitenstraße nach dem Erländer See. In Kehl in der Vogesenallee. In Sasbachwalden, Höhe Kurhaus. Hier ist 50 erlaubt.
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6: Hey Fonzie.

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1: 1. Oktober 1983. Culture Clubs sind mit Karma Chameleon neu in den Charts. Boy George erklärt, was es mit der Metapher Karma Chameleon, also Karma Chameleon, auf sich hat. Es geht um die schreckliche Angst, die viele Menschen haben. Man traut sich nicht, für sich selbst einzustehen, sondern schleimt sich lieber bei jedem ein und passt sich an. Wenn man aber nicht ehrlich zu sich selbst ist und nicht zu sich steht, dann zahlt es einem das Karma am Ende wieder heim. Es ist meistens Boy George, der die Songs bei Culture Club schreibt. Viele seiner Worte sind inspiriert durch seine Beziehung mit John Moss, dem Schlagzeuger der Band. Die Beziehung der beiden wird damals vor der Öffentlichkeit geheim gehalten und Moss gibt während der 80er auch nie zu, dass da was läuft. Im Grunde findet Boy George durch seine Songs einen Weg, seine Gefühle und die Probleme in dieser geheimen Beziehung mit Moss zu verarbeiten. Und das gelingt ihm relativ gut in vielen Songs, aber in nur wenigen so charmant wie in Karma Chameleon.

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1: Ein bisschen verregnet ist es jetzt bei

0: Bei Dani in Fessenbach bei 20 Grad und noch etwas bedeckt bei Anja in Ottenheim. Aber ganz so viel Sonne kriegen wir heute nicht und im Laufe vom Nachmittag und Abend soll es dann auch immer wieder regnen, über die Nacht dann auch ergiebiger bei Höchstwerten von 23 Grad heute.
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0: Mit Yvonne Stolz.
2: Wegen des außergewöhnlich trockenen Septembers darf im Raum Baden-Baden und Rastatt bis Ende Oktober kein Wasser aus Bächen und Quellen genommen werden. Das Verbot wurde jetzt verlängert. Auch in der Ortenau gilt das Verbot weiterhin. In Bühl-Eisenthal gibt es jetzt einen Pendlerparkplatz. In der Nähe des Klärwerks am alten Römerpfad wurden knapp 30 Stellplätze geschaffen. Die Tariflöhne im Dachdeckerhandwerk steigen. In der Ortenau sind 190 Beschäftigte in 25 Betrieben betroffen. Ab heute verdienen sie 3,8% mehr. Das bedeutet für einen Gesellen ein Plus um rund 130 Euro pro Monat. Einfach näher dran an der Region, jetzt Deutschland und die Welt mit Stefan Schütz.
3: Kleine Kinder sind kaum zu bremsen. Circa 18.000 Schritte am Tag sind im Alter von 3 bis 4 Jahren typisch. Das geht aus einer internationalen Studie in 44 Ländern hervor. Die Wissenschaftler stellten fest, dass Kinder in Ländern mit niedrigem Einkommen täglich etwa 5.000 Schritte mehr gehen als Kinder in Ländern mit hohem Einkommen. Zudem bewegen sich Kinder in ländlichen Regionen mehr als Stadtkinder. Seit Mitternacht gilt in Deutschland wieder ein Tankrabatt. Die Preise für Benzin und Diesel sind an vielen Zapfsäulen gefallen. Kritik an der Maßnahme kommt von Grünen-Fraktionschefin Dröge. Sie findet den Tankrabatt ungerecht, sagte sie bei NTV.
4: Es gibt einen viel schlaueren Weg zu helfen. Und das wäre, wenn man pauschal ein Energiegeld auszahlen würde. Und es würde allen Menschen Unterstützung geben. Und es würde nicht zu einem relevanten Einteil am Ende doch bei den Mineralölkonzernen landen, die in dieser Krise krasse Übergewinne machen.
3: Bis Jahresende soll der Liter Benzin oder Diesel durch eine Energiesteuersenkung bis zu 17 Cent billiger sein. Nach der missglückten Hinrichtung der verurteilten Mörderin Christa Pike hat der Gouverneur des US-Bundesstaates Tennessee, Lee, alle weiteren Hinrichtungen für dieses Jahr ausgesetzt. Die 50-jährige Pike hatte zuvor 2 Giftspritzen überlebt. Sie wurde ins Krankenhaus gebracht. Sie war 1996 wegen Mordes an einer 19-jährigen Bekannten zum Tode verurteilt worden. Für Gletscher in der Schweiz ist es ein katastrophales Jahr. Die Hitzewellen in Europa und ein trockener Winter haben die Gletscherschmelze extrem beschleunigt. Einem neuen Bericht zufolge haben die Eisströme in den Schweizer Alpen 5,5% ihrer Gesamtmasse verloren. Nur 2022 war der Verlust noch größer.
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0: A5 Basel Richtung Karlsruhe. Hier haben wir zwischen Baden-Baden und Rastatt Nord etwa 5 Kilometer stockender Verkehr. Auf der B33 wurde uns zwischen Biberach und Steinach ein Fahrradfahrer gemeldet, der da nicht hingehört. Also Achtung. Und in Offenburg, stadteinwärts auf der Brücke, steht noch ein Pannenauto.
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0: A5 Richtung Karlsruhe, Karlsruhe Richtung Basel. Zwischen Hartheim, Heitersheim und Mülheim-Neuenburg wird im 120er-Bereich geblitzt. Und zwischen Freiburg-Süd und Bad Krozingen, hier ist 60 erlaubt. In Bühl, Kappel-Windeck-Straße, Höhe Becker. In Elzach in der Freiburger Straße und auch in der Komturstraße, hier ist 30 erlaubt. In Furschenbach in der Hauptstraße. In Hügelsheim, Rheinseitenstraße, nach dem Erländer See, hier ist 70 erlaubt. In Sasbachwalden, Höhe Kurhaus, hier ist 50 erlaubt.
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1: 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Am Sonntag, 4. Oktober, wird das Franz eingeweiht. Das neue Klosterhotel und Klostercafé mit Fest- und Tagungsräumen, Museum, Klosterladen und Kerzenwerkstatt in Gengenbach. Generaloberin Michaela Bertsch.
2: Als wir vor 8 Jahren begonnen haben zu planen,

0: planen. Da stand also für uns die große Frage zunächst im Raum, verkaufen wir die ganze Anlage? Hätte es viele Investoren gegeben, die viel Interesse dran gehabt hätten? Oder behalten wir es? Wir haben uns dann dafür entschieden, dass wir den Gründerinnen gegenüber die Verpflichtung haben, dieses Klosterareal noch einmal weiterzuentwickeln.
1: Jetzt wurde umgebaut, renoviert, umgezogen. Das Klosterhotel Franz ist mit 39 Zimmern eine moderne Anlaufstelle in der Innenstadt für Touristen und Tagungsgäste. Der Name erinnert an den heiligen Franz von Assisi, mit dem sich die Schwestern besonders verbunden fühlen.
0: Wir nehmen Hotelgäste auf, also Durchreisende. Unser Hauptschwerpunkt sind Gruppen, kirchliche Gruppen, aber auch aus der Industrie, also was uns sich uns halt bietet. Da merken wir gerade, dass die Nachfrage sehr groß ist. Es ist ein sehr attraktives Haus. Da hört man wieder so von vielen Leuten, die sich so angucken. Die sind also sehr fasziniert.
1: Am Sonntag nun wird das Hotel feierlich eingeweiht. Um 10 Uhr beginnt der Festgottesdienst mit Erzbischof Stefan Burger in der Mutterhauskirche Gengenbach. Dann gibt es einen Sektempfang und einen Tag der offenen Tür mit Essen, Kaffee und Kuchen und musikalischer Unterhaltung im Klostergarten. Barbara Puppe, Hitradio Ohr.

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1: Und da meldet uns Uwe in Oberkirch. Bedeckte 19 Grad und etwas Regen kommt schon wieder in Harzlach runter. Ja, der lässt nicht ganz locker, der Regen, auch im Laufe vom Nachmittag und Abend regnet es teilweise mal ergiebiger bei Höchstwerten von 23 Grad. Zum Abend soll sich aber auch noch etwas Sonne zeigen.
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2: Ottenhöfen darf sich ab November offiziell Mühlendorf nennen. Das Innenministerium hat die neue Zusatzbezeichnung genehmigt. Der Ort ist über die Region hinaus bekannt für seine hohe Dichte an historischen Mühlen. Schon in den 70er Jahren hat sich der Schwarzwaldverein mithilfe von Spenden und öffentlichen Fördermitteln für die Erhaltung und Restaurierung der Mühlen eingesetzt. 9 Stück gibt es heute noch. Damit kann man künftig auch auf den

0: Ortsschildern Mühlendorf stehen. Bei Bühl-Eisenthal gibt es jetzt einen Pendlerparkplatz. In der Nähe des Klärwerks am alten Römerpfad wurden 29 Stellplätze geschaffen, zwei davon für Menschen mit Behinderung. Die Stadt Bühl reagiert damit auf den Wegfall der früher geduldeten Pendlerparkplätze am ehemaligen Realmarkt in Fimbuch. Nach einem Betreiberwechsel und der Einführung eines kostenpflichtigen Parkplatzsystems wurde häufig in den dortigen Wohngebieten und im Bereich des Friedhofs geparkt. Die Tariflöhne im Dachdeckerhandwerk steigen. Insgesamt 190 Beschäftigte in 25 Betrieben in der Ortenau bekommen damit mehr Geld. Ab heute verdienen sie 3,8% mehr. Laut der IG Bau Südbaden hat ein Geselle damit rund 130 Euro mehr im Monat in der Tasche. Ab heute gelten in Lahn neue Parkgebühren. Erstmals wird dabei in zwei Tarifzonen unterschieden. In Tarifzone 1 kostet das Parken künftig 1 Euro je angefangene 30 Minuten. In Tarifzone 2 sind es 50 Cent. Bezahlen muss man montags bis freitags von 8 bis 18 und samstags von 8 bis 12 Uhr.
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3: Auf der A5 Basel Richtung Karlsruhe haben wir zwischen Baden-Baden und Rastatt Nord noch etwa 5 Kilometer stockender Verkehr. In Offenburg ist die rechte Spur gesperrt, statt einwärts auf der Kinzigbrücke. Hier ist ein Pannenauto.
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3: A5 Karlsruhe Richtung Basel. Hier wird zwischen Hartheim, Heitersheim und Müller-Neuenburg geblitzt. Bekannte Stelle 120 ist hier erlaubt. Und zwischen Freiburg Süd und Bad Krozingen. In Bühl in der Kappel-Windeck-Straße. In Freiburg in der Komturstraße. In Furschenbach in der Hauptstraße. Hier ist 40 erlaubt. In Hügelsheim in der Rheinseitenstraße nach dem See. In Sastbach-Waldenhöhe Kurhaus und in Gaggenau-Seelbach in der Badener Straße.
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3: Und direkt mal bei dem Wetter ein paar Orbits für eine Kinokarte einlösen beim Forum Cinema. Direkt mal machen, denn gleich kommt unser Kinocheck.

0: Diese Woche kommt eine deutsche Bestseller-Verfilmung auf die große Leinwand, Corpus Delicti, nach dem Roman von Juli C. Da geht es um eine Zukunft, in der Gesundheit zur Pflicht wird und Zweifel am System plötzlich ganz hart bestraft werden. Kollege Sebastian Will hat den deutschen Thriller schon mal vorab unter die Lupe genommen.
1: Corpus Delicti spielt in einer scheinbar nahen Zukunft, die erstmal ziemlich perfekt klingt. Alle leben gesund, Krankheiten gibt es kaum mehr. Das System, das all das ermöglicht, wird die Methode genannt. Und Mia ist davon überzeugt, das ist der richtige Weg.
2: Wir haben eine Methode entwickelt, die allen ein Leben ohne Schmerz und Leid ermöglicht. Die Vernunft hat gesiegt.
1: Aber dann passiert etwas, das Mia völlig aus der Bahn wirft. Ihr Bruder Moritz wird verhaftet, weil er angeblich eine Frau ermordet haben soll.
3: Seine DNA ist überall.
2: Da stimmt was nicht.
4: Daran werden Sie doch nicht ernsthaft zweifeln.
1: Aber Mia zweifelt und beginnt der Sache selbst auf den Grund zu gehen und entdeckt immer mehr Geheimnisse, die eigentlich keiner wissen darf.
5: Die gefährlichsten Viren heutzutage sind infektiöse Gedanken.
1: Corpus Delicti ist kein ferner Science-Fiction-Trip, sondern stellt Fragen, die ziemlich nah an unserer eigenen Gegenwart sind. Wie viel Kontrolle ist okay, wenn sie angeblich den Guten dient? Und was passiert, wenn ein System sich lieber selbst schützt als die Menschen, die darin leben? Spannungstechnisch und auch optisch ist das ein richtig guter Film, made in Germany.
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0: Euer Mittag bei Hitradio Ohr. Gleich noch Mark Embor. Belong together.
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1: Und da meldet uns Werner in Lichtenau noch einen sehr bedeckten Himmel bei 19 Grad. Ja, alles grau in grau bei Klaus in Oberkirch. Gibt heute ja zum Nachmittag noch ein paar Lichtblicke, da kommt etwas Sonne durch, aber wir sollten uns auch darauf einstellen, dass es öfter mal regnet, zum Abend dann auch längere Zeit bei Höchstwerten von 23 Grad.
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1: Um 12 mit Sven Steiner.
2: Ottenhöfen darf sich ab November offiziell Mühlendorf nennen. Das Innenministerium hat die neue Zusatzbezeichnung genehmigt. Wegen des außergewöhnlich trockenen September darf im Raum Baden-Baden und Rastatt bis Ende Oktober kein Wasser aus Bächen und Quellen genommen werden. Das Verbot wurde jetzt verlängert. Auch in der Ortenau gilt das Verbot weiterhin. Bei Bühl-Eisenthal gibt es jetzt einen Pendlerparkplatz. In der Nähe des Klärwerks am alten Römerpfad wurden knapp 30 Stellplätze geschaffen. Einfach näher dran an der Region. Jetzt Deutschland und die Welt mit Stefan Schütz.
3: Koalitionskrach um die Zuckersteuer. Das Kanzleramt hat offenbar den Gesetzentwurf von Finanzminister Klingbeil gestoppt. Das berichtet die Bild-Zeitung. Der Entwurf sei nicht mehrheitsfähig und nicht abgesprochen. Klingbeil hatte einen neuen Gesetzentwurf vorgelegt. Die Steuer auf gezuckerte Getränke soll demnach mittelfristig 1,2 Milliarden Euro einbringen. Die steigenden Lebenshaltungskosten sind laut einer Umfrage auch in diesem Jahr die größte Sorge der Menschen in Deutschland. Demnach haben fast 6 von 10 große Angst davor, dass die Kosten für Einkaufen, Miete und andere Ausgaben des alltäglichen Lebens weiter nach oben gehen, zeigt eine Langzeitstudie der R&V-Versicherung. Auch mögliche Steuererhöhungen, Leistungskürzungen sowie eine Überforderung des Staates durch Geflüchtete gehören zu den Hauptsorgen der Menschen. Seit Mitternacht gilt der neue Tankrabatt und die Spritpreise sind direkt stark gefallen. Laut ADAC war der Preis für Super E10 am Morgen im Schnitt gut 14 Cent niedriger als gestern. Diesel war gut 15 Cent günstiger. Kritik an der Maßnahme kam von Grünen-Fraktionschefin Dröge. Sie verwies bei NTV darauf, dass zum neuen Jahr das Deutschland-Ticket teurer wird.
4: Ich finde es eine absolute Unverschämtheit, den Bahnfahrern gegenüber zu sagen, 2,5 Milliarden Euro sind dafür einen Tankrabatt. Und gleichzeitig hat der Bund sich jetzt entschieden, kein Geld in die Hand zu nehmen, um das Deutschlandticket wenigstens im Preis stabil zu halten.
3: Bis Jahresende soll der Tankrabatt über eine Energiesteuersenkung die hohen Spritpreise abfedern. Seit 5 Jahren ist Thomas Weikert Präsident des Deutschen Olympischen Sportbundes. Doch für eine weitere Amtszeit will er nicht kandidieren. Das hat der 64-Jährige gut 2 Monate vor dem Votum auf der DOSB-Mitgliederversammlung in Frankfurt am Main mitgeteilt. Er spüre, dass er nicht mehr die Kraft für weitere 4 Jahre Vollgas habe, so Weikert. Wer sein Nachfolger wird, ist offen.
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1: Und Achtung auf der A5 Karlsruhe Richtung Basel. Zwischen Karlsruhe Süd und Rastatt Nord stockt der Verkehr. In Offenburg, Stadt einwärts auf der Kinzigbrücke, steht ein Pannenauto.
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1: A5 Karlsruhe Richtung Basel. Zwischen Hartheim-Heidersheim und Mülheim-Neuenburg wird im 120er-Bereich geblitzt. Und zwischen Freiburg Süd und Bad Krozingen im 60er-Bereich. In Bühl in der Kappel-Windeck-Straße, in Freiburg in der Kommenturstraße im 30er-Bereich, in Furschenbach in der Hauptstraße, in Gaggenau-Seelbach in der Badener Straße von Gaggenau kommend, in Hügelsheim in der Rheinseitenstraße nach dem See, in Sassbachwalden Höhe Kurhaus, hier ist 50 erlaubt.
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1: Jetzt ist also da der Tankrabatt und man spürt ihn auch am Preis an der Zapfsäule. Aber macht uns das jetzt strahlend glücklich? Gleich ein paar Eindrücke von den Tankstellen in der Ortenau.

0: Talk 1985. 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Ah, die Spritpreise von damals hätten wir auch gern wieder. Der Tankrabatt hat zum Start vielerorts ja für stark fallende Preise immerhin gesorgt. Aber nur bis 12, meint Hitradio-Hörerin Beate gerade. Sie schreibt hier Super E5 um 11.59 Euro 2 Euro, um 12 Uhr 2,40 Euro. Ja, wie auch immer, der Staat senkt auf jeden Fall bis Ende Dezember die Energiesteuer und zusammen mit der Mehrwertsteuer sind dadurch bis zu 17 Cent weniger pro Liter möglich. Das lockt übrigens auch Franzosen in unsere Region, bei denen gilt ja der Rabatt nicht. Die sind aktuell teurer dran, deswegen können wir auch damit rechnen in den ersten Tagen, dass wir da ein bisschen überrannt werden. Sind wir jetzt aber damit super happy? Ja, bei der Umfrage hier an der Tankstelle war kein Dauergrinsen zu sehen bei den Autofahrern.
1: Ich merke davon ehrlich gesagt trotzdem nicht wirklich was. Also es zieht halt trotzdem das Geld aus der Tasche.
2: Irgendwo verstehe ich es halt nicht. Dass man so halt mit dem Sprit halt umgeht oder mit den Leuten halt umgeht, wo halt normal als Normalverdiener ist.
3: Naja, ein Zuschuss ist das für mich jetzt auch nicht. Also wir sind andere Preise gewöhnt. Also man kann sich darüber jetzt nicht so freuen.
4: Der Vaterstaat kassiert ja nur, was soll man machen wie im Ausland. Ich habe vor 3 Wochen in Österreich getankt, E10 1,78,9. Was zahlen wir da? Die tun nur kassieren.
0: Die Frage ist auch, wie zukunftsorientiert diese Methode ist, um wieder zu einigermaßen normalen Verhältnissen zurückzukommen. Ab Januar soll ja ein Spritpreisdeckel folgen. Wie funktioniert er denn, Kollege Dominik Schweiger?
5: Der Staat würde regelmäßig einen Höchstpreis berechnen, abhängig vom Ölpreis, den Kosten für Verarbeitung und Transport und einer angemessenen Gewinnspanne. Tankstellen dürften günstiger verkaufen, aber nicht über diese Grenze gehen. Wie genau der Deckel berechnet wird, ist aber noch offen.
0: Und das soll eine Dauerlösung sein?
5: Eher nicht. Der Tankrabatt hilft kurzfristig, ja, kostet Bund und Länder aber rund 2,5 Milliarden Euro und entlastet vor allem Vielfahrer stärker als Menschen ohne Auto. Ein Preisdeckel könnte überhöhte Gewinnspannen begrenzen, ist aber ein großer Eingriff in den Markt. Abhängig von Ölimporten und internationalen Krisen bleibt Deutschland trotzdem. Langfristig ersetzen beide Maßnahmen also keine grundsätzlich neue Energie- und Verkehrspolitik.
0: Der Tankrabatt gilt ab heute und soll uns etwas entlasten. Vielen Dank, Kollege Dom.

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2: Und da meldet uns Werner in Leutesheim, bedeckten Himmel bei 20 Grad und auch eine Regenpause gibt es bei Siegfried in Oberschopfheim. Im Laufe des Tages wird es dann aber doch noch immer mal wieder nass. Gerade zum Abend tauchen hier da viele Regenschauer auf. Zum Abend ist aber auch etwas Sonne angekündigt bei höchstens 23 Grad.
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2: 12.30 Uhr, hier ist Sven Steiner.
3: Ottenhöfen darf sich ab November offiziell Mühlendorf nennen. Das Innenministerium hat die neue Zusatzbezeichnung genehmigt. Der Ort ist über die Region hinaus bekannt für seine hohe Dichte an historischen Mühlen. Schon in den 70er Jahren hat sich der Schwarzwaldverein mithilfe von Spenden und öffentlichen Fördermitteln für deren Erhaltung und Restaurierung eingesetzt. 9 Mühlen gibt es heute noch. Damit kann künftig auch auf den Ortsschildern Mühlendorf stehen. Eigentlich galt das Verbot bis Ende September. Die Stadt Baden-Baden und das Landratsamt Rastatt teilen jeweils aber mit, dass jetzt bis Ende Oktober kein Wasser aus Bächen und Flüssen genommen werden darf. Durch den außergewöhnlich trockenen September habe sich die Lage nochmals verschärft und eine nachhaltige Entspannung sei nicht in Sicht, heißt es aus Rastatt. Auch in der Ortenau gilt das Verbot weiter. Hier hatte es aber keine Befristung gegeben. Wie ein Sprecher auf Hitradio-Anfrage sagte, veröffentlicht das Landratsamt eine entsprechende Meldung, sobald in der Ortenau das Verbot aufgehoben wird. Die Tariflöhne im Dachdeckerhandwerk steigen. Insgesamt 190 Beschäftigte in 25 Betrieben in der Ortenau bekommen damit mehr Geld. Ab heute verdienen sie 3,8% mehr. Laut der IG Bau Südbaden hat ein Geselle damit rund 130 Euro mehr im Monat in der Tasche. Schon wieder hatte ein Tipper aus der Ortenau Glück. Diesmal gehen 100.000 Euro in den Landkreis. Der oder die Gewinnerin hatte beim Euro-Jackpot mitgemacht und für 1,25 Euro extra noch die Zusatzlotterie Super 6 getippt. Und bei der jetzt abgeräumt. Weil der Tippschein ohne Kundenkarte abgegeben wurde, ist noch unklar, um wen es sich handelt. Lotto Baden-Württemberg weiß bislang nur, dass der Schein im mittleren Teil der Ortenau abgegeben wurde.
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5: Endlich ist es soweit. Ab heute gilt der Tankrabatt. Schon zum zweiten Mal in diesem Jahr wird die Energiesteuer gesenkt für 3 Monate. Das soll den Liter Benzin oder Diesel bis Jahresende knapp 17 Cent billiger machen. Die Tankstellen ziehen auch mit. Die Spritpreise sind heute schon spürbar gefallen. In manchen Orten ist der Preis für einen Liter E10 unter 2 Euro gerutscht. Klingt für Autofahrer erst einmal gut. Wirtschaftsinstitute kritisieren den Tankrabatt aber. Die Ersparnis für den einzelnen Autofahrer halte sich in Grenzen. Die Kosten für die Gesamtwirtschaft seien aber hoch. Derweil bleibt Öl teuer. Die Inflation steigt. An der Börse fürchten die Anleger also weiter steigende Zinsen. Der DAX fällt mehr als 0,5% auf rund 25.060 Punkte. Einfach näher dran am Börsengeschehen. Niklas Wolf für Hitradio Ohr.
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2: Auf der A5 Karlsruhe Richtung Basel haben wir zwischen Karlsruhe Süd und Rastatt Nord noch etwas stockenden Verkehr. Ansonsten sieht es ganz gut aus.
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2: Auf der A5 Karlsruhe Richtung Basel stehen 2 Blitzer zwischen Hartheim-Heitersheim und Mülheim-Neuenburg und zwischen Freiburg Süd und Bad Kotzingen. In Bühl in der Kappel-Windeck-Straße, in Furschenbach in der Hauptstraße, in Gaggenau-Seelbach in der Badener Straße von Gaggenau kommend, in Hügelsheim in der Rheinseitenstraße nach dem See, in Sasbachwalden Höhe vom Kurhaus und in Sinsheim auf der Landstraße Höhe der Tankstelle.
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0: vom Tankrabatt spüren noch nicht so viele was. Heute am 1. Oktober ist noch ein bisschen schleichend, aber neuer Monat hat noch etwas anderes Gutes. Die kuriosesten Meldungen der Polizei. Es ist wieder soweit. Unser Polizeireport ist wieder da. Elias.
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2: Erst Traktor, dann Drahtesel.
3: Mit mehr als 2 Promille fährt ein Mann in Willstedt mit seinem Traktor erst gegen eine Mauer, dann gegen einen Zaun. Daraufhin fährt er nach Hause und kommt im Anschluss mit dem Fahrrad zurück zur Unfallstelle. Blöd nur, er wurde direkt wiedererkannt. Immerhin, mit dem zweiten Fahrzeug ist ihm kein Unfall mehr passiert.
2: Raub der besonderen Art.
3: In Oberkirch haben Unbekannte gleich 8 Zwetschgenbäume komplett leergeräumt. Mehrere 100 Kilo Obst sollen dabei zusammengekommen sein. Angerückt sind die Täter offenbar mit Fahrzeug und Leiter. Das fällt wohl eher nicht mehr unter Mundraub.
2: Günstig tanken, ganz ohne Tankrabatt.
3: Auf einem Parkplatz an der A5 bei Hoberg hat die Polizei 2 Dieseldiebe erwischt. Im Auto einen 25-Liter-Kanister, in der Nähe ein LKW mit offenem Tankdeckel, Dieselpfütze und ein Schlauch zum Abzapfen. Diesel für rund 2,43 Euro den Liter. Auf den Tankrabatt der Regierung wollten die beiden wohl nicht mehr warten.
2: Einbruch ins Polizeipräsidium. Mutiger Täter.
3: In Offenburg hat die Polizei einen besonders dreisten Eindringling auf frischer Tat erwischt. Am frühen Morgen wollte er über die Mauer des Polizeipräsidiums klettern. Der Täter? Ein kleiner Igel. Die Beamten nahmen ihn kurzzeitig in Gewahrsam und ließen ihn anschließend auf einer Grünfläche wieder auf freien Fuß. Vorstrafen keine, Fluchtgefahr eher gering, trotzdem ziemlich stachelig im Umgang mit der Polizei.
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0: Und jetzt Handy weg, Augen zu, Flugmodus an mit Klose.
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0: So erklärt uns, wie es geht. Gleich hier bei Hitradio Ohr. 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
2: Und da ist Stefan in Appenweier bei 20 Grad und bedecktem Himmel hier unterwegs. Bei Andreas in Kappelrodeck sieht es ähnlich aus. Danke fürs Wetterwächtern und 5 Orbits jeweils für euch. Ansonsten im Laufe des Tages, gerade zur Nachmittagszeit, kommt auch noch ein klein bisschen Sonne raus. Die meiste Zeit sieht es aber bewölkt aus und zum Abend auch verregnet.
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3: Weil entdeckt wurde, dass Leute unerlaubt auf der Strecke sind, ist der Bahnhof Appenweier momentan gesperrt. Es kommt bei den Zügen damit zu Verspätungen. Die betroffenen Linien RE2 Karlsruhe-Konstanz und RE7 Karlsruhe-Basel.

0: Ottenhöfen darf sich ab November offiziell Mühlendorf nennen. Das Innenministerium hat die neue Zusatzbezeichnung genehmigt. Ein Tipper aus der Ortenau hat bei der Zusatzlotterie Super 6 gestern 100.000 Euro gewonnen. Weil der Tippschein ohne Kundenkarte abgegeben wurde, weiß Lotto Baden-Württemberg bislang nur, dass der Schein im mittleren Teil der Ortenau abgegeben wurde, aber nicht von wem. Einfach näher dran an der Region. Jetzt Deutschland und die Welt mit Stefan Schütz.
1: Der Bund der Steuerzahler hat mal wieder sein Schwarzbuch vorgelegt. Der Lobbyverband zeigt darin 100 Fälle von Steuerverschwendung auf. In diesem Jahr geht es unter anderem um einen besonders teuren Zaun, Designermöbel in einem Jobcenter oder eine Fahrradgarage nur für Staatsbedienstete mit rechnerisch mehr als 16.000 Euro Kosten je Stellplatz. Klimaneutraler Strom ist auf dem Vormarsch. In den ersten drei Quartalen dieses Jahres deckten erneuerbare Energien über 60% des Stromverbrauchs ab, so viel wie noch nie. Das hat der Bundesverband der Energie- und Wasserwirtschaft mitgeteilt. Vor allem Wind- und Sonnenenergie ist für den Anstieg verantwortlich. Das Kanzleramt hat die Pläne von Finanzminister Klingbeil zur Einführung einer Steuer auf zuckerhaltige Getränke vorerst gestoppt. Klingbeil hatte seinen Gesetzentwurf gestern in die Ressortabstimmung geschickt. In Regierungskreisen heißt es nun, sein Entwurf weiche vom Vorschlag der Finanzkommission Gesundheit ab und sei nicht mehrheitsfähig. Zum Jahresende 2025 war Hamburg das jüngste Bundesland in Deutschland. Das geht aus Daten des Statistischen Bundesamtes hervor. Am ältesten war die Bevölkerung demnach in Sachsen-Anhalt. Hamburger sind im Schnitt 42,3 Jahre alt. In Sachsen-Anhalt liegt das Durchschnittsalter bei 48,4 Jahren. Ein Unentschieden und eine Niederlage gab es bisher, seitdem Jürgen Klopp Bundestrainer ist. Heute Abend will die deutsche Fußballnationalmannschaft erstmals 3 Punkte in der aktuellen Nations League-Kampagne einfahren. In München trifft das DFB-Team auf Serbien. Klopp über die serbischen Spieler.
2: Na, sehr erfahren. Wie heißt es, mit allen Abwassern gewaschen sozusagen im Fußballbereich. Und darauf müssen wir sich einstellen.
1: Im deutschen Tor wird Jonas Urbich sein Debüt geben. Er ist ja sowas wie der Kronprinz von Manuel Neuer beim FC Bayern. Urbich sagte gestern auf der Pressekonferenz:
3: Ich freue mich einfach, dass ich morgen die Möglichkeit bekomme, hier im eigenen Stadion aufzulaufen und meinen Teil dazu beizutragen, dass wir als Team unseren ersten Sieg unter Jürgen Klopp einfahren.
1: Deutschland gegen Serbien. Anstoß in der Münchner Arena ist um 20.45 Uhr.
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6: Auf der A5 Karlsruhe Richtung Frankfurt ist was passiert zwischen... jetzt ist die Seite weg, da haben wir es. Zwischen Dreieck Karlsruhe und Karlsruhe Mitte. LKW-Unfall, Rettungshubschrauber im Einsatz und etwa 3 Kilometer Stau. Hier also Achtung.
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6: A5 Karlsruhe Richtung Basel. Zwischen Hartheim, Heitersheim und Mülheim Neuenburg wird im 120er-Bereich geblitzt. Und zwischen Freiburg Süd und Bad Krozingen, hier ist 60 erlaubt. In Bühl in der Kappel-Windeck-Straße. In Furschenbach in der Hauptstraße, hier ist 40 erlaubt. In Gaggenau-Seelbach in der Badener Straße. In Hügelsheim in der Rheinseitenstraße nach dem See. In Sasbachwalden, Höhe vom Kurhaus. Und in Sinsheim auf der Landstraße, Höhe der Tankstelle. Hier ist 30 erlaubt.
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0: Der Oktober ist da, die Winterreifen kommen langsam rauf, die Bäume werfen schon mal Laub ab und auch sonst ändert sich so einiges. Was genau? Ja, Kollege Elias fängt mit dem Wichtigsten an.
1: Fangen wir mit dem wahrscheinlich schönsten Punkt an. Tanken soll günstiger werden.
2: Ein ganz toller Plan!
1: Ab heute sinkt die Energiesteuer auf Benzin und Diesel vorübergehend. Zusammen mit der Mehrwertsteuer sind das rund 17 Cent Entlastung pro Liter, erstmal bis Ende Dezember. Bei 50 Litern wären das theoretisch immerhin 8,50 Euro weniger. Dafür heißt es am Bahnhof künftig Bier ja, aber bitte erst im Zug.
3: Der Zug hat keine Bremse. Zug hat keine Bremse.
1: Die Deutsche Bahn führt an ihren rund 5400 Bahnhöfen ein Alkoholkonsumverbot ein. Bis zum 15. Oktober soll das bundesweit umgesetzt sein, auch auf den Bahnsteigen. Und auch hier in der Ortenau tut sich einiges. In La wird Parken neu geregelt. In der Innenstadt gibt's künftig zwei Tarifzonen. Je angefangene halbe Stunde zahlt ihr dann zum Parken 1 Euro oder 50 Cent. Politisch wird's am 11. Oktober in Offenburg. Da wird eine neue Oberbürgermeisterin oder ein neuer OB gewählt. Alle, die ins Rathaus einziehen wollen, stellen wir nächste Woche in den Kandidatenchecks bei uns vor. Gibt's im ersten Wahlgang keine absolute Mehrheit, dann geht's am 25. Oktober in die Stichwahl. Und Autofahrer im Kinzigtal und Renchtal sollten sich vor allem drei Tunnel noch merken. Anfang Oktober werden der Reuterbergtunnel in Wolfach und der Sommerbergtunnel in Hausach nachts gesperrt. Die werden überprüft und sauber gemacht. Ab dem

0: 19. Oktober ist dann der Oberkirchtunnel tagsüber von Montag bis Donnerstag dran. Und zum Schluss gibt der Oktober sogar noch was zurück. In der Nacht auf den 25. Oktober werden die Uhren von 3 auf 2 zurückgestellt. Heißt für uns dann eine Stunde länger schlafen.
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0: Schönen Mittag, gleich noch mit 30 Seconds to Mars. Und Natasha Bedingfield noch vor halb.
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2: Und da meldet uns Thomas in Urlaufen 23 Grad. Ansonsten halten sich hier viele Wolken. Etwas Regen kommt im Laufe des Tages auch runter. Vor allem dann am späten Abend und über die Nacht wird es auf jeden Fall viel regnen. Bei Höchstwerten von 23 Grad.
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2: Um 13:30 mit Sven Steiner.
3: Ottenhöfen darf sich ab November offiziell Mühlendorf nennen. Das Innenministerium hat die neue Zusatzbezeichnung genehmigt. Der Ort ist über die Region hinaus bekannt für seine hohe Dichte an historischen Mühlen. Schon in den 70er Jahren hat sich der Schwarzwaldverein mithilfe von Spenden und öffentlichen Fördermitteln für deren Erhaltung und Restaurierung eingesetzt. 9 Mühlen gibt es heute noch. Damit kann künftig auch auf den Ortsschildern Mühlendorf stehen. Eigentlich galt das Verbot bis Ende September. Die Stadt Baden-Baden und das Landratsamt Rastatt teilen jeweils aber mit, dass jetzt bis Ende Oktober kein Wasser aus Bächen und Flüssen genommen werden darf. Durch den außergewöhnlich trockenen September habe sich die Lage nochmals verschärft und eine nachhaltige Entspannung sei nicht in Sicht, heißt es aus Rastatt. Auch in der Ortenau gilt das Verbot weiter, hier hatte es aber keine Befristung gegeben. Wie ein Sprecher auf Hitradio-Anfrage sagte, veröffentlicht das Landratsamt eine entsprechende Meldung, sobald in der Ortenau das Verbot aufgehoben wird. Schon wieder hatte ein Tipper aus der Ortenau Glück. Diesmal gehen 100.000 Euro in den Landkreis. Der oder die Gewinnerin hatte beim Euro-Jackpot getippt und für 1,25 Euro extra noch bei der Zusatzlotterie Super 6 mitgemacht und bei der jetzt abgeräumt. Weil der Tippschein ohne Kundenkarte abgegeben wurde, ist noch unklar, um wen es sich handelt. Lotto Baden-Württemberg weiß bislang nur, dass der Schein im mittleren Teil der Ortenau abgegeben wurde. Bei Bühl-Eisenthal gibt es jetzt einen Pendlerparkplatz. In der Nähe des Klärwerks am alten Römerpfad wurden 29 Stellplätze geschaffen, 2 davon für Menschen mit Behinderung. Die Stadt Bühl reagiert damit auf den Wegfall der früher geduldeten Pendlerparkplätze am ehemaligen Realmarkt in Fimbuch. Nach einem Betreiberwechsel waren die Parkplätze nicht mehr kostenlos.

0: und viele Autofahrer parkten daraufhin stattdessen in Wohngebieten und beim Friedhof.
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3: Auf der A5 Basel Richtung Frankfurt zwischen Rastatt Nord und Karlsruhe Mitte gab es einen LKW-Unfall und etwa 10 Kilometer Stau und stockender Verkehr. Auf der B3 von Oberschopfheim Richtung Friesenheim fährt ein ziemlich dicker Schwertransport, den könnt ihr nicht überholen. Und zwischen Seelbach und Wittelbach gab es einen Unfall mitten in der Kurve.
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3: A5 Karlsruhe Richtung Basel, zwischen Hartheim-Heitersheim und Mülheim-Neuenburg wird geblitzt, sowie zwischen Freiburg-Süd und Bad Krozingen. In Bühl in der Kappel-Windeck-Straße, in Furschenbach in der Hauptstraße, in Gaggenau-Seelbach in der Badener Straße von Gaggenau kommend, in Hügelsheim in der Rheinseitenstraße, hier ist 70 erlaubt, in Sasbachwalden Höhe Kurhaus, hier ist 50 erlaubt.
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0: Kaching. Macht's jetzt auch wieder an der Tankstelle. Ein bisschen günstiger hoffentlich. Shania Twain bei uns. Gleich noch Pink und Runaway. Jetzt euer Donnerstagmittag.
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2: Und da meldet uns Roland in Kiel noch 23 Grad. Ein bisschen Regen kommt runter. Auch im Laufe vom Nachmittag und Abend wird es etwas nass. Höchstwerte bleiben dann so bei 23 Grad. Und zum Nachmittag traut sich jetzt aber dann auch ab und an etwas Sonne raus.
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2: 14 Uhr, hier ist Sven Steiner.
3: Ottenhöfen darf sich ab November offiziell Mühlendorf nennen. Das Innenministerium hat die neue Zusatzbezeichnung genehmigt. Ein Tipper aus der Ortenau hat bei der Zusatzlotterie Super 6 gestern 100.000 Euro gewonnen. Weil der Tippschein ohne Kundenkarte abgegeben wurde, weiß Lotto Baden-Württemberg bislang nur, dass der Schein im mittleren Teil der Ortenau abgegeben wurde, aber nicht von wem. Bei Bühl-Eisenthal gibt es jetzt einen Pendlerparkplatz. In der Nähe des Klärwerks am alten Römerpfad wurden knapp 30 Stellplätze geschaffen. Einfach näher dran an der Region. Jetzt Deutschland und die Welt mit Stefan Schütz.
4: Seit Mitternacht gilt der neue Tankrabatt und die Spritpreise sind direkt gefallen. Laut ADAC war der Preis für Super E10 am Morgen im Schnitt gut 14 Cent niedriger als gestern. Diesel war gut 15 Cent.

0: günstiger. Bis Jahresende soll der Tankrabatt über eine Energiesteuersenkung die hohen Spritpreise abfedern. Ob der Rabatt aber komplett an die Verbraucher weitergegeben wird, ist offen. Ökonomen und Oppositionspolitiker kritisieren den Tankrabatt als wenig zielgerichtete Entlastung mit der Gießkanne. Koalitionskrach um die Zuckersteuer. Das Kanzleramt hat offenbar den Gesetzentwurf von Finanzminister Klingbeil gestoppt. Laut Bild sei der Entwurf nicht mehrheitsfähig und nicht abgesprochen. Klingbeil hatte einen neuen Gesetzentwurf vorgelegt. Die Steuer auf gezuckerte Getränke soll demnach mittelfristig 1,2 Milliarden Euro einbringen. Nach der missglückten Hinrichtung der verurteilten Mörderin Christa Pike hat der Gouverneur des US-Bundesstaates Tennessee, Lee, alle weiteren Hinrichtungen für dieses Jahr ausgesetzt. Die 50-jährige Pike hatte zuvor zwei Giftspritzen überlebt. Sie wurde ins Krankenhaus gebracht. Sie war 1996 wegen Mordes an einer 19-jährigen Bekannten zum Tode verurteilt worden. Im dritten Anlauf soll er endlich her, der erste Sieg für Jürgen Klopp als Fußball-Bundestrainer. Um 20.45 Uhr empfängt Deutschland Serbien in der Nations League und steht schon unter Druck. Pia Wegner blickt voraus.
1: Ein 1:1 in den Niederlanden, ein 0:1 gegen Griechenland. Der Start unter Jürgen Klopp war mehr als holprig. Jetzt wechselt er den Kader erst einmal kräftig durch. 9 mögliche Debütanten sind im zweiten DFB-Aufgebot dabei. Hoffnung auf 3 Punkte macht der Gegner Serbien. Der hat in diesem Jahr erst einmal gewonnen und beide bisherigen Nations League-Spiele verloren.
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4: A5, Karlsruhe Richtung Basel, zwischen Aachen und Appenweier. Achtung, ein Pannenauto. Auf der A5, Basel Richtung Frankfurt, zwischen Rastatt Nord und Karlsruhe Mitte. Etwa 8 Kilometer Stau nach einem Unfall.
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4: Auf der A5, auf der Überleitung von der A5 Basel auf die A8 Richtung Stuttgart wird geblitzt. Hier ist 100 erlaubt. In Freiburg Komturstraße, in Gaggenau-Seelbach in der Badener Straße, in Hügelsheim in der Rheinseitenstraße nach dem See, in Sinsheim auf der Landstraße Höhe der Tankstelle.
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0: Mit dem Oktober verändert sich viel an der Tankstelle, vielleicht auch ein bisschen am Wetter. Der Nachmittag bleibt jetzt erstmal gleich, das ist auch gut so mit Alex im Rorschop. Und Alex, du hängst aber gerade ein bisschen viel wie ein Smombi da an deinem Ding. Was ist los?
1: Ich hänge den ganzen Tag schon im Handy. Heute ist WhatsApp-Marathon des Polizeipräsidiums Offenburg.
0: Noch
1: 20 Uhr, ich bin im Channel. Das geht zack, zack, zack, haben wir hier Kehl, Person. Ein Anrufer meldet eine Person auf dem Gelände einer Tankstelle, der sich nicht entfernen will, der Mensch. 13.16 Uhr, weiter geht es. Hier also alle paar Minuten, jetzt gerade kommt was in Lahr, eine Betrugsmasche in Kilkork, eine Fahndung nach einer verdächtigen Wahrnehmung, dann die Entwarnung. Alles, was im Polizeipräsidium Offenburg abgeht, und das umfasst ja auch Rastatt und Baden-Baden, tickern die heute in ihrem Kanal rein, damit man mal sieht, das sind 400 bis 500 Einsätze am Tag.
0: Wahnsinn.
1: Warum die das machen, frage ich gleich mal. Stay.

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2: Gleich 14.30 Uhr. Aktuelle Werte kommen im Moment aus Hoberg. 24 Grad doch erreicht durch die Wolken, meldet Klaus. Und in Ichene meldet Beate 22 Grad Wolken. Ja, Ichene, schreibt sie. Ist ja auch richtig so. Der Trend, heute Abend kommt tatsächlich Regen runter. Es sammelt sich gerade was über Frankreich. So gegen 18 Uhr plus minus kommt ein großes Regenfeld und trifft dann ganz Baden. Und das braucht man auch. Es wird bis Mitternacht rum immer mal feucht
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3: Ein Ortenauer hat 100.000 Euro im Lotto gewonnen, weil der Tippschein ohne Kundenkarte abgegeben wurde. Ist noch unklar, um wen es sich handelt. Lotto Baden-Württemberg weiß bislang nur, dass der Schein im mittleren Teil der Ortenau abgegeben wurde. Der oder die Gewinnerin hatte beim Eurojackpot getippt und noch bei der Zusatzlotterie Super 6 mitgemacht. In Straßburg ist momentan der Tramverkehr eingestellt. Davon betroffen ist auch die grenzüberschreitende Tramlinie D nach Kehl. Grund sind große Demonstrationen in der Straßburger Innenstadt, wie die Stadt Kehl auf ihrer Homepage mitteilt. Der Tramverkehr ist demnach bis auf Weiteres eingestellt. Die Bundespolizei hat am Baden Airpark in Söllingen zwei Briten mit gefälschten Papieren geschnappt. Sie zeigten neben ihren britischen Reisepässen jeweils eine polnische Aufenthaltserlaubnis vor. Das kam den Beamten aber verdächtig vor. Auf Nachfrage in Polen stellte sich heraus, dass die Frau und ihr Begleiter dort gar nicht wohnen. Nach London durften die beiden fliegen, müssen jetzt aber neben ihren Anzeigen auch mit einem dreijährigen Einreiseverbot für Deutschland rechnen. Bei Bühl-Eisenthal gibt es jetzt einen Pendlerparkplatz. In der Nähe des Klärwerks am alten Römerpfad wurden 29 Stellplätze geschaffen, zwei davon für Menschen mit Behinderung. Die Stadt Bühl reagiert damit auf den Wegfall der früher geduldeten Pendlerparkplätze am ehemaligen Realmarkt in Fimbuch.
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2: Auf der A5 Basel Richtung Frankfurt zwischen Rastatt Nord und Karlsruhe Mitte. 5 Kilometer stockender Verkehr und in Offenburg ein Unfall an der Kreuzung Moltkestraße, Weingartenstraße.
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0: An der A5 im Übergang zur A8 in Richtung Stuttgart. 100 darf man fahren. Weiter geht's mit der A5 Karlsruhe Richtung Basel zwischen Hartheim-Heitersheim und Mülheim-Neuenburg. Geblitzt wird in Gaggenau-Oberweihe an der Ortsstraße, in Hügelsheim an der Rheinseitenstraße und in Sinsheim steht ein Blitzer auf der Landstraße. Höhe Tankstelle habt ihr noch mehr, dann schickt's gern her oder funkt eben mal kostenfrei durch 0800 504 3311.
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1: 1. Oktober 1983. Culture Clubs sind mit Karma Chameleon neu in den Charts. Boy George erklärt, was es mit der Metapher Karma Chameleon, also Karma Chameleon, auf sich hat. Es geht um die schreckliche Angst, die viele Menschen haben. Man traut sich nicht, für sich selbst einzustehen, sondern schleimt sich lieber bei jedem ein und passt sich an. Wenn man aber nicht ehrlich zu sich selbst ist und nicht zu sich steht, dann zahlt es einem das Karma am Ende wieder heim. Es ist meistens Boy George, der die Songs bei Culture Club schreibt. Viele seiner Worte sind inspiriert durch seine Beziehung mit John Moss, dem Schlagzeuger der Band. Die Beziehung der beiden wird damals vor der Öffentlichkeit geheim gehalten und Moss gibt während der 80er auch nie zu, dass da was läuft. Im Grunde findet Boy George durch seine Songs einen Weg, seine Gefühle und die Probleme in dieser geheimen Beziehung mit Moss zu verarbeiten. Und das gelingt ihm relativ gut in vielen Songs, aber in nur wenigen so charmant wie in Karma Chameleon.

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2: Der aktuellste Wert kommt von Annika aus Rust, schickt sie 25 Grad und Wolken. Spannend ist jetzt das Regenradar. Es kommt tatsächlich demnächst was runter. Es zieht ein großes Regenfeld über Frankreich auf und das erreicht Baden gegen 18 Uhr. Es wird dann, so wie es aussieht, den ganzen Abend bis Mitternacht regnen.
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2: Um 15 Uhr mit Ivan Stolz.
3: Die Pläne für den Neubau des Krematoriums in La können weiterverfolgt werden. Der Kläger hat seine Berufung vor dem Oberlandesgericht Karlsruhe zurückgezogen. Damit ist ein möglicher Baustopp jetzt auch in zweiter Instanz vom Tisch. Wegen mehrerer Demonstrationen fahren in Straßburg aktuell keine Tramzüge. Der Verkehr wurde bis auf Weiteres eingestellt. Davon betroffen ist auch die grenzüberschreitende Linie D nach Kiel. Ein Tipper aus der Ortenau hat bei der Zusatzlotterie Super 6 gestern 100.000 Euro gewonnen. Weil der Tippschein ohne Kundenkarte abgegeben wurde, ist noch nicht bekannt, um wen es sich bei dem Gewinner handelt. Einfach näher dran an der Region. Jetzt Deutschland und die Welt mit Stefan Schütz.
4: Die Zuckersteuer kommt erstmal nicht. Das Kanzleramt hat den Entwurf von Finanzminister Klingbeil gestoppt. Der Vorschlag sei so in der Regierung nicht mehrheitsfähig, hieß es aus Regierungskreisen. Mehr von Thomas Bleskin.
5: Dass die Steuer auf Cola, Fanta, Sprite und Co. trotzdem im nächsten Jahr kommt, ist durchaus wahrscheinlich. Klingbeil dürfte den Entwurf jetzt nachjustieren. Hat er immerhin schon mal gemacht, als es darum ging, die Zuckersteuer auch auf Leitprodukte auszudehnen, obwohl diese überhaupt keinen Zucker enthalten. Für Verbraucher wird die neue Abgabe, wenn sie denn irgendwann kommt, im Portemonnaie durchaus spürbar. Die Bild-Zeitung hat ausgerechnet, dass ein Liter klassische Coca-Cola Stand heute um 45 Cent teurer werden würde.
4: Es gibt einen neuen Rekord beim Ökostrom. Bis Ende September hat Strom aus erneuerbaren Energien über 60% des Gesamtverbrauchs ausgemacht. So viel wie noch nie. Laut dem Bundesverband der Energie- und Wasserwirtschaft gab es im Vergleich zum Vorjahreszeitraum nochmal ein Plus um 4%. Vor allem Strom aus Wind und Sonne sind für den Anstieg verantwortlich. Der Bund der Steuerzahler wirft Bund, Ländern und Kommunen vor, dass sie unser öffentliches Geld zum Fenster rauswerfen. In seinem neuen Schwarzbuch nennt der Verband 100 Fälle von sogenannter Steuergeldverschwendung. Wichtig ist aber auch, der Bund der Steuerzahler ist kein unabhängiges Kontrollorgan, sondern ein Privatorgan.

0: harter Lobbyverband mit wirtschaftsliberaler und unternehmensnaher Ausrichtung. Der AfD-Verteidigungspolitiker Gnauk soll einen rechtsextremen Aktivisten zu einer nicht öffentlichen Bundeswehrübung mitgebracht haben. Laut dem Magazin Spiegel hatte Gnauk ihn als seine Begleitung angemeldet. Bei dem Termin wurden Waffensysteme vorgeführt, die das Heer anschaffen will. Trotz eines Foto- und Filmverbots hat der Rechtsextremist dann Bilder davon auf Instagram veröffentlicht. Der Mann hatte seinen Bundestagshausausweis bereits 2025 aus Sicherheitsgründen verloren. Seit 5 Jahren ist Thomas Weikert Chef des Deutschen Olympischen Sportbundes. Für eine weitere Amtszeit will er aber nicht kandidieren. Das hat er gut 2 Monate vor der Wahl auf der DOSB-Mitgliederversammlung in Frankfurt am Main gesagt. Er spüre, dass er nicht mehr die Kraft für weitere 4 Jahre Vollgas habe, so Weikert. Wer sein Nachfolger wird, ist noch offen.
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3: Auf der A8 Karlsruhe Richtung Stuttgart dauert es länger. Zwischen Pforzheim West und Ost 4 Kilometer Stau, 20 Minuten plus. Und die B415, der Autobahnzubringer Lahrstadt einwärts, gut 1 Kilometer Stau vor der Ortenaubrücke.
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3: Geblitzt wird im Autobahndreieck Karlsruhe im Übergang zu A8 Richtung Stuttgart, Tempo 100. Dann die A5 Karlsruhe Richtung Basel zwischen Hattam-Hattersheim und Mülheim-Neuenburg. B294 Elzach Richtung Freiburg kommt neu rein, Höhe Gundelfingen, Tempo 100. In Gaggenau-Oberweier steht ein Blitzer an der Ortsstraße, die heißt so. In Hügelsheim die Rhein-Seitenstraße gemeldet. Und in Sinsheim ist gerade einer... Eben, also da kommt gerade eine WhatsApp rein, wird abgemeldet, könnt ihr ignorieren. So.
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0: Kurzer Kalendercheck. 1. Oktober steht drauf. Und wenn ich jetzt über einen Schwarzwald-Adventskalender spreche, Knolli ist bei mir, dann hat das natürlich einen Grund. Ich möchte warnen.
1: Ja. Bestandswarnung. Ja. Also hätten wir die gleiche Auflage oder dieselbe Auflage genommen von der Stückzahl wie im Vorjahr, dann wären wir in der vergangenen Woche schon ausverkauft gewesen.
0: Bevor der Lebkuchen in die Regale
1: so,
0: kommt.
1: Ja, die haben ja schon Ende August. Ja. Aber okay, jetzt haben wir ein bisschen mehr aufgelegt, sind aber bloß noch jetzt, glaube ich, 1600 Stück online zu haben und noch ein paar hundert im Handel. Also nicht mehr zu lange warten, wie heißt es im Spot, wer jetzt pennt, hat nichts im Advent.
0: Also gut 80% online sind verkauft, klar, in die Geschäfte kommt dann was, aber die können auch nicht nachbestellen. Also wenn
1: wenn die ausverkauft sind, sie auch ausverkauft.
0: Steht dann ein paar Tage im Geschäft und dann ist es halt weg. Drin in diesem Jahr...
2: Ich glaube, das ist das Wichtige, dass wir alles nur in Limited Editions machen. Das heißt, kein Stück wird es hier millionenfach geben, sondern wirklich immer nur eine begrenzte Anzahl.
1: Das mit den kenne ich, den Rch, das ist schon richtig Schweizer Dialekt. Das ist der Chef von Varimex
0: gewesen. Ja, Michael Schmiederer, genau. Der hat die Diddlmaus ja zum Comeback gebracht.
1: Eine Klemmbausteinfigur ist drin bei uns.
0: Zwei Dinge sagt er. Also allgemein gibt es von Diddl immer nur Limited Edition, aber das, was im Kalender drin sein wird, kann man gar nicht kaufen.
1: Nein, die gibt's bloß bei uns im Kalender.
0: So, für alle Diddlmaus-Sammler natürlich haben wir auch noch unsere Playmobil-Kult-Sammelfiguren mit drin.
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0: Luisa in Friesenheim meldet 23 Grad und Wolken 5 Orbits sind automatisch. Gut geschrieben, Luisa. Und jetzt schauen wir direkt aufs Wetterradar. Das ist gerade das Spannendste, denn über Frankreich sammeln sich größere Regenfelder. Und das geht jetzt sogar relativ fix. Um 17 Uhr kommen die ersten dicken Regenwolken am Rhein an. Spätestens 18 Uhr ist es dann in Baden verbreitet, nass und wird mehrere Stunden, wohl so bis Mitternacht, regnen.
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0: Um 15.30 Uhr mit Yvonne Stolz.
3: Fast 400.000 Euro Steuerschaden sind dem deutschen Staat offenbar durch verfälschten Diesel in einem Ortenauer Unternehmen entstanden. Das hat das Hauptzollamt Lörrach bei einer Kontrolle festgestellt.
4: Der Unternehmer hatte den Diesel nach eigenen Angaben gutgläubig bei einem Händler zu einem günstigen Preis bestellt. Geliefert wurde aber wohl Designer Fuel, ein Gemisch, das eigentlich als technisches Öl steuerfrei sein kann, aber als Kraftstoff versteuert werden muss. Der Unternehmer hat vorsorglich selbst Anzeige erstattet. Gegen ihn läuft inzwischen ein Steuerstrafverfahren. Auch gegen den Lieferanten wird ermittelt. Markus Knoll, Nachrichtenredaktion.
3: Der Neubau des Krematoriums in Laa kann weitergehen. Ein möglicher Baustopp ist jetzt auch in zweiter Instanz vom Tisch. Der Kläger hat seine Berufung zurückgezogen. Das Oberlandesgericht Karlsruhe hatte zuvor deutlich gemacht, dass es keinen Grund für einen Baustopp sehe. Das neue Krematorium soll im Oktober 2027 in Betrieb gehen. Geplant sind unter anderem modernere Räume für den Abschied und ein Trauercafé. In Straßburg ist momentan der Tramverkehr eingestellt. Davon betroffen ist auch die grenzüberschreitende Tramlinie D nach Kehl. Grund sind große Demonstrationen in der Straßburger Innenstadt, wie die Stadt Kehl auf ihrer Homepage mitteilt. Der Tramverkehr ist demnach bis auf Weiteres eingestellt. Die Bundespolizei hat am Baden-Airpark in Söllingen zwei Briten mit gefälschten Papieren geschnappt. Sie zeigten neben ihren britischen Reisepässen jeweils eine polnische Aufenthaltserlaubnis vor. Das kam den Beamten aber verdächtig vor. Auf Nachfrage in Polen stellte sich heraus, dass die Frau und ihr Begleiter dort nicht wohnen. Nach London dürfen die beiden fliegen. Neben Anzeigen müssen sie mit einem dreijährigen Einreiseverbot für Deutschland rechnen.
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0: Die A5 zuerst Basel Richtung Karlsruhe in Höhe Freiburg Nord, 1 Kilometer Stau. Dann die A8 Karlsruhe Richtung Stuttgart. Zwischen Pforzheim West und Ost sind es 4 Kilometer. Und B415 Autobahnzubringer La. Stadteinwärts über 1 Kilometer Stau vor der Ortenaubrücke.
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0: Die Blitzer stehen an der B294 Elzach Richtung Freiburg Höhe Gundelfingen und in Gaggenau Oberweier an der Ortsstraße. Tempo 30

0: Klaus, da hast du dir was vorgenommen für Samstag, 3. Oktober. Du machst 8 Stunden Sendung mit Menschen, viele Menschen.
1: 16 sind das Minimum, was sein muss, weil wir wollen ja alle Bundesländer in den 8 Stunden abbilden.
0: Du suchst Menschen, die irgendwann mal aus einem anderen Bundesland zu uns in die schöne Region gezogen sind. Mhm. Und man könnte ja auch noch sagen, Nummer 17, wer ist denn aus Württemberg nach Baden gezogen? Das soll vorkommen. Silvia in Wolfach, hallo, wo bist du groß geworden?
2: In Schwaben.
1: Eine Schwäbin im Badischen, na also, schön. Woher denn genau?
2: Freudenstädter Gegend.
1: Das ist ja so wirklich die Grenze.
2: Ja, ich fühle mich mittlerweile viel mehr badisch. Und? Weil hier in Baden sind die Menschen lockerer. Ja, es ist so.
0: Ich will das Fass jetzt gar nicht aufmachen, aber ja, wenn du es schon selber sagst. Jetzt hast du was gemeinsam mit Klaus. Der hat ein großes Projekt vor am Samstag, den 3. Oktober. Und Silvia, du auch, du lässt die Möpse raus.
2: Ich lasse die Mopse, das ist die Bezeichnung von die Mehrzahl.
0: Ah.
2: Genau, wir haben Mops-Treffen in Wolfach am 3. Oktober ab 14 Uhr im Flößerpark. Und es wiederholt sich jetzt das 3. Mal und jedes Mal haben wir mehr Zulauf.
0: Und da kann man noch mitmachen, sagst du, im Internet, bei Facebook oder Insta gibt es die Infos?
2: Bei den Veranstaltungen in Facebook und bei Instagram einfach meinen Namen eingebe.
0: Ah, Silvia Schwarzer, so finden wir dich dann. Also viel Spaß.
2: Ich danke euch, ciao.
0: Und noch mehr Geschichten natürlich immer rein. Ihr seid aus einem anderen Bundesland nach Baden gezogen, in die Hitradio-Region dann. Eine WhatsApp 01731043311, in dem Fall geht auch ohne Mops.
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0: 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Dann werdet ihr gefragt, welches Radio hört ihr?
1: Du Linda, was steckt eigentlich hinter diesen Anrufen?
2: Keine Sorge, da möchte euch niemand die Zeit rauben. Da geht es um eine offizielle Befragung zur Mediennutzung. 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
2: Das Spannendste ist der Blick aufs Regenradar. Da guckt man gleich ganz genau drauf. Aktuelle Werte kommen aus Neumühl, 23 Grad, meldet Doris. Wir schauen nach Gengenbach, 23 Grad, Wolken, sagt Dietmar. Und Birgit ist direkt in Offenburg in der Oststadt zu Hause. Leichte Wolken, auch 23 Grad. Auf dem Radar sehen wir, dass sich jetzt aktuell über dem Elsass ein dickes Regenfeld aufbaut. Es zieht immer weiter in Richtung Baden. So ab 17 Uhr werden die ersten Regenwolken den Rhein überqueren. Spätestens 18 Uhr haben wir dann in ganz Baden Regen. Und das geht größtenteils bis Mitternacht.
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2: Es ist 16 Uhr und hier ist Yvonne Stolz.
3: Ein Ortenauer Unternehmer hat vorsorglich Selbstanzeige erstattet. Er hatte nach eigenen Angaben gutgläubig bei einem Händler Diesel zu einem günstigen Preis bestellt und Designer-Fuel geliefert bekommen. Damit könnte dem Staat ein Steuerschaden von knapp 400.000 Euro entstanden sein. Die Pläne für den Neubau des Krematoriums in La können weiterverfolgt werden. Der Kläger hat seine Berufung vor dem Oberlandesgericht Karlsruhe zurückgezogen. Damit ist ein möglicher Baustopp jetzt auch in zweiter Instanz vom Tisch. Wegen mehrerer Demonstrationen fahren in Straßburg aktuell keine Tramzüge. Der Verkehr wurde bis auf Weiteres eingestellt. Davon betroffen ist auch die grenzüberschreitende Linie D nach Kehl. Einfach näher dran an die Region. Jetzt Deutschland und die Welt mit Stefan Schütz.
4: Das Deutschlandticket wird ab nächstem Jahr wieder teurer. Es kostet dann 66,80 Euro. Bei seiner Einführung vor 3 Jahren hatte es noch 49 Euro gekostet. Die Deutsche Umwelthilfe kritisiert, mit einem Teil der Milliardenkosten für den heute gestarteten Tankrabatt hätte die Erhöhung verhindert werden können. Die Verbraucherzentrale warnt, dass sich immer mehr Menschen das Deutschlandticket nicht mehr leisten könnten. Stichwort Tankrabatt, der gilt ja seit heute wieder und das macht sich an den Tankstellen auch bemerkbar. Allerdings nicht so stark wie erhofft. Mehr von Thomas Bleskin.
5: Die tägliche 12-Uhr-Erhöhung ließ Autofahrer kurz aufschrecken. Inzwischen haben sich die Preise wieder eingependelt. Super E10 bei 2,20 Euro und Diesel bei 2,34 Euro. Stand 14 Uhr. Viel ist damit vom Tankrabatt nicht geblieben. Im Vergleich zu gestern sind die Unterschiede minimal. Genau das hatten Kritiker vorhergesagt. Sie werfen der Bundesregierung nun vor, nichts aus der ersten Mineralölsteuersenkung im Sommer gelernt zu haben.
4: Weniger Urlaub, mehr arbeiten, aber nicht mehr Geld. So lässt sich das Gedankenspiel von VW-Chef Blume ganz gut zusammenfassen. Auch er kritisiert, dass die Arbeitskosten in Deutschland zu hoch seien im Vergleich zu anderen europäischen Ländern. Volkswagen hatte zuvor mehrere Tarifverträge gekündigt und damit den Weg für Verhandlungen freigemacht. Die Gewerkschaft IG Metall kündigt Widerstand gegen Eingriffe in die 35-Stunden-Woche an. Portugals Nationalmannschaft hat die legendäre Rückennummer 7 von Cristiano Ronaldo neu vergeben. Beim Nations League-Spiel heute Abend in Dänemark trägt Rafael Leão die Nummer. Ronaldo hatte das Teamquartier zuvor verlassen, nachdem er beim Sieg gegen Norwegen nur auf der Bank saß und auch gegen Dänemark nicht für die Startelf vorgesehen war.
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2: Hallo hinterm Lenkrad und auf den Straßen. Die A5 Basel Richtung Karlsruhe. Es klemmt zwischen Freiburg Mitte und Nord. 1 Kilometer stockend mit Stau. A8 Karlsruhe Richtung Stuttgart. Zwischen Pforzheim West und Ost. Da sind es 4 Kilometer stockend.

0: Stau. Und die B415 Autobahnzubringer Lahr, 1 Kilometer Stau stadteinwärts vor der Ortenaubrücke.
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0: Geblitzt wird aktuell an der A5 im Autobahndreieck Karlsruhe im Übergang zur A8 Richtung Stuttgart. Dann die A5 Karlsruhe Richtung Basel zwischen Hartheim-Heitersheim und Mülheim-Neuenburg. B294 Elsach Richtung Freiburg, Höhe Gundelfingen. In Freiburg an der Hermann-Mitt-Straße Tempo 50. In Gaggenau-Oberweier Tempo 30 die Ortsstraße und in Lichtenau neu reingekommen die Gräferner Straße. Da dürft ihr 30 fahren. Kommt gut und sicher an.
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3: Servus, liebes Hitradio-Ohr-Team. Ich finde es immer wieder toll, euren Sender jeden Tag zu hören, natürlich. Zu eurem Sache, wo nach Baden-Württemberg gezogen oder nach Baden gezogen ist. Ich komme ursprünglich aus dem schönen Erzgebirge in Sachsen und bin seit über 30 Jahren in Gengenbach. Und ich würde nie wieder dort überziehen. Wünsche euch was, macht weiter so. Ciao, ciao.
0: Danke, Mike in Gengenbach. Und ja, wir sammeln noch weiter. Wir feiern dann eure Geschichten am Samstag, am Tag der Deutschen Einheit, den ganzen Tag auf Hitradio Ohr.

0: Hitradio Ohr, der Alex hier. Hi.
1: Hallo, hier ist die Claudia. Ich habe gerade den Bericht gehört, dass sie sich als Schwäbin mehr als Badner fühlt. Da kann ich ja als Schwab also gar nichts mehr dazu sagen. Das ist nicht netter. Man kann im Badischen wohnen, aber im Herzen bleibt man ein Schwabe.
0: Claudia, wo wohnst du denn?
1: In Mühlebach.
0: Das ist schon sehr badisch. Wo kommst du her?
1: Aus Bad Hainach, da wo der gute Sprudel herkommt.
0: Auch noch Schwarzwald, der verbindet ja eigentlich Baden und Württemberg eh.
1: Ja, das schon. Aber. Trotzdem schwäbisch. Eindeutig.
0: Ja. Bei mir ist es ähnlich. Also die Mutter ist Badnerin, der Vater ist Württemberger und ich bin in beiden Landesteilen groß geworden.
1: Es ist ja im Grunde genommen auch nichts Verwerfliches dabei.
0: Aber doch, danke.
1: Ich muss ehrlich sagen, ich mache ja auch, also ich mache Musik, muss dann ab und zu auch Badnerlied spielen. Ich spiele es, aber ich singe es nicht. Das heißt, immer dieser Teil, wenn wir dann singen, stehe ich erste Reihe.
0: Nein.
1: Und schaue andächtig dahin. Und das war es dann für mich. Also so konsequent bin ich und ich wohne schon 15 Jahre hier. Also ist es nicht so, dass ich erst kurz hier wäre.
0: Wo spielst du?
1: In Mühlenbach, in der Trachtentabelle.
0: Wissen die, dass du nicht mitsingst?
1: Ja, natürlich, es kommt immer wieder, warum singst du nicht mit? Sag ich, weil ich Schwabe bin. Und alles, was recht ist, ich kann Musik machen mit euch, aber ich brauche nicht mit euch singen. Von dem her, man muss auch ein bisschen konsequent sein, oder?
0: Ich find's herrlich, weil ich höre immer noch ein Schmunzeln raus bei dir und dann passt das.
1: Ja, natürlich. Und gerade deswegen, weil ich viele so aufregend bin. Gerade zum Bosser. Gerade zum Bosser mache ich es nicht. Ich muss auch sagen, ich habe mit Fußball zwar nicht viel am Hut, echt eigentlich gar nichts, aber ein Kollege von mir, der ist absoluter SC-Fan und ist mir eigentlich relativ wurscht und ich schnappe immer so ein paar Sachen auf, was ich dann höre, wenn die mal spielen. So, ja, SC ganz schön scheiße und der VfB hat schon gehört. Halt's Maul und immer.
0: Solange man sich versteht, ich finde SC Freiburg übrigens super sympathisch, ist auch meine Geburtsstadt, also da bin ich ein bisschen befangen, das ist halt so.
1: Ja, also mir ist das ja wurscht, mir ist das echt völlig wurscht, aber ich sage, ich finde es einfach lustig, wenn die mich so aufregen.
0: Ich finde es immer noch so geil, das Badener Lied müsst ihr spielen, sagst du, ja natürlich müsst ihr.

0: das Spielen. Das ist die Hymne als Musikverein.
1: Ja, ja, aber ich nicht. Ich kann spielen, aber nicht singen. Von dem her. Habe ich einfach gehört und habe gedacht, Alter, das geht gar nicht. Veto einlegen.
0: Es wird genial werden. Am Samstag haben wir 8 Stunden Sendung. Bin gespannt, welche von euren Geschichten da noch so rumkommen. Wünsche dir eine gute Zeit in Mühlenbach, Claudia.
1: Dankeschön. Mach's gut. Schönen Mittag.
2: Danke. 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
2: Im Moment in Friesenheim 21 Grad und es kommen schon die ersten Tropfen runter, meldet Mischa ins Studio. Und die gute Nachricht des Tages, das ist dann so gegen 5:30 rum, da wird es verbreitet in Baden Regen geben, und zwar bis ran an Mitternacht, 5-6 Stunden. Ja, wir brauchen es wirklich.
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2: Um 16.31 Uhr mit Yvonne Stolz.
3: Fast 400.000 Euro Steuerschaden sind dem deutschen Staat offenbar durch verfälschten Diesel in einem Ortenauer Unternehmen entstanden. Das hat das Hauptzollamt Lörrach bei einer Kontrolle festgestellt.
4: Der Unternehmer hatte den Diesel nach eigenen Angaben gutgläubig bei einem Händler zu einem günstigen Preis bestellt. Geliefert wurde aber wohl Designer Fuel, ein Gemisch, das eigentlich als technisches Öl steuerfrei sein kann, aber als Kraftstoff versteuert werden muss. Der Unternehmer hat vorsorglich Selbstanzeige erstattet. Gegen ihn läuft inzwischen ein Steuerstrafverfahren. Auch gegen den Lieferanten wird ermittelt. Markus Knoll, Nachrichtenredaktion.
3: Der Neubau des Krematoriums in La kann weitergehen. Ein möglicher Baustopp ist jetzt auch in zweiter Instanz vom Tisch. Der Kläger hat seine Berufung zurückgezogen. Das Oberlandesgericht Karlsruhe hatte zuvor deutlich gemacht, dass es keinen Grund für einen Baustopp sehe. Das neue Krematorium soll im Oktober 2027 in Betrieb gehen. Geplant sind unter anderem modernere Räume für den Abschied und ein Trauercafé. Er war für seine moderne Interpretation von Tracht- und Schwarzwaldmotiven bekannt. Der Schwarzwälder Künstler Jochen Scherzinger ist tot.
5: Der Gründer des Labels Artwood Black Forest lebte zuletzt in Gütenbach bei Furtwangen. 2015 feierte er in Offenburg mit der Ausstellung Edition Heimat gemeinsam mit Sebastian Werle große Erfolge. Später zeigte Scherzinger unter anderem in der Reithalle und im Salmen seine eigenen Arbeiten. Bis zuletzt war er kreativ. Erst im Sommer stellte er den Artwood-Kalender für 2027 vor. Scherzinger wurde nur 44 Jahre alt. Klaus Muth, Nachrichtenredaktion.
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7: Viele Menschen in Deutschland sorgen sich, dass ihr Leben teurer wird. Fast 6 von 10 Menschen haben große Angst vor steigenden Lebenshaltungskosten. Das zeigt die Langzeitstudie Die Ängste der Deutschen. Steigende Preise sind damit wieder einmal die größte Angst der Befragten. Auf

0: Platz 2 folgt die Sorge vor Steuererhöhungen und Leistungskürzungen. Die größten Sorgenthemen der Deutschen betreffen also die Wirtschaft. Rund 50% haben große Angst vor einer schlechteren Wirtschaftslage. Immerhin die eigene Situation nimmt die Mehrheit als stabil wahr, das große Ganze aber eben nicht. Vor allem wegen steigender Preise und natürlich auch Kriegen auf der Welt. Genau diese Themen beschäftigen auch die Börse. Der DAX steht heute 0,5% im Minus bei rund 25.070 Punkten. Einfach näher dran am Börsengeschehen. Niklas Wolf für Hitradio Ohr.
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4: Es geht los mit der A5 Basel Richtung Karlsruhe, Höhe Freiburg Nord, gut 1 Kilometer Stau. Dann die A8 Karlsruhe Richtung Stuttgart zwischen Pforzheim West und Ost, 4 Kilometer Stau. Und B415 Autobahnzubringer Lahrstadt einwärts, über 1 Kilometer Stau vor der Ortenaubrücke.
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4: Geblitzt wird an der A5 im Autobahn 3 Karlsruhe im Übergang zur A8 rüber Richtung Stuttgart. 100 ist da erlaubt. Dann die B294 Elzach Richtung Freiburg, Höhe Gundelfingen. In Freiburg eine an der Hermann-Mitt-Straße. Gaggenau-Oberweier ist mit der Ortsstraße dabei. Tempo 30. Lichtenau 30 an der Gräferner Straße und in Offenburg die Hölderlinstraße ebenfalls eine 30er-Zone.
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0: schon wieder passiert. Alle paar Minuten klingelt oder vibriert mein Handy. Ich folge ja dem WhatsApp-Kanal des Polizeipräsidiums Offenburg. Und die machen heute Marathon. Bis 20 Uhr noch melden die so gut wie alles, was passiert. Also auch Kleinigkeiten, Größerigkeiten, Vorführbefehl gerade passiert. Was ist denn ein Vorführbefehl? Dann gucke ich rein und frage da auch mal nach. Wir sprechen mit dem Polizeipräsidium. So in einer halben Stunde, warum die das machen. Und es passiert ja alleine im letzten Monat schon wieder so viel kurioses Zeug.
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2: Erst Traktor, dann Drahtesel.
3: Mit mehr als 2 Promille fährt ein Mann in Willstedt mit seinem Traktor erst gegen eine Mauer, dann gegen einen Zaun. Daraufhin fährt er nach Hause und kommt im Anschluss mit dem Fahrrad zurück zur Unfallstelle. Blöd nur, er wurde direkt wiedererkannt. Immerhin, mit dem zweiten Fahrzeug ist ihm kein Unfall mehr passiert.
2: Raub der besonderen Art.
3: In Oberkirch haben Unbekannte gleich 8 Zwetschgenbäume komplett leergeräumt. Mehrere 100 Kilo Obst sollen dabei zusammengekommen sein. Angerückt sind die Täter offenbar mit Fahrzeug und Leiter. Das fällt wohl eher nicht mehr unter Mundraub.
2: Günstig tanken, ganz ohne Tankrabatt.
3: Auf einem Parkplatz an der A5 bei Hoberg hat die Polizei 2 Dieseldiebe erwischt. Im Auto einen 25-Liter-Kanister. In der Nähe ein LKW mit offenem Tankdeckel, Dieselpfütze und ein Schlauch zum Abzapfen. Diesel für rund 2,43 Euro den Liter. Auf den Tankrabatt der Regierung wollten die beiden wohl nicht mehr warten.
2: Einbruch ins Polizeipräsidium. Mutiger Täter.
3: In Offenburg hat die Polizei einen besonders dreisten Eindringling auf frischer Tat erwischt. Am frühen Morgen wollte er über die Mauer des Polizeipräsidiums klettern. Der Täter? Ein kleiner Igel. Die Beamten nahmen ihn kurzzeitig in Gewahrsam und ließen ihn anschließend auf einer Grünfläche

0: wieder auf freien Fuß. Vorstrafen keine, Fluchtgefahr eher gering, trotzdem ziemlich stachelig im Umgang mit der Polizei.
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0: Hit Radio Ohr, hier ist der Alex, hallo.
1: Ja, hi, hier ist der Peter. Habt ihr das Pannenauto oder Pannenfahrzeug schon am Sulzer Kreuz?
0: Sulzer Kreuz, ein Pannenfahrzeug, steht das da auf der Straße?
1: Ja. Yep.
0: Das ist schlecht. In welche Richtung?
1: Richtung Kieberheim. Und dann ist noch ein kleiner Rückstau von Sulz, von der Kreuzung, also von der Ampel bis Kieberheim rein. Sehen Sie auch.
0: Ja, im Moment fahren halt auch viele über die B3, also Ettenheim schon raus und dann B3 Richtung La, weil halt immer dieser dicke Stau auf dem Autobahnzubringer La.
1: Genau, wegen der Ordnung, wegen der Ampel da.
0: Genau so ist es. Okay, danke dir.
2: Was geht ab? Hier ist Feiern und ihr hört jetzt meinen Song Versprich mir bei Hitradio.

0: Mit Radio Ohr, hier ist der Alex, hallo.
1: Ja, hi, hier ist der Peter. Habt ihr das Pannenauto oder Pannenfahrzeug schon am Sulzer Kreuz?
0: Sulzer Kreuz, ein Pannenfahrzeug, steht das da auf der Straße?
1: Ja. Yep.
0: Das ist schlecht. In welche Richtung?
1: Richtung Kieberheim. Und dann ist noch ein kleiner Rückstau von Sulz, von der Kreuzung, also von der Ampel bis Kieberheim rein. Stehen Sie auch.
0: Ja, im Moment fahren halt auch viele über die B3, also Ettenheim schon raus und dann B3 Richtung La, weil halt immer dieser dicke Stau auf dem Autobahnzubringer La.
1: Genau, wegen der Ordnerbrücke, wegen der Ampel.
0: Genau so ist es. Okay, danke dir.
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1: Wetter. Um 17 Uhr und es zieht jetzt immer mehr Regen rein vom Rhein über ganz Baden die nächsten Stunden. Das wird so bis Mitternacht einiges runterkommen und wir brauchen jeden Tropfen davon. Temperaturen in den nächsten Tagen in der Spitze so um 22, 23 Grad. Das Wochenende wieder sonnig.
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1: Mit Yvonne Stolz.
3: Ein Ortenauer Unternehmer hat vorsorglich Selbstanzeige erstattet. Er hatte nach eigenen Angaben gutgläubig bei einem Händler Diesel zu einem günstigen Preis bestellt und Designer-Fuel geliefert bekommen. Damit könnte dem Staat ein Steuerschaden von knapp 400.000 Euro entstanden sein. Die Pläne für den Neubau des Krematoriums in Laa können weiterverfolgt werden. Der Kläger hat seine Berufung vor dem Oberlandesgericht Karlsruhe zurückgezogen. Damit ist ein möglicher Baustopp jetzt auch in zweiter Instanz vom Tisch. Der Schwarzwälder Künstler Jochen Scherzinger ist tot. Er war für seine moderne Interpretation von Tracht- und Schwarzwaldmotiven bekannt und Gründer des Labels Artwood Black Forest. Einfach näher dran an der Region, jetzt Deutschland und die Welt mit Stefan Schütz.
4: Seit Mitternacht gilt der neue Tankrabatt und die Spritpreise sind direkt gefallen. Laut ADAC war der Preis für Super E10 am Morgen im Schnitt gut 14 Cent niedriger als gestern. Diesel war gut 15 Cent günstiger. Bis Jahresende soll der Tankrabatt über eine Energiesteuersenkung die hohen Spritpreise abfedern. Ob der Rabatt aber komplett an die Verbraucher weitergegeben wird, ist offen. Ökonomen und Oppositionspolitiker kritisieren den Tankrabatt als wenig zielgerichtete Entlastung mit der Gießkanne. Klimaneutraler Strom ist auf dem Vormarsch. In den ersten drei Quartalen dieses Jahres deckten erneuerbare Energien über 60% des Stromverbrauchs ab, so viel wie noch nie. Das hat der Bundesverband der Energie- und Wasserwirtschaft mitgeteilt. Vor allem Wind- und Sonnenenergie ist für den Anstieg verantwortlich. Der Bund der Steuerzahler wirft Bund, Ländern und Kommunen vor, dass sie unser öffentliches Geld zum Fenster rauswerfen. In seinem neuen Schwarzbuch nennt der Verband 100 Fälle von sogenannter Steuergeldverschwendung. Wichtig ist aber auch, der Bund der Steuerzahler ist kein unabhängiges Kontrollorgan, sondern ein privater Lobbyverband mit wirtschaftsliberaler und unternehmensnaher Ausrichtung. Im dritten Anlauf soll er endlich her, der erste Sieg für Jürgen Klopp als Fußball-Bundestrainer. Um 20.45 Uhr empfängt Deutschland Serbien in der Nations League und steht schon unter Druck. Pia Wegner blickt voraus.
5: Ein 1:1 in den Niederlanden, ein 0:1 gegen Griechenland. Der Start unter Jürgen Klopp war mehr als holprig. Jetzt wechselt er den Kader erst einmal kräftig durch. 9 mögliche Debütanten sind im zweiten DFB-Aufgebot dabei. Hoffnung auf 3 Punkte macht der Gegner Serbien. Der hat in diesem Jahr erst einmal gewonnen und beide bisherigen Nations League-Spiele verloren.
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0: A8 Karlsruhe Richtung Stuttgart zwischen Pforzheim West und Ost knapp 5 Kilometer Stau. Dann haben wir die B33A Autobahnzubringer Offenburg Stadt auswärts. Einmal ein kaputtes Auto, Höhe Kaufland, da stockt's und dann haben wir Stau im weiteren Verlauf bis ins Offenburger Ei. Und die B415, der Autobahnzubringer Lader, ist es dann umgekehrt. Stadt einwärts 1,5 Kilometer Stau vor der Ortenaubrücke.
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0: Blitzer stehen an der A5 im Autobahndreieck Karlsruhe im Übergang zur A8 Richtung Stuttgart. Da ist 100 erlaubt, außerdem in Freiburg in der Hermann-Mitt-Straße, im Gaggenau-Oberweier an der Ortsstraße, Lichtenau-Greffaner Straße und in Offenburg. Vorsicht unterwegs auf der Hölderlin-Straße. Tempo 30 gilt hier.
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0: glaube, noch nie vibriert. Das geht seit heute im Minutentakt. Und alle kommen von der Polizei. Da läuft ein WhatsApp-Marathon beim Polizeipräsidium Offenburg. Dazu gehören ja auch die Kreise Rastatt und Baden-Baden. Marius Oschwald vom Polizeipräsidium, was machen Sie da heute?
1: Also heute versuchen wir, so eine Bandbreite abzubilden, was so unser Polizeialltag darstellt. Also das sind dann einfach Einsätze, so ganz allgemeine, kleine Sachen wie Personentransporte oder eine Schulwegüberwachung. Wir gehen aber auch ein bisschen auf Einsätze wie Unfallaufnahmen oder auch diese Betrugsmasche, die es jetzt immer wieder übers Telefon gibt, die wo so Anrufswellen eingehen. Da wollen wir einfach ein bisschen auch Transparenz zeigen, was so die Polizei in ihrem täglichen Doing macht.
0: Ja, und das ist einiges. Ich sehe es ja also gerade hier, Kehl, Person an einer Tankstelle, möchte sich nicht von der Tankstelle entfernen. Keine Ahnung, warum bei den Spritpreisen. Also ganz viele Kleinigkeiten.
1: Ganz genau.
0: Es sind ja in Summe dann 400-500 Einsätze am Tag.
1: Korrekt, das war auch sogar ein Post von uns. Jetzt aktuell liegen wir seit heute Morgen 6 Uhr bei ca. 200 Einsätzen. Und davon haben wir ca. 50 jetzt mal in unserem Stream dargestellt, in unserem WhatsApp.
0: Können Sie natürlich nicht bei jedem entflogenen Kanarienvogel eine Pressemitteilung rausgeben, weil dann wären Sie bei der Polizei nur noch damit beschäftigt, das soll nicht sein. Heute machen Sie es aber. Was ist der Hintergrund?
1: Ja, heute ist der 1. Oktober. Das ist sozusagen der Tag des Polizeinotrufs 110.
0: Es gibt ja inzwischen viele Kanäle bei Telegram, bei Insta, teils nennen die da ihre Namen nicht oder verhüllen sogar das Gesicht, blasen aber alles raus, was an Gerüchten umgeht, gerade auch in akuten Einsatzlagen. Wie sehr macht Ihnen sowas zu schaffen?
1: Es ist natürlich auch für uns, also sogenannte Fake News, entgegenzuwirken. Also wir wollen eine Deutungshoheit erlangen. Deswegen ist es auch extrem wichtig, dass die Polizei meiner Meinung nach auf Social Media ist, eben weil wir einfach faktenbasiert Nachrichten darstellen, also auch Gerüchten vorbeugen.
0: Was ich immer wieder schlimm finde, es gibt akute Einsatzlagen, zum Beispiel Polizeikontrollen. Wir als Hitradio Ohr melden, dazu stehen wir auch, alle Radarfallen, das dürfen wir auch. Was wir ausdrücklich nicht machen, sind reine Polizeikontrollen. Dann gibt's Hörer, die sagen, wollt ihr was verschleiern und verstecken? Ich erkläre dann ganz oft, das kann eine Fahndung sein. Stell dir mal vor, es gab einen bewaffneten Raubüberfall und ich melde im Radio, wo die Polizeikontrolle steht. Also sowas wird ja inzwischen auch im Netz ganz schnell viral verteilt.
1: Das finde ich, das machen Sie wirklich gut so. Das sehe ich genauso. Das hat oft einen anderen Hintergrund, warum wir irgendwo kontrollieren, genauso wie Sie gesagt haben. Vielleicht suchen wir wirklich jemanden.
0: Ja, und es gibt eben auch Situationen, wo Sie bewusst Informationen noch zurückhalten, ne?
1: Genau, weil, wie ich gerade versucht habe, mit der Deutungshoheit klarzustellen, also wir wollen Fakten liefern und nicht irgendwelche Gerüchte liefern und etwas auch Unsicherheiten vorbeugen in der Bevölkerung. Wir wollen ja echte Fakten liefern.
0: Aber was dann klar ist, wird auch kommuniziert, das eben im WhatsApp-Kanal des Polizeipräsidiums Offenburg. Heute wird alles kommuniziert, was den ganzen Tag da passiert. Noch bis 20 Uhr, glaube ich, machen Sie das?
1: Ja, genau. Bis 20 Uhr geht es heute Abend.
0: Und den Link dazu gibt's auf hitradioohr.de in der Meldung zum WhatsApp-Marathon des Polizeipräsidiums. Herr Oschwald, wir müssen Schluss machen. Mein Handy vibriert schon wieder.
1: Alles klar. Dann machen Sie es gut. Vielen Dank.
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2: Der Regen ist da. Tatsächlich melden fast alle von euch, zum Beispiel in Rheinau, Sascha, dass es regnet, 21 Grad Regen. Auch in Biberach mittlerweile 22 Grad bei Lina. Da zieht jetzt ein dickeres Regenfeld über den Rhein nach Baden. Später wird es dann auch im Schwarzwald kräftigere Niederschläge geben. Wir brauchen Regen. Bis Mitternacht ungefähr ist es feucht. Dann auch erstmal wieder vorbei. Die nächsten Tage überwiegend freundlich und bis 22 Grad.
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2: 17.32 Uhr und hier ist Yvonne Stolz.
3: Fast 400.000 Euro Steuerschaden sind dem deutschen Staat offenbar durch verfälschten Diesel in einem Ortenauer Unternehmen entstanden. Das hat das Hauptzollamt Lörrach bei einer Kontrolle festgestellt.
4: Der Unternehmer hatte den Diesel nach eigenen Angaben gutgläubig bei einem Händler zu einem günstigen Preis bestellt. Geliefert wurde aber wohl Designer Fuel, ein Gemisch, das eigentlich als technisches Öl steuerfrei sein kann, aber als Kraftstoff versteuert werden muss. Der Unternehmer hat vorsorglich Selbstanzeige erstattet. Gegen ihn läuft inzwischen ein Steuerstrafverfahren. Auch gegen den Lieferanten wird ermittelt. Markus Knoll, Nachrichtenredaktion.
3: Ihr habt es uns gemeldet und auch die Stadt Hornberg bestätigt. Der Hornberg-Tunnel auf der B33 ist heute freigegeben worden. Er war seit Ende August wegen Wartungsarbeiten gesperrt. Neben der Beleuchtung wurde unter anderem die Videoüberwachung ausgetauscht. Auch die Schranken an den Tunnelportalen wurden erneuert. Während der Arbeiten wurde der Verkehr durch die Innenstadt von Hornberg umgeleitet. Er war für seine moderne Interpretation von Tracht- und Schwarzwaldmotiven bekannt. Der Schwarzwälder Künstler Jochen Scherzinger ist tot.
5: Der Gründer des Labels Artwood Black Forest lebte zuletzt in Gütenbach bei Furtwangen. 2015 feierte er in Offenburg mit der Ausstellung Edition Heimat gemeinsam mit Sebastian Werle große Erfolge. Später zeigte Scherzinger unter anderem in der Reithalle und im Salmen seine eigenen Arbeiten. Bis zuletzt war er kreativ. Erst im Sommer stellte er den Artwood-Kalender für 2027 vor. Scherzinger wurde nur 44 Jahre alt. Klaus Muth, Nachrichtenredaktion.
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7: Das Hausacher Schmiedeunternehmen Neumeier hat seine Geschäftsführung neu aufgestellt. Seit Anfang September verstärkt Martin Dietze die Führungsspitze. Er verantwortet die Produktion und die operativen Bereiche.

0: Reiche am Standort Hausach und bringt über 25 Jahre Führungserfahrung aus der Stahl-, Schmiede- und Automobilzulieferindustrie mit. Thomas Armbruster, der seit 2021 in der Geschäftsführung ist, konzentriert sich künftig auf den Ausbau des internationalen Geschäfts. Neumeier fertigt Schmiedebauteile aus Stahl und hat über 340 Beschäftigte. Das Familienunternehmen Vivil ist dem Wirtschaftsbeirat von Nectarnet beigetreten. Der bekannte Hidden Champion aus Offenburg unterstützt das regionale Standortmarketing mit seinen Produkten. Vivil stellt seit 1903 Bonbons her und ist heute vor allem auf zuckerfreie Erfrischungsbonbons spezialisiert. Produziert wird ausschließlich in Offenburg. Das Unternehmen mit rund 220 Beschäftigten ist in mehr als 30 Ländern vertreten. Soweit die Business-Nachrichten aus der Region. 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
3: Es ist 17.35 Uhr. Hallo hinterm Scheibenwischer, kann man mal wieder sagen. Die A8 Karlsruhe Richtung Stuttgart, kurz nach Karlsbad, 2 Kilometer Stau und dann im weiteren Verlauf nochmal 5 Kilometer Stau, mehrere Unfälle. Dann die B33A Autobahnzubringer Offenburg stadtauswärts, ein kaputtes Auto Höhe Kaufland, auch dadurch Stau und B415 Autobahnzubringer Lahm, stadteinwärts 1 Kilometer Stau vor der Ortener Brücke.
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3: Blitzer sind aufgebaut in Freiburg an der Hermann-Mitt-Straße, Gaggenau-Oberweier-Ortsstraße, Lichtenau-Greffaner Straße und in Offenburg die Hölderlin-Straße, eine 30er-Zone. Gute Fahrt!
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0: Achtung, Gefahrenmeldung von der B28 Appenweier in Richtung Kehl. Vor der Ausfahrt Neumühl steht ein kaputtes Auto. Das meldet Orbitsammler David und sagt, das ist noch nicht abgesichert. Kaputte Karre auf der B28 Appenweier Richtung Kehl vor der Ausfahrt Neumühl.
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2: Die kommt heute aus Ottenhöfen. Auf den Ortsschildern wird da ganz bald nicht mehr Ottenhöfen stehen. Bürgermeister Hans-Jürgen Decker, warum?
3: Auf unseren Ortsschildern wird tatsächlich zukünftig stehen Mühlendorf, Ottenhöfen im Schwarzwald.
2: Klingt irgendwie gut. Wie viele Ortsschilder haben Sie?
3: Eine gute Frage. Die werden ja dann mal noch zählen müssen. Aber ich schätze mal, wir kommen so auf 10 Ortsschilder, die wir tatsächlich auch ändern müssen, beziehungsweise jetzt nach der Information vom Innenministerium dann dürfen.
2: Da hat dann der Bauhof was zu tun, aber das lohnt sich auch. Mühlendorf, Ottenhöfen, wie viele Mühlen gibt es denn?
3: Wir haben insgesamt 10 Mühlen, davon eine Hammerschmiede. Ein ganz besonderes Highlight, wo man heute noch sehen kann, wie am Feuer hier dann auch geschmiedet wird. Und insofern sind wir ganz stolz drauf. Wir haben einen Mühlenrundweg, der viele dieser Mühlen miteinander verbindet, dass wir jetzt tatsächlich offiziell seitens des Landes Baden-Württemberg diese Auszeichnung bekommen, dass wir diese Zusatzbezeichnung Mühlendorf verwenden dürfen, ganz offiziell, macht uns stolz und freut uns natürlich ganz besonders.
2: Das sind ja in der Regel Wassermühlen.
3: Richtig, sind Wassermühlen, Getreidemühlen, der Tradition nach. Und wie gesagt, die eine Mühle, die als Hammerschmiede hier fungiert, wo früher Werkzeuge hergestellt wurden für die Landwirtschaft und Forstwirtschaft.
2: Ist ja weiter gutes Wanderwetter. Was kann denn der Mühlenrundweg?
3: Der Mühlenrundweg verläuft auf rund 13 Kilometer durch die beiden Ortsteile Ottenhöfen und auch Forschenbach und zeigt dem Besucher und dem Wanderer eindrucksvoll unsere Landschaft hier im Ahrtal und gibt Einblicke in die früheren Traditionen

0: und in die Handwerkskunst, die früher es gegeben hat, und macht Geschichte lebendig.
1: Danke, Hans-Jürgen Decker, der Bürgermeister, jetzt muss ich es richtig sagen, des Mühlendorfs Ottenhöfen.
0: Ganz genau.
1: Und gutes Gelingen dem Bauhof. Ich hoffe, die haben genug Ü noch im Sortiment zum Kleben.
0: Finden die? Die Üs werden wir finden. Herzlichen Dank und Ihnen auch alles Gute.
2: Das war die gute Nachricht des Tages. 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
2: 18 Uhr, die Regenwolken werden dichter. Wir haben stellenweise, es ist schon wieder trocken, meldet ihr. Ja, in Kehl kommt der Regen jetzt runter bei Lilith 19 Grad. Jetzt gucken wir nochmal konkret aufs Radar. In den nächsten Stunden wird überall Regen runterkommen, so bis Mitternacht. Dann ziehen die Regenwolken über den Schwarzwald weiter weg Richtung Schwäbische Alb. Morgen ist es dann schon wieder trocken in Baden, am Wochenende mit Sonne und 22 Grad.
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2: Und hier ist Yvonne Stolz.
3: Der Hornbergtunnel auf der B33 ist heute freigegeben worden. Er war seit Ende August wegen Wartungsarbeiten gesperrt. Ein Ortenauer Unternehmer hat vorsorglich selbst Anzeige erstattet. Er hatte nach eigenen Angaben gutgläubig bei einem Händler Diesel zu einem günstigen Preis bestellt und Designer-Fuel geliefert bekommen. Damit könnte dem Staat ein Steuerschaden von knapp 400.000 Euro entstanden sein. Ein Tipper aus der Ortenau hat bei der Zusatzlotterie Super 6 100.000 Euro gewonnen. Weil der Tippschein ohne Kundenkarte abgegeben wurde, ist noch nicht bekannt, um wen es sich bei dem Gewinner handelt. 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
4: Wer länger als 4 Jahre Kunde von Amazon Prime ist, für den gibt's gute Nachrichten. Es gilt erstmal wieder der alte Preis von 69 Euro statt der 90 Euro im Jahr. Der Bundesgerichtshof hat die Preiserhöhung vor 4 Jahren für unwirksam erklärt. Dafür hätten die Kunden nämlich ausdrücklich zustimmen müssen, hieß es. Für schon zu viel gezahltes Geld kann man sich einer Sammelklage der Verbraucherzentrale anschließen. Das Deutschland-Ticket wird ab nächstem Jahr wieder teurer. Es kostet dann 66,80 Euro. Die Deutsche Umwelthilfe kritisiert, mit einem Teil der Milliardenkosten für den heute gestarteten Tankrabatt hätte die Erhöhung verhindert werden können. Die Verbraucherzentrale warnt, dass sich immer mehr Menschen das Deutschland-Ticket nicht mehr leisten könnten. Stichwort Tankrabatt, der gilt ja seit heute wieder und das macht sich an den Tankstellen auch bemerkbar. Allerdings nicht so stark wie erhofft. Mehr von Thomas Berskin.
5: Die tägliche 12-Uhr-Erhöhung ließ Autofahrer kurz aufschrecken. Inzwischen haben sich die Preise wieder eingependelt. Super E10 bei 2,20 Euro und Diesel bei 2,34 Euro. Stand 14 Uhr. Viel ist damit vom Tankrabatt nicht geblieben. Im Vergleich zu gestern sind die Unterschiede minimal. Genau das hatten Kritiker vorhergesagt. Sie werfen der Bundesregierung nun vor, nichts aus der ersten Mineralölsteuersenkung im Sommer gelernt zu haben.
4: Die katholische Kirche in Deutschland will sich stärker gegen den Zulauf zur AfD und gegen Antisemitismus stellen. Der Vorsitzende der Deutschen Bischofskonferenz Wilmer warnte vor einem politischen Paradigmenwechsel, sollte die AfD in Sachsen-Anhalt Regierungsverantwortung übernehmen. Zugleich bezeichnete er den wachsenden Antisemitismus von rechts und links als Angriff auf die Demokratie.
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0: Dauert deutlich länger auf der A8 Karlsruhe Richtung Stuttgart. Erstmal haben wir kurz nach Karlsbad 3 Kilometer Stau durch einen Unfall und dann im weiteren Verlauf 6 Kilometer. Mittlerweile stockend mit Stau im Bereich Pforzheim West und weiter bis Pforzheim Ost. Also halbe Stunde kommt oben drauf. B415 noch, der Autobahnzubringer Lahr statt einwärts. Immer noch 1 Kilometer Stau vor der Ortener Brücke.
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0: In Lichtenau steht ein Blitzer an der Gräferner Straße und in Offenburg an der Hölderlinstraße. Beides Tempo 30 Zonen. Außerdem gibt es ein Dutzend weitere Anhängerblitzer, die immer von selber Sachen machen. Zum Beispiel einer in Vorbach an der Landstraße oder in Lahr im Blockschluck. Schrittgeschwindigkeit ist das. 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

0: Sonntag in der Woche wird in Offenburg ja verkaufsoffen sein und es ist ein Tag der offenen Baustelle, da kann man sich viele Baustellen hier in der Innenstadt angucken. In Zürnsweier geht das schon am Freitag und am Samstag. Da geht es um die XXL Garagenpark Baustelle der Firma Bravo Tech Trade. Freitag ab 15 Uhr und Samstag ab 11 Uhr kann man da reingucken. Was passiert denn da genau, Geschäftsführer Andreas Vorig?
1: Zum einen bauen wir ausschließlich mit Partnern aus der Region und zum anderen bauen wir hier in Voll-Massivholz-Bauweise mit einer sehr hochwertigen Ausstattung. Das heißt, wir haben Elektro, Starkstrom, Wasser, Zulauf, Ablauf. Das ganze Gelände ist eingezäunt mit großen Schiebetoren, 24/7 videoüberwacht. Und wir haben auch hier für alle Nutzer zur Verfügung stehende Sanitäreinrichtungen direkt hier auf dem Gelände.
0: Kann man mal reingucken, Tag der offenen Baustelle bei der Firma Bravo Tech Trade. Freitag und Samstag in Zürnsweier.

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2: So langsam kommt doch ein bisschen was runter an Regen. Es tröpfelt halt und dann kommt mal wieder ein bisschen was nach und dann ist Pause. Aktuell in Friesenheim Regen bei Martin und Wolken Hornberg. Carina, im Schwarzwald wird es am längsten dauern, bis der Regen ankommt, weil er kommt halt aus Frankreich, zieht jetzt über den Rhein rüber. Bis Mitternacht immer mal feucht. Die nächsten Tage dann schon wieder trockener.
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2: Und hier ist Yvonne Stolz.
3: Gleich zwei Bürgermeisterwahlen sind am Sonntag in der südlichen Ortenau in Ettenheim und Malberg. In beiden Städten treten die Rathauschefs Bruno Metz und Dietmar Benz nach jeweils 32 Jahren im Amt nicht mehr an. In Ettenheim gibt es eine Bewerberin und zwei Bewerber. In Malberg wollen vier Männer und eine Frau auf den Chefsessel im Rathaus. Sollte niemand im ersten Wahlgang die absolute Mehrheit holen, ist in beiden Städten am 25. Oktober die Stichwahl. Der Neubau des Krematoriums in La kann weitergehen. Ein möglicher Baustopp ist jetzt auch in zweiter Instanz vom Tisch. Der Kläger hat seine Berufung zurückgezogen. Das Oberlandesgericht Karlsruhe hatte zuvor deutlich gemacht, dass es keinen Grund für einen Baustopp sehe. Das neue Krematorium soll im Oktober 2027 in Betrieb gehen. Ihr habt es uns gemeldet und auch die Stadt Hornberg bestätigt. Der Hornberg-Tunnel auf der B33 ist heute freigegeben worden. Er war seit Ende August wegen Wartungsarbeiten gesperrt. Neben der Beleuchtung wurde unter anderem die Videoüberwachung ausgetauscht. Der SC Sand hat einen neuen Cheftrainer. Gabor Galay übernimmt die Frauenfußball-Zweitligistinnen. Galay hatte Erfahrungen im In- und Ausland, darunter bei den Frauen von Galatasaray, Istanbul, Grasshopper Zürich und der TSG Hoffenheim. Mit Hoffenheim schaffte er erstmals in der Vereinsgeschichte den Einzug in die Gruppenphase der Champions League. Beim SC Sand soll er nun neue Impulse setzen. Nach der 0:6-Klatsche im DFB-Pokal gegen Wolfsburg hatte sich der SC Sand Anfang der Woche vom bisherigen Trainer Jürgen Hartmann getrennt.
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2: Es geht auf die A5 Basel Richtung Karlsruhe, kurz nach der Auffahrt La, 1 Kilometer Stau.
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2: In Offenburg steht ein Blitzer an der Hölderlinstraße, Tempo 30 und zwischen Hügelsheim und Rastatt im 70er-Bereich, Höhe Iffelsheim wird auch kontrolliert. Kommt gut durch.
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0: Fußball ist ja auch schon wieder. Heute Abend Nations League, Deutschland gegen Serbien in München. Übrigens im ZDF übertragen zum letzten Mal mit Per Mertesacker als Experte. Der hört auf, weil er wird der Sportdirektor beim DFB ab Januar. Das wäre so ein bisschen komisch, wenn er sich selber kommentieren müsste im Fernsehen. Und was sagt Jürgen Klopp nach den ersten beiden Partien und jetzt vor dem Spiel gegen Serbien heute Abend?
1: Das Problem ist ein bisschen, dass unsere Entwicklung unter dem Brennglas der Öffentlichkeit stattfindet und jeden Tag sozusagen bewertet wird. Und das ist an sich kein Problem. Aber dadurch beschleunigt sich der Prozess ja nicht. Ja, nicht jetzt, also nur weil ihr alle zuguckt und es euch alle interessiert, kann ich ja nicht sagen, Leute, gebt euch mal, also hopp, das muss morgen klappen. Also nochmal, wenn man ein Ballett zusammenstellt, und nicht, dass wir ein Ballett wären, aber wenn man eins zusammenstellt, nach 4 Tagen sollen die auftreten, dann rennen die sich über den Haufen. Ja, das haben wir nicht getan, um es mal klarzustellen, ne? Sondern wir waren noch nicht abgestimmt aufeinander. Dann guckt man sie ein halbes Jahr später an und sagt man, das ist ja wundervoll. Und das ist natürlich unsere Vorstellung in der Zukunft. Ich hatte wirklich relativ viel zu tun und habe wenig gelesen. Also bis, um nicht zu sagen, gar nichts. Es geht nicht darum zu sagen, und wir haben immer noch nicht die Spiele und immer noch nicht die Spiele. Es ist wurscht, was die anderen machen. Wirklich wurscht. Wir werden eine Mannschaft bauen, die allen Mannschaften Probleme bereiten kann. Und das ist der Anfang.
0: Tja, gucken wir doch mal hin. Heute Abend 20:45 im ZDF, Deutschland gegen Serbien und... Der SC Sand hat einen neuen Trainer gefunden. Wer es ist, gleich in den Hit-Radio-Nachrichten um 7.

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0: Jetzt das Wetter. 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
2: Wir starten in Wolfach, da kommt der neueste Wert her von Silvia. 20 Grad mit Nieselregen, schreibt. Naja, immerhin, wir nehmen jeden Tropfen, das braucht die Natur jetzt halt wirklich. Es regnet in Oberhammersbach so ein bisschen, sagt Herbert. Was haben wir noch? Regen in Sasbach, 20 Grad bei Carola. Bis Mitternacht ungefähr wird was runterkommen, mal mehr, mal weniger. Dann ziehen die

0: Wolken weiter Richtung Schwäbische Alb. Morgen ist es dann schon trocken in Baden. Samstag und Sonntag auch wieder sonniger, Maxiwerte ja, so um 22 Grad.
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0: Es ist 19 Uhr und hier ist Simon Stolz.
2: Der Tramverkehr in Straßburg ist wieder angelaufen. Damit fährt auch wieder die grenzüberschreitende Linie D. Wegen großer Demonstrationen war der Betrieb heute eingestellt worden. Der Hornbergtunnel auf der B33 ist heute freigegeben worden. Er war seit Ende August wegen Wartungsarbeiten gesperrt. Der SC Sand hat einen neuen Cheftrainer. Gábor Galay übernimmt die Frauenfußball-Zweitligistinnen. Galay hat Erfahrungen im In- und Ausland, darunter bei den Frauen von Galatasaray Istanbul, Grasshopper Zürich und der TSG Hoffenheim. 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
3: Dass Amazon fürs Prime-Abonnement vor 4 Jahren den Preis deutlich erhöht hat, ist unwirksam. Das hat der Bundesgerichtshof entschieden. Die Kunden hätten dem ausdrücklich zustimmen müssen. Ronny Thorau mit den Infos, was das bedeutet.
4: Vor 4 Jahren hatte Amazon den Preis für sein Prime-Abonnement deutlich erhöht, bei jährlicher Abrechnung zum Beispiel von 69 auf 89,90 Euro. Allerdings bat Amazon nicht ausdrücklich um Zustimmung. Die Verbraucherzentrale NRW klagte, bekam in Vorinstanzen Recht und Amazon scheiterte nun mit seinem Einspruch am BGH. Für Altkunden gelten damit bis auf Weiteres wieder die alten Preise. Schon gezahlte Mehrgebühren können Verbraucher entweder individuell zurückfordern oder sich einer Sammelklage der Verbraucherzentrale NRW anschließen.
3: Das Kanzleramt hat den Entwurf von Finanzminister Klingbeil für eine Zuckersteuer gestoppt. Die Vorlage weiche von den Empfehlungen der Finanzkommission Gesundheit ab und sei nicht mehrheitsfähig, heißt es. Die Union lehnt eine Zuckersteuer grundsätzlich ab. Die SPD kritisiert die Blockade und verweist darauf, dass die Einnahmen ins Gesundheitssystem fließen sollten. Weniger Urlaub, mehr arbeiten, aber nicht mehr Geld. So lässt sich das Gedankenspiel von VW-Chef Blume ganz gut zusammenfassen. Auch er kritisiert, dass die Arbeitskosten in Deutschland zu hoch seien im Vergleich zu anderen europäischen Ländern. Volkswagen hatte zuvor mehrere Tarifverträge gekündigt und damit den Weg für Verhandlungen freigemacht. Die Gewerkschaft IG Metall kündigt Widerstand gegen Eingriffe in die 35-Stunden-Woche an. Bei den Schülerprotesten in Frankreich ist es erneut zu Gewalt gekommen. In Marseille brannten mehrere Busse und ein Feuerwehrauto. In Paris lieferten sich Demonstrierende Auseinandersetzungen mit der Polizei. Schüler zündeten Feuerwerkskörper, die Beamten setzten Tränengas ein. Landesweit richten sich die Proteste gegen überfüllte Klassen, Lehrermangel und weitere Probleme an den Schulen.
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0: 2 Meldungen kommen von der A5. Es geht los mit der A5 Basel Richtung Karlsruhe in Höhe Lahr. 2 Kilometer Stau. Und die Gegenrichtung zwischen Rust und Herbolzheim. Ein Unfall im Baustellenbereich. 3 Kilometer Stau sind es jetzt schon. Letzte staufreie Ausfahrt ist Ettenheim.
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0: Zwischen Hügelsheim und Rastatt im 70er Bereich Höhe Iffezheim steht ein Blitzer. Kommt gut an.
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1: Ich bin Yvonne Stolz. Fast 400.000 Euro Steuerschaden sind dem deutschen Staat offenbar durch verfälschten Diesel in einem Ortenauer Unternehmen entstanden. Das hat das Hauptzollamt Lörrach bei einer Kontrolle festgestellt.
2: Der Unternehmer hatte den Diesel nach eigenen Angaben gutgläubig bei einem Händler zu einem günstigen Preis bestellt. Geliefert wurde aber wohl Designer Fuel, ein Gemisch, das eigentlich als technisches Öl steuerfrei sein kann, aber als Kraftstoff versteuert werden muss. Der Unternehmer hat vorsorglich Selbstanzeige erstattet. Gegen ihn läuft inzwischen ein Steuerstrafverfahren. Auch gegen den Lieferanten wird ermittelt. Markus Knoll, Nachrichtenredaktion.
1: Ottenhöfen darf sich ab November offiziell Mühlendorf nennen. Das Innenministerium hat die neue Zusatzbezeichnung genehmigt. Der Ort ist über die Region hinaus bekannt für seine hohe Dichte an historischen Mühlen. Bürgermeister Hans-Jürgen Decker.
3: Wir haben insgesamt 10 Mühlen, davon eine Hammerschmiede. Ein ganz besonderes Highlight, wo man heute noch sehen kann, wie am Feuer hier dann auch geschmiedet wird. Und insofern sind wir ganz stolz drauf. Wir haben einen Mühlenrundweg, der viele dieser Mühlen miteinander verbindet.
1: Damit kann künftig auch auf den Ortsschildern Mühlendorf stehen. Der Neubau des Krematoriums in Laa kann weitergehen. Ein möglicher Baustopp ist jetzt auch in zweiter Instanz vom Tisch. Der Kläger hat seine Berufung zurückgezogen. Das Oberlandesgericht Karlsruhe hatte zuvor deutlich gemacht, dass es keinen Grund für einen Baustopp sehe. Das neue Krematorium soll im Oktober 2027 in Betrieb gehen. Der SC Sand hat einen neuen Cheftrainer. Gábor Galay übernimmt die Frauenfußball-Zweitligistinnen. Galay hat Erfahrungen im In- und Ausland, darunter bei den Frauen von Galatasaray Istanbul, Grasshopper Zürich und der TSG Hoffenheim. Mit Hoffenheim schaffte er erstmals in der Vereinsgeschichte den Einzug in die Gruppenphase der Champions League. Sascha Reis vom SC Sand.
4: Ja, unser Glück war jetzt so ein bisschen, dass er aktuell vereinslos war und nicht weit weg wohnt in der Nähe von Karlsruhe. Und da wir uns auch kennen und auf einer Wellenlänge liegen, die Gespräche auch in der Kürze sehr gut waren, ja, sprechen wir ihm das Vertrauen aus.
1: Nach der 0:6 Klatsche im DFB-Pokal gegen Wolfsburg hatte sich der SC Sand Anfang der Woche vom bisherigen Trainer Jürgen Hartmann getrennt.
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1: Ich bin Dominik Schweiger. Viele Menschen aus Ostdeutschland bewerten die Wiedervereinigung für sich persönlich positiv. Im ARD-Deutschland-Trend sagen 44%, sie hätten dadurch eher Vorteile erfahren. Für jeden Vierten im Osten hatte die Wiedervereinigung keinen größeren Einfluss auf das eigene Leben. Im Westen sagen das 44% der Befragten. Tag 1 mit dem neuen Tankrabatt neigt sich dem Ende zu und der Sprit ist tatsächlich etwas günstiger. Im Schnitt um 10 Cent pro Liter. Thomas Bleskin weiß, worauf Autofahrer jetzt achten können.
2: Für Autofahrer lohnt sich trotz Tankrabatt der Blick auf die Uhr. Kurz vor Mittag kostet der E10 bundesweit im Schnitt nämlich 2,05 Euro und Diesel knapp 2,20 Euro. An einigen Tankstellen lag E10 sogar zeitweise unter 2 Euro. Dann kam der übliche Preissprung um 12 Uhr. ADAC und ACE raten zur Nutzung von Vergleichs-Apps oder einfach Google Maps. Auch dort werden die Spritpreise angezeigt.
1: Der Bundesgerichtshof hat die Preiserhöhung bei Amazon Prime für unwirksam erklärt. Der Konzern hatte das Abo 2022 verteuert, ohne die Kunden ausdrücklich um Zustimmung zu bitten. Laut BGH waren die entsprechenden Vertragsklauseln nicht transparent genug. Betroffene Bestandskunden sollen deshalb vorübergehend wieder den alten Preis zahlen, sprich 69 Euro im Jahr. So viel gezahltes Geld der letzten Jahre kann beispielsweise mit einer Sammelklage der Verbraucherzentrale zurückgeholt werden. 4 Raumfahrer sind auf dem Weg zur internationalen Raumstation ISS. Die Raumkapsel Crew Dragon des Unternehmens SpaceX startet im US-Bundesstaat Florida. An Bord sind 2 US-Amerikaner, ein Kanadier und ein russischer

0: Kosmonaut. Sie sollen auf der Raumstation die derzeitige Besatzung ablösen. Die deutsche Fußballnationalmannschaft hofft heute Abend auf den ersten Sieg unter Bundestrainer Jürgen Klopp. Gleich um 20.45 Uhr empfängt das DFB-Team Serbien in der Nations League. Nach einem Unentschieden gegen die Niederlande und einer Niederlage gegen Griechenland steht Deutschland bereits unter Druck. Klopp hat den Kader kräftig verändert und 9 mögliche Debütanten nominiert.
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4: Hallo, ihr Hübschen. Es ist ganz ehrlich ein bisschen surreal. Ich war jetzt 9 Monate nicht online.

Einen kurzen Recap, ist ungefähr 10 Jahre her, um den Dreh. Da war ich mit Max, a.k.a. Maximilian86, damals noch Maximum One, auf dem ZMF in Freiburg. Und es war im Zirkuszelt, wir beide waren so nass geschwitzt, weil wir waren bei den Orsons am Start. Und es gibt jetzt deswegen diesen einen Song, der uns beide krass verbindet, Schwung in die Kiste, hat einen guten Grund, weil wir komplett nass geschwitzt am Start, am Tanzen. Max zieht sich schon das T-Shirt aus. Junges Mädchen, die war halb so alt wie wir, läuft Richtung Bar, wollte sich ein Getränk abgreifen. Und Max packt das Mädchen links und rechts an den Schultern und schreit sie an. Mädel, was geht ab? Schwung, Kiste, Kiste, Schwung!

0: dabei. Es ist so schön, wieder on air zu sein. Und weil ich mir gedacht habe, jetzt die ersten 2 Stunden endlich wieder on air zu sein, es ist ein bisschen hart langweilig, wenn ich das ganz, ganz alleine mache. Und wie kriegt man das Problem gelöst?
1: Indem man mich ins Studio holt. Hallo, liebe Sarah. Ich freue mich riesig, dass ich der erste Gast nach der riesigen Pause sein darf, der wieder hier ist. Weil weißt du noch, wie schön das war? Damals, du und ich, wir beide hier im Studio mit Ivy sogar noch.
0: Verdammt, ja. Es riecht hier gerade schon wieder ein bisschen nach Moschus, wenn du mich dran erinnerst.
1: Voll geil, oh Mann. Ja, ich weiß. Ich meine, das ist halt einfach. Es ist einfach, ich bin die geballte Power Sexiness. Hallo Ortenau, mein Name ist Maximilian 86. Der ein oder andere, der kennt mich als Maximum One. Und ich freue mich riesig, heute hier zu sein, weil wir haben so viele Sachen zu verkünden. Unter anderem, dass ich am 3.10. im Brauwerk spiele. Es gibt noch ein paar Tickets, die könnt ihr auf Maximilian 86 erwerben. Ich bin heute von Berlin gekommen. Ich bin runtergefahren, Bahn kam natürlich zu spät und dann habe ich in Sarahs strahlende Augen geblickt und dachte so, oh Gott, ist das schön zu Hause zu sein.
0: Wenn das die Zuggewerkschaft wüsste. Lieber Max, wenn ich schon eine erste Sendung dieses Jahr spiele, dann auf jeden Fall wie gerne mit dir.
1: Oh,

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1: Hier ist Hitradio mit der Beatbox und ihr seid mein kleines Rudel. Ich will aber mal kurz ein Activity-Check haben, wie groß mein Rudel heute Abend ist, zur ersten Sendung nach ein paar Wöchelchen. Schickt mir einfach mal eine WhatsApp rein an die 0173 104 33 und die 11. Ich will wissen, wer ist gerade alles am Start. Und ein kleiner Bonus, ich habe nämlich dem Management von Max noch schöne Augen gemacht. Ich hau im Laufe der Sendung noch 2x2 Freitickets für diesen Samstag Brauwerk Baden. Die neue Tour-Show, mega geil, Line-Up mit Maximilian 86 im Brauwerk in Offenburg. Nachher raus also. Schickt mir eine WhatsApp rein, 0173 104 33 und die 11 und ihr landet sowas von dem Lostopf. Dieser Song gerade ist ganz, ganz neu von Sido, hat quasi so sein Comeback mit an den Start gebracht und ich finde, das ist so ein Song, den kann man auch 1:1 auf unseren Maximilian 86 als Blaupause anwenden. Bei mir ist er gleich, aber davor gibt's noch Curse mit bei mir in A Car Wash Experience. Das Hitradio mit der Beatbox, schön, dass ihr am Start seid.
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1: Hier ist Hitradio mit der Beatbox. Schön, dass ihr am Start seid. Schön, dass wir zusammen am Start sind. Denn ich bin hier nicht allein im Studio. Ich habe noch Maximilian 86 am Start. Ich habe jetzt ein bisschen Sendungspause gemacht. Und ich freue mich einfach, dass ich dich gleich zur Premiere mit am Start habe. Max,
2: ja.
1: War es für dich gleich klar, als ich dich gefragt habe, du hast
2: Sarah,
1: am 1. Oktober schon was
2: Wenn du
1: vor?
2: Mich rufst, dann bin ich immer da. Vor allem das Schöne ist, dass das nicht nur der 1. Oktober ist, dass ich so dachte, okay, geil, sie macht ihre Sendung, sondern nein, ich spiele auch am 3.10. zu Hause in Offenburg. Die vorerst größte Show, die ich je gespielt habe, weil wir haben eine Band dabei, wir haben Bühnenbilden, wir haben eine Lichtshow, wir haben Gäste, wir haben Gimmicks, ich habe mir brutal die Platte gemacht, es macht einfach nur noch Spaß, einfach nur Musik zu machen und den Leuten etwas Geiles zu geben, weil ey, ich krieg so viel Liebe von denen, dann gebe ich das denen gerne zurück, indem ich denen einen wunderschönen Abend mache. Dass ich bei dir sein darf, Sarah, immer. Du warst die allererste, bei der ich jemals im Radio gespielt wurde, als ich voll klein war. Wir haben seit Jahren eine riesen Legacy gemacht. Ich durfte mit dir mindestens einmal im Jahr eine Beatbox zusammen machen. Wir haben eine unfassbare Weihnachtsshow gemacht. Ich habe eine Evie mitgekriegt. Ich habe noch so richtig dieses ganze Alte, weißt du, du hast noch Dreadlocks gehabt. So, du hast nicht mitgekriegt, wie ich noch Glatze hatte. Und Bärtchen. Und jetzt sitze ich da mit Haare und mit Schöne Mahnbart. Das ist so unfassbar, was diese Sendung auch an Legacy hat. Also, Leute, für alle, die die Beatbox vermisst haben. Ich meine, es sind unfassbar viele Gäste hier gewesen. Große Stars, Sido, Megalo, Chef Cat, whatever. Ich kann jetzt anfangen aufzuzählen und ich höre nicht mehr auf. Was die Sarah für Hip-Hop in der Ortenau getan hat, ist unglaublich. Und ich finde, dass sie es verdient hat, dass es auch mal hört hier öffentlich, weil es gibt nichts Großartigeres als Menschen, die diese Szene mitgestalten. Und sie ist ein riesiger Teil davon. Und sie hat eine so brutale Legacy und ich bin dankbar, dass ich mit dir jeden Millimeter in meiner Karriere laufen durfte. Punkt. Und jetzt heult sie. Und ich auch. Ich auch.
1: Oh,
2: aber
1: Mann.
2: Das ist, Sarah, das ist doch mal Fakt. Das muss man hier auch mal sagen. Man muss das auch mal sagen, was du für die Szene getan hast, was du für den Sender getan hast, was du für die Künstler getan hast, was du für Deutschrap getan hast im Südwesten. Das ist unglaublich und ich finde, das wird viel zu wenig wertgeschätzt. Das wird viel zu wenig gesehen, das wird auch viel zu wenig mal erwähnt. Deswegen möchte ich genau diese Zeit nutzen, statt Promo für mich zu machen. Nee, du kannst jetzt auch flennen.
1: Ich bin hier schon am Schwitzen wie ein Schwein.
2: Ja, das ist voll geil. Ich komme noch neben dich und kuschel gleich noch mit dir. Aber ich finde, das ist einfach mal wichtig, das zu sagen. Ich finde es wunderschön, dass die Beatbox wieder da ist. Und Leute, wenn ihr euch freut, dass die Beatbox wieder da ist, dann schaltet sie ein, nicht mehr 21 Uhr, sondern ab 20 Uhr. Mutti-Time. Geil, Alter. Let's go,
1: ja,
2: Baby.
1: Party, wie früher, nur früher. Max, als wir so am Anfang connected haben, von wegen, hey, du hast auch so viele Tracks am Start. Die von dir sind aber natürlich auch Songs, die du gerade selber ein bisschen arg am Pumpen bist. Mhm. Einer

0: Und hast du mir genannt, Bones MC mit Papa ist in Hollywood. Warum genau der?
1: Weil Papa ist in Hollywood. Ich bin auch in Hollywood. Ich habe nach meiner Depression die Stadt verlassen, bin mit dem Koffer nach Berlin, um zu gucken, dass ich gesund werde und das mache, wonach ich lebe. Bin froh, dass mein Sohn und meine Ex-Frau das hier auch so gut machen. Ich den so oft sehe, wir das ziemlich sehr, sehr gut hinkriegen. Aber es gibt natürlich Tage, an denen ist es schwierig, getrennt zu sein. Und ich glaube, das Beste, was zutrifft, ist, Papa ist in Hollywood, weil jedes Mal, wenn er kommt, sieht er mich unter Menschen, wo er niemals gedacht hätte, dass der die jemals in echt kennenlernt.
0: So, jetzt ist Zeit, ein bisschen zu knuddeln. Hier ist Bones MC. Papa ist in Hollywood.

0: Um durch den Tag zu kommen, gutes Stichwort. Das war gerade ein geiler Song von Samy Deluxe zusammen mit Afob in einem kleinen Feature. Musik, um durch den Tag zu kommen. Musik ist sowas wie Medizin. Die bringt uns hoch, die zieht uns wieder runter, die macht so intensive Momente noch ein bisschen intensiver. Und das ist hier gerade on air ein krasser, intensiver Moment für mich. Und schön, dass ich die nicht allein begleiten darf, denn ich habe Maximilian am Start. Dass der Typ intensiv ist und auch sehr intensiv erlebbar auf der Bühne sein kann und sein wird, das könnt ihr schon übermorgen in einer Luftlinie von 2 Kilometern von hier vom Seetradio Ohr Sendestudio live erleben, und zwar im Brauwerk Baden. Dort wird er nämlich seine erste große Show im Rahmen der Nachhausetour spielen. Lieber Max, du bist ein Offenburger Junge, der nach Berlin ausgewandert ist. Du hast Maximum One hinter dich gelassen. Du bist gereift zu Maximilian 86. Was hat sich persönlich auf deinem Lebensweg von Offenburg nach Berlin getan? Wie groß war der Rucksack bei Aufbruch? Wie groß ist dein Koffer mittlerweile? Und wie sehr geht dir die Flitzpiepe nach 2 ausverkauften Konzerten zuletzt in Offenburg im Spitalkeller, dass jetzt, wie du schon selber gesagt hast, das größte deiner bislang gespielten Konzerte ansteht?
1: Also das ist schon krass halt. Also das ist so crazy, dass ich letztes Jahr, also dass ich das komplett neu gemacht. Ich bin mit schweren Depressionen nach Berlin. Ich bin in Therapie. Ich habe alles getan, um wieder zu heilen. Ich habe alles umgestellt, mein ganzes Leben auf den Haufen geworfen, meine Karriere umgemacht und bin dann rausgegangen letztes Jahr im März, und was alles passiert, ist so irre. Danke Tucker, danke Fuchs, danke Resan. So, ihr habt mir den Arsch gerettet. So, und das ist so krass. Ich komme dann nach Offenburg letztes Jahr, wir verkaufen 2-mal den Spitalkeller aus. Dieses Jahr spielen wir im Brauwerk, machen das ein bisschen größer. Wir werden nach dem Brauwerk, die Leute, die ein Ticket haben, die kommen dann noch mit ins Max. Das ist diese ehemalige Stadtmauer. Die wollen mit uns eine Aftershow-Party haben. Oder die haben gesagt, die wollen mit uns die Aftershow-Party machen, was uns zugute kommt, weil dann können wir abbauen. Weil wir alles, die Bühne, das Licht, den Ton, das ganze Bühnenbild, alles selbst machen, ne? Unfassbar schön. Es ist so schön, die Liebe zu kriegen. Es ist so schön, heimzukommen und zu sehen, die Leute kaufen auf meiner Homepage www.maximilian86.de die Tickets. Ich mache so schöne Songs. Es wächst Monat.

0: Ich habe am 27.11. ein Gig in Berlin. Es wurden Tickets aus dem ganzen Land gekauft. Ich habe das announced. Menschen von überall her. Magdeburg, Erfurt, Mainz, Dortmund, Hamburg, Frankfurt, sogar aus Zürich schickt mir einer einen Screenshot. Ey, ich habe Tickets gekauft, ich habe Flüge gebucht, ich mache mit meiner Frau Wochenende in Berlin, aber wir wollen den Maximilian sehen. Das ist so krass, wie das alles explodiert. Jetzt gibt's die Beatbox wieder, das heißt 2026 ist eigentlich ein wunderschönes Jahr für Hip-Hop und für uns hier in der Ortenau. Ich bin sehr gerne hier zu Hause. Leute, ich bin keiner, der geflüchtet ist und sagt, ey, ja, dieses Partnerland, alles scheiße. Nee, Mann, ich liebe meine Heimat, ganz ehrlich. Ich liebe mein Zuhause, ich liebe euch alle. Ich bin dahin, um gesund zu werden und um das zu leben, was ich immer wollte, und ich darf's machen. Ich habe das Glück, und wenn Menschen wie ihr mich dabei unterstützt auf dem Weg, dann machen wir das noch geiler, und ich verspreche euch am Samstag eine geile Show. Ich verspreche euch auch eine geile Afterparty, aber ich glaube, ich gehe dann noch irgendwann früh heim und schlaf dann, weil ich hab's mir verdient. Bin heute von Berlin hierher gerockt, bin im Radio. Morgen bauen wir auf, am Samstag geben wir Gas. Wir investieren alles unser Geld, schießen wir einfach da rein in unseren Traum, in unsere Leidenschaft, in unsere Liebe. Und wisst ihr was, Leute, es ist einfach geil. Offenburg, ich lieb euch. Ohne Scheiß, kommt vorbei, wir machen ein schönes. Ich verspreche euch, ihr habt mich noch nie so glänzend gesehen. Letztes Jahr habt ihr mich glänzend gesehen. Dieses Jahr seht ihr mich scheinen. Nächstes Jahr seht ihr mich strahlen. Ich bin mir zu 100% sicher.
1: Der einzige Nachteil an der Sendung mit dir, du hast jetzt deinen eigenen Mikrofonregler bekommen.
0: Ich habe aber gucken. Dings, aber Knöpfle gehen. Und das letzte Mal, wo ich hier war, ging Knöpfle.
1: Ja?
0: Dann konnte ich Knöpfle drücken. So, weil Knöpfle drücken macht am meisten Spaß. Und so blöde Sprüche und so. Aber ich weiß, Sarah, du musst es erstmal wieder lernen, die normalen Regler zu bedienen.
1: Ja, jetzt lass mich dran. Du hast gerade eben gesagt, ganz viel Liebe für dich. Heimatliebe ist so ein Wort, mit dem sollte man momentan nicht so groß um sich werfen.
0: Ich liebe meine Heimat, habe ich gesagt.
1: Aber, mein Schatz, was vermisst du in deinem neuen Zuhause Berlin am meisten? Brätschel beim Armbrust. Und was vermisst du, wenn du zu Hause bist, von deinen Berliner Sachen?
0: Von meinen Berliner Sachen, mein Superhahn-Döner auf der Kantstraße, beste.
1: In Berlin bist du ja richtig schon angekommen. Ich freue mich immer, wenn ich deine Storys sehe. Und du bist auch in einem neuen Rudel angekommen.
0: Yep.
1: Und da ist ja auch ein Füchsle dabei.
0: Ja, das Rudel rollt wieder, meine Lieben. Liebe Grüße an meine Freunde Quame und Antifuchs. Ich habe gesagt, ich spiele euch hier in der geilsten, relevantesten Sendung im Südwesten.
1: Und da will ich mich natürlich nicht raushalten. Mach mal so.
0: Die
1: hören nicht an zu.
0: Mein Name ist Maximilian86, 3.10. Da kauft Tickets. Maximilian86.de.

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0: Die wären klug.
1: Ich mag die Leute, die wo denken, ey, Sarah macht die erste Sendung, seid ein bisschen Abstinenz und ich bin am Start. Herzlich willkommen, Maximilian 86.
2: Hallo, ich musste Knöpfe drücken. Also,
1: ja. So schaut's aus. Max, ich war gerade ein bisschen erschüttert.
2: Warum?
1: Weil du konntest den Song schon ein bisschen mitrappen. Ich habe mich nämlich tierisch gefreut, als ich den vor 3 Tagen neu entdeckt habe. Weil das ist der erste Solo-Song von Madness nach 4 Jahren. Und dann habe ich gedacht, verdammt nochmal, den muss ich heute Abend in der Sendung spielen. Weil du und Madness, ihr habt eine große Gemeinsamkeit.
2: Wir waren beide bei dir in der Sendung, oder was?
1: Nein, leider nicht. Madness noch nicht, aber ihr seid beide Bademantel-Dudes.
2: Was sind wir?
1: Bademantel-Dudes.
2: Stimmt. Stimmt, und ich glaube, hatte Madness nicht auch auf dem Wilczynski-Beat was gemacht?
1: Das weiß ich nicht mehr.
2: Stefan Wilczynski, bester Mann, Alter. Unser schöner Hausfrau-Beat-Produzent aus Aachen, Alter. Bester Mann an der Stelle.
1: Max, uns sitzt gerade ein bisschen die Uhr im Nacken. Also ich muss dich jetzt.
2: Du musst mich manchmal unterbrechen. Ich habe mich jetzt vorhin auch in Rage geredet. Ach, 10. Ja. spiele ich in Offenburg.
1: Am 10.10. bis in Leim Schlachthof. Wir machen
2: da
1: jetzt noch ein bisschen Promo.
2: Das ist voll wichtig, weil 10.10.

0: Mental Health wichtig ist, weil Leute, ich schwör's euch, so Sachen gibt's. Depression, glaubt man das. So, ich hab's durch. Und so witzig ich das jetzt auch sage, aber ich hab's durch. Und das ist super, das wird ein super Dings. La Schwarzwald, die Brücke e.V., Schlachthof, 10.10. Riesenshow, fett nach Hause, Tour, Stop, 3.10. 27.11. im Cassiopeia in Berlin. Alter, ganz Deutschland kommt. Ich will Offenburg dort sehen.
1: Aber weil du gerade eben noch das wichtige Thema angesprochen hast, Nummer gegen Kummer 0800 11 0550, 0, falls es euch nicht gut geht, vertraut euch jemandem an. Es gibt immer jemanden, der helfen kann.
0: Und Leute, sprecht ohne Scheiß, wenn ihr Dings mit euch rumtragt, so Dinge, dass ihr denkt, ey, euer Leben macht gerade echt gar keinen Sinn, dann sprecht. Und wenn ihr auf verschlossene Türe geht, zur nächsten. Direkt, ich weiß, es ist schwierig, habe ich selber durch, aber ist so.
1: Wichtiges Thema.
0: Wirklich mit. Es ist wichtig, wichtig, wichtig. Aber Sarah, macht
1: reden schon wir
0: Stress.
1: Gleich weiter drüber.
0: Ja, können wir gerne machen. Das ist nämlich wichtig.
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3: Ich bin Dominik Schweiger. Der neue Tankrabatt spaltet die Bevölkerung nahezu genau in zwei Lager. Im ARD Deutschland-Trend halten 47% die Steuersenkung auf Benzin und Diesel für richtig, 46% lehnen sie dagegen ab. Deutlicher fällt das Urteil zur Energiepolitik insgesamt aus. Für 3/4 der Befragten tut die Bundesregierung nicht genug gegen die hohen Preise. Das Deutschland-Ticket wird ab nächstem Jahr wieder teurer. Es kostet dann 66,80 Euro. Die Deutsche Umwelthilfe kritisiert, mit einem Teil der Milliardenkosten für den heute gestarteten Tankrabatt hätte die Erhöhung verhindert werden können. Die Verbraucherzentrale warnt,

0: dass sich immer mehr Menschen das Deutschland-Ticket nicht mehr leisten könnten. Dass Amazon fürs Prime-Abonnement vor 4 Jahren den Preis deutlich erhöht hat, ist unwirksam. Das hat der Bundesgerichtshof entschieden. Die Kunden hätten dem ausdrücklich zustimmen müssen. Ronny Thorau mit den Infos, was das bedeutet.
1: Vor 4 Jahren hatte Amazon den Preis für sein Prime-Abonnement deutlich erhöht, bei jährlicher Abrechnung zum Beispiel von 69 auf 89,90 Euro. Allerdings bat Amazon nicht ausdrücklich um Zustimmung. Die Verbraucherzentrale NRW klagte, bekam in Vorinstanzen Recht und Amazon scheiterte nun mit seinem Einspruch am BGH. Für Altkunden gelten damit bis auf Weiteres wieder die alten Preise. Schon gezahlte Mehrgebühren können Verbraucher entweder individuell zurückfordern oder sich einer Sammelklage der Verbraucherzentrale NRW anschließen.
0: Die Abstimmung über eine Lockerung des europäischen Verbrenneraus verzögert sich. Laut dem Magazin Spiegel wurde die für Montag geplante Abstimmung im Verkehrsausschuss des EU-Parlaments verschoben, möglicherweise um 2 Wochen. Grund sind demnach schwierige Verhandlungen um einen Kompromiss der Parteien aus der politischen Mitte. Die konservative EVP will das bislang für 2035 geplante Verbrenneraus stärker lockern.
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2: Ja, da werden Erinnerungen wach. Max hat gerade ganz große Augen gekriegt. Da war ich doch dabei.
3: Geil, Mann, da durfte ich mit dir. Du rufst mich so an. Max, heute Abend, ich muss Haftbefehl im Universal Dog telefonieren, interviewen. Ich habe keinen. Erstmal, ich kenne die Musik, aber ich habe so keine Ahnung, was ich den frag. Komm mit mir mit, ich brauche Support. Alter, wo wir dann da hinten sah, Hafti, Millionär, Wasel. Genau, da waren brutal. Also, der Backstage war voller Rapper. Und dann dieser riesige Haft, der dann noch mit meinem Kumpel Volkan. Ich so, ey, Hafti, die wollen Volkan nicht. Wie, die wollen Volkan nicht reinlassen? Alter, war das witzig. Und dann habe ich ihn irgendwie eben so Blödsinn gefragt wie: Ja, Vollkasko oder Teilkasko? Und er guckt mich so an: Bruder, natürlich immer Vollkasko.
2: Das
3: oh Gott, krass,
2: ja,
3: Mann.
2: Wir haben schon viele Momente miteinander durch. Definitiv. Und wir haben auch schon Ups und Downs miteinander. Und was ich auch mit einem großen Teil deiner Fangemeinde gemein habe, ich habe so ein schönes Maximum One, nee, gelogen, sein Maximilian 86 T-Shirt. Das Kleeblatt-Design ist von Toni.
3: Ja, genau. Toni Luong.
2: Auf Verbot bester Tätowierer.
3: Ja, geilster.
2: Muss man so sagen.
3: Schärfster.
2: Und diese T-Shirts, ich habe dich in deinen Storys verfolgt. Du bist wirklich jeden fucking Tag zur Poststelle gelaufen. Der Postmann hat dich schon mit großen Augen angeguckt. Junge, was machen Sachen? Wo immer ein Paket hin? Machst du Droge? Machst du Hehlerei?
3: Ja, und eben nicht. Verkauf T-Shirts über meinen Online-Shop auf www.maximilian86.de. Was machst du? Nicht so, ich bin Rapper und glaub mir, es wird poppen. Ich werde noch öfters kommen. Hey, ich habe so geile Leute, weil ich habe dieses Jahr so wunderschön viel Liebe erfahren, weil Durch die Hölle, mein Song, der ist so auf TikTok durch die Decke. Und da haben mich viele Menschen entdeckt und die sind alle gekommen und da sind auch so viele geblieben, die Musik geteilt haben. Die 3000 Menschen haben Lip-Sync-Videos auf TikTok dazu gemacht. Ich bin gewachsen, habe so einen richtig schönen kleinen Push gekriegt, weil ich sag ja, ich will ja gesund wachsen. Und der Song hat mir dabei verholfen, das zu machen.

0: dass ich in Berlin so viele Tickets schon verkauft habe, liegt nur daran, dass Menschen aus dem ganzen Land die Musik lieben. Und ey Leute, ich möchte euch hier auch sagen, jeder, der das hört, so, Dankeschön, ihr seid irre. Für euch möchte ich natürlich, durch das, dass es auch Beatbox auf Hitradio Ohr ist, mit der wundervollen Sarah. Früher hieß sie noch Diederle, heute heißt sie Türmer. Aber was reimt sich auf Türmer, Stürmer? Und ich auf jeden Fall.
1: Das war doof, Mensch.
0: Ich liebe so dumme Flachwitze. Und ey, Sarah, kurze Frage. Warum stolperst du, wenn du von der Schweiz nach Österreich läufst?
1: Verrat's mir.
0: Weil der Liechtenstein. Boah, oh, der tut weh.
1: Ich hab gedacht, heute machen wir Sendung mit Niveau.
0: Ja, machen wir jetzt auch, weil wir rappen jetzt durch die Hölle für alle meine Leute da draußen, die auch mit mir durch die Hölle gegangen sind. Für die habe ich den Song geschrieben. Liebe Leute, mein Name ist Maximilian86. Den Song hört ihr in Bühne, Lichtshow mit Drummer und Band in Offenburg am Samstag, 3.10. Maximilian86.de, kauft Tickets. Ich krieg sonst Schläge. Oh, ist das schön. Okay. Das ist meine Musik. Das war dieses Jahr definitiv. Das ist mein erfolgreichster Song bisher. Dankeschön an jeden, der mit mir durch die Hölle ging und der mich mit diesem Lied pusht. Ich gehe mit dir durch die Hölle.

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0: dir durch die Hölle. Ha. Mein Name ist Maximilian86, das war durch die Hölle. Gibt's überall zu streamen. Streamt das ganze Land schon. Ortenau, du auch.
1: Wir sind alle am Start. Du hast vorhin was Wunderschönes gesagt. Max, muss ich an dieser Stelle mal sagen, es ging um deine Social-Media-Reichweite, dass du gesund gewachsen bist.
0: In allem, ja.
1: Gesund wachsen ist aber auch immer ein ganz, ganz wichtiges Thema, punkto Mental Health.
0: Auf jeden Fall.
1: Nämlich, du bist auch wieder gesund gewachsen.
0: Wow.
1: Das sind
0: ja,
1: Überleitungen, Mann.
0: Also das ist so, dass tatsächlich, also ich schaffe es durch das, dass ich sehr auf mich achte, gesund zu bleiben. Es gibt immer wieder Einbrüche, Leute. Sowas geht vielleicht auch nie wieder weg, weil es war echt schlimm. Aber ich habe gelernt, damit umzugehen. Und ich habe gelernt, eine Formel zu finden. Sarah, wenn ich denke, ich saß 2023 bei dir in der Sendung.
1: Du warst gebrochen, ich habe es nicht gemerkt.
0: Ich war fertig,
1: du hast gelächelt und ich habe nichts gemerkt.
0: Und ich habe eine Single irgendwie rausgebracht, noch kurz vorher, und ich war fertig. Ich war schon krankgeschrieben, ich war schon raus und ich saß in

0: dieser Send. Nee, es ging um diese Tattoo-Messe damals, die ich gehostet habe. Und da haben wir gesagt, machen wir Sendung. Und ich war, Leute, ich war wirklich K.O. zu dem Zeitpunkt. Und es ist so krass, jetzt sitze ich hier. Also ich war kaputt bei ihr. Ich war auf dem Weg bei ihr und sitze heute so weit, wie man heilen kann und damit klarkommen kann bei ihr. Und ich schwöre euch, Dicker, Sarah ist einfach so toll. Was wir über die ganzen Jahre gerissen haben, freut mich einfach. Wie gesagt, ich habe es vorhin schon gesagt, ich sag's auch nochmal, sie ist King von Radio in Baden. Definitiv. Mindestens, weil sie hat jeden vor der Linse gehabt. Sammy, Savage, Sido, bla. Egal, sag ich nochmal, weil jetzt schalten vielleicht Leute dazu oder sind jetzt in der Nachtschicht oder fahren jetzt nach Hause. Wir kennen das Spiel noch. Auf jeden Fall ganz viel Liebe. Schön, dass du wieder da bist. Schön, dass ich da bin.
1: Und Max, ich möchte einfach mal was sagen. Egal, was die anderen sagen, du bist eine Blume und den Beweis, den liefert jetzt Flo Mega zusammen mit Megalo.

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0: Hier ist jetzt Radio mit der Beatbox und das war gerade eine wunderschöne Nummer. Juli 25 von Berkan und Tarik von KIZ. Ihr Hübschen, dieser Sommer war ziemlich lang. Heute das erste Mal seit gefühlt Wochen, dass es ein bisschen regnet. Ich bin nur 40, ich darf sagen, die Natur jetzt braucht. was sie definitiv braucht, sind Tickets für eine richtig geile Show jetzt am Samstag, 3. Oktober, Brauwerk Baden. Ihr könnt an dem Tag eh nicht so viel machen, weil es ist Feiertag. Und wir nehmen das bitte wörtlich und gehen alle ins Brauwerk nach Offenburg und feiern mal einen riesengroßen Abriss mit Maximilian 86 bei
1: Kauf
0: der.
1: Kauf Tickets auf www.maximilian86.de. Haha!
0: Gut, geil, haben wir das Alter. Auch gemacht.
1: Das ganze Land kommt, ey, da kommen Leute aus voll ganz Deutschland her.
0: Das haben wir schon mitgekriegt.
1: Ich will die Offenburger hier haben. Ich will Offenburg Beste zelebrieren. Aber richtig, ich spiele auch Maximum One Songs. In Offenburg werde ich nämlich immer Maximum One Songs spielen. In ganz Deutschland Maximilian. Aber ihr kriegt auch natürlich
0: in
1: Maximum
0: Offenburg gibt es auch Metzgermesser.
1: Gibt's auch
0: und für
1: Offenburg
0: euch gibt es auch Freikarten. Schickt mir einfach noch ein kurzes Thumbs up via WhatsApp rein. Ich habe 2x2 Freitickets bei dem Management klar gemacht. Ich muss nicht mal groß Augen machen, aber ich wurde fast schon ein bisschen angepöbelt. Mit Schwester! Bricht mir nicht mein Herz. 2x2 kriege ich gerade noch so raus. Schickt mir eine WhatsApp rein an die 0173 104 33 und die 11. Und ich muss was sagen, das Kind musste sich heute allein ins Bett bringen. Ich, erste Sendung nach 9 Monaten, parallel dazu der erste Elternabend an der neuen Schule.

Mein Mann musste ran. Ich habe vorhin gerade noch eine WhatsApp gekriegt. Hallo Papa, ich bin schon im Bett am Schlafen, hab dich lieb. Fand ich total süß. Ich muss dir versprechen, einen Lieblingssong heute Abend zu spielen. Sie wird ihn leider nicht mehr hören. Sie wollte erst Saide mit Mona Lisa gedönst. Nee. Da habe ich gesagt, nee, mein Schatz. Gibt's eine Option Nummer 2? Und sie so, ja, Mama, dieser...

0: bei The School hier in Offenbach.
1: Geil, Alter, beim Kay, Alter, und beim Sebo.
0: So schaut's aus. Da bin ich schon ein bisschen gespannt, ob die Gene von der Mama sich da ein bisschen durchgearbeitet haben. Deswegen, mein kleiner Schatz, wenn du noch nicht schläfst und vielleicht noch im Radio hockst, hier ist für dich Megan Thee Stallion zusammen mit Beyoncé mit Savage im Remix.

0: Stelle noch eine Moderation in eigener Sache. Hitradio Ohr am 3. Oktober. Da ist nicht nur Maximilian 86 im Brauberg in Bad. Hitradio hat auch eine geile Hopping-Horsing-Veranstaltung.
1: Ja, Mann. Von 10 bis 18 Uhr auf dem Messegelände Oberrheinland. Habe ich gerade gelesen. Geil, Mann, Alter. Also wenn ihr zuerst Hobby-Horsing wollt und nach dem Hobby-Horsing kommt er dann zu mir.
0: Und dann wird's definitiv

0: Dinge, die ich in diesem Jahr noch nicht auf meinem Bingo-Zettel hatte. Maximilian 86 macht Werbung für ein Hobby-Horsing-Turnier. Wir haben zusammen schon ein bisschen Tränen gelacht und geweint, ein bisschen geschwitzt, auch in den Augen. Was soll ich sagen? Ich freue mich einfach tierisch, dass du bei meiner ersten Sendung hier am Abend dabei bist, nach 9 Monaten. Lieber Max, was hattest du bislang nicht auf deinem Bingo-Zettel für 2026?
1: Im Prinzip ist fast alles. Also was ich nicht auf meinem Bingo-Zettel hatte, ist tatsächlich, dass Menschen aus dem ganzen Land Tickets in Berlin kaufen. Nee, ich schwör, das war nicht auf meinem Bingo. Das war nicht eingeplant. Das war geil. Das war definitiv. Dann finde ich Sidos neue Maske sehr sexy.
0: Die ist krass. Ich habe erst gedacht, so,
1: überhaupt, wie der Typ aussieht jetzt auch. Mit dem ganzen Look und so.
0: Richtig clean.
1: Boah, bam, krass. So. Dann hatte ich auf jeden Fall noch nicht auf meinem Zettel Hackert und Casal.
0: Die sind so krass. Zwei junge Buben, 15 Jahre aus Nürnberg, rasieren einfach nochmal Deutschweb von hinten hoch.
1: Voll krass. So.
0: Und was ich nicht auf meinem Bingo-Zettel hatte, Numero uno, dass ich mich jetzt nach all den Jahren wie eine richtige Influencerin fühlen darf.
1: Du bist voll
0: nämlich
1: geil.
0: Nämlich, wenn ihr noch eine WhatsApp reinschickt an die 0173 104 33 und die 11 und Max, die kleine Glücksfee, tippt euch raus, dann kriegt ihr meinen Influencer-Code und den Max-Influencer-Code und dann könnt ihr euch Freitickets klar machen für jetzt am Samstag die Show im Brauwerk in Offenburg.
1: Wir haben 2x2 Freitickets, liebe Leute, für die Show in Offenburg. Entweder man kennt mich oder man kennt mich nicht. Ihr kriegt ein wunderschönes Konzert und eine krasse Show. Garantiere ich euch. Ich nehme euch mit auf eine Reise, auf die Reise nach Hause. So spreche ich euch. Ansonsten

0: darf ich gar nicht so viel reden, hat sie gesagt.
1: Nein, jetzt müssen wir uns nämlich die 15-jährigen Jungs anhören.
0: Dann hören wir uns jetzt die 15-jährigen Jungs an. Und danach kommt ein Song, den ich sehr, sehr liebe. Freundin der Box von BK. Der begleitet mich seit Jahren. Und ich schwöre euch, das war einer der Songs, die mir immer wieder geholfen haben, wenn es mir auch nicht so gut ging. Weil mein Freundin der Box ist immer Musik gewesen.
1: Ja, das ist die diepe Version von Rolf Zukowskis Du da im Radio.
0: Boah, wie schön.
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9: Das war's jetzt schon wieder mit der Beatbox. Die erste seit ein paar Monaten. Maximilian 86 war am Start. Ich freue mich tierisch. Antje und Stefan haben jeweils 2 Tickets gewonnen für die Show am...
10: Am 3.10. am Samstag. Und das ist meine neue Single, Immer nur mit dir. Die spielen wir natürlich auch viel.

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1: Ich bin Christian Lang. Tag 1 mit dem neuen Tankrabatt neigt sich dem Ende entgegen und der Sprit ist tatsächlich etwas günstiger, im Schnitt um 10 Cent pro Liter. Thomas Pleskin berichtet.
2: Für Autofahrer lohnt sich trotz Tankrabatt der Blick auf die Uhr. Kurz vor Mittag kostet der E10 bundesweit im Schnitt nämlich 2,05 Euro und Diesel knapp 2,20 Euro. An einigen Tankstellen lag E10 sogar zeitweise unter 2 Euro. Dann kam der übliche Preissprung um 12 Uhr. ADAC und ACE raten zur Nutzung von Vergleichs-Apps oder einfach Google Maps. Auch dort werden die Spritpreise angezeigt.
1: Viele Menschen sehen den Sozialstaat als Stärke Deutschlands, trauen der Bundesregierung aber nicht zu, ihn zu sichern. Im ARD-Deutschland-Trend glaubt das nicht mal jeder Fünfte. Die Wiedervereinigung bewerten Ostdeutsche persönlich überwiegend positiv. Fast die Hälfte sieht Vorteile. Im Westen sagt dagegen mehr als die Hälfte, sie habe das eigene Land kaum beeinflusst. Die Preiserhöhung für Amazon Prime vor 4 Jahren ist unwirksam. Das hat der Bundesgerichtshof entschieden. Amazon hat den Jahrespreis um 20 Euro angehoben, ohne die Kunden ausdrücklich um Zustimmung zu bitten. Für betroffene Altkunden gelten deswegen vorerst wieder die früheren Preise. Bereits gezahlte Mehrkosten können sie selbst zurückfordern oder sich einer Sammelklage der Verbraucherzentrale NRW anschließen. Die geplante Zuckersteuer sorgt für neuen Streit in der Bundesregierung. Das Kanzleramt hat einen Entwurf von Finanzminister Klingbeil gestoppt. Aus Regierungskreisen heißt es, die Vorlage sei nicht mehrheitsfähig. Die Union lehnt die Steuer grundsätzlich ab, die SPD kritisiert die Blockade. Die geplanten Einnahmen sollten ins Gesundheitssystem fließen. 4 Raumfahrer sind zur internationalen Raumstation ISS aufgebrochen. Die 2 US-Amerikaner, ein Kanadier und ein Russe starteten mit einer Crew Dragon-Kapsel des Raumfahrtunternehmens SpaceX in Florida. Auf der ISS sollen sie die derzeitige Besatzung ablösen.
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1: Ich bin Yvonne Stolz. Fast 400.000 Euro Steuerschaden sind dem deutschen Staat offenbar durch verfälschten Diesel in einem Ortenauer Unternehmen entstanden. Das hat das Hauptzollamt Lörrach bei einer Kontrolle festgestellt.
2: Der Unternehmer hatte den Diesel nach eigenen Angaben gutgläubig bei einem Händler zu einem günstigen Preis bestellt. Geliefert wurde aber wohl Designer Fuel, ein Gemisch, das eigentlich als technisches Öl steuerfrei sein kann, aber als Kraftstoff versteuert werden muss. Der Unternehmer hat vorsorglich Selbstanzeige erstattet. Gegen ihn läuft inzwischen ein Steuerstrafverfahren. Auch gegen den Lieferanten wird ermittelt. Markus Knoll, Nachrichtenredaktion.
1: Ottenhöfen darf sich ab November offiziell Mühlendorf nennen. Das Innenministerium hat die neue Zusatzbezeichnung genehmigt. Der Ort ist über die Region hinaus bekannt für seine hohe Dichte an historischen Mühlen. Bürgermeister Hans-Jürgen Decker.
3: Wir haben insgesamt 10 Mühlen, davon eine Hammerschmiede. Ein ganz besonderes Highlight, wo man heute noch sehen kann, wie am Feuer hier dann auch geschmiedet wird. Und insofern sind wir ganz stolz drauf. Wir haben einen Mühlenrundweg, der viele dieser Mühlen miteinander verbindet.
1: Damit kann künftig auch auf den Ortsschildern Mühlendorf stehen. Der Neubau des Krematoriums in Laa kann weitergehen. Ein möglicher Baustopp ist jetzt auch in zweiter Instanz vom Tisch. Der Kläger hat seine Berufung zurückgezogen. Das Oberlandesgericht Karlsruhe hatte zuvor deutlich gemacht, dass es keinen Grund für einen Baustopp sehe. Das neue Krematorium soll im Oktober 2027 in Betrieb gehen. Der SC Sand hat einen neuen Cheftrainer. Gábor Galay übernimmt die Frauenfußball-Zweitligistinnen. Galay hat Erfahrungen im In- und Ausland, darunter bei den Frauen von Galatasaray Istanbul, Grasshopper Zürich und der TSG Hoffenheim. Mit Hoffenheim schaffte er erstmals in der Vereinsgeschichte den Einzug in die Gruppenphase der Champions League. Sascha Reis vom SC Sand.
4: Ja, unser Glück war jetzt so ein bisschen, dass er aktuell vereinslos war und nicht weit weg wohnt in der Nähe von Karlsruhe. Und da wir uns auch kennen und auf einer Wellenlänge liegen, die Gespräche.

0: auch in der Kürze sehr gut waren, ja, sprechen wir ihm das Vertrauen aus.
1: Nach der 0:6 Klatsche im DFB-Pokal gegen Wolfsburg hatte sich der SC Sand Anfang der Woche vom bisherigen Trainer Jürgen Hartmann getrennt.
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1: Ich bin Christian Lang. Der erste Tag mit neuem Tankrabatt und der drückt die Literpreise von E10 und Diesel um rund 10 Cent im Vergleich zum Mittwoch. Thomas Bleskin berichtet.
2: Für Autofahrer lohnt sich trotz Tankrabatt der Blick auf die Uhr. Kurz vor Mittag kostete E10 bundesweit im Schnitt nämlich 2,05 Euro und Diesel knapp 2,20 Euro. An einigen Tankstellen lag E10 sogar zeitweise unter 2 Euro. Dann kam der übliche Preissprung um 12 Uhr. ADAC und ACE raten zur Nutzung von Vergleichs-Apps oder einfach Google Maps. Auch dort werden die Spritpreise angezeigt.
1: Die Bundeswehr bekommt ein eigenes

0: Drohnenregiment für den Kampf gegen unbemannte Systeme. Bis zu 600 Soldatinnen und Soldaten sollen Reichweiten bis 500 Kilometer abdecken. Das hat Verteidigungsminister Pistorius auf dem Truppenübungsplatz Bergen in Niedersachsen angekündigt. Das erste Drohnenregiment soll bis 2027 stehen. Eine Zuckersteuer auf süße Getränke soll es vorerst doch nicht geben. Das Kanzleramt hat den Entwurf von Finanzminister Klingbeil gestoppt. Über einige Details herrscht wohl Uneinigkeit, heißt es aus Regierungskreisen. Grundsätzlich war sich die schwarz-rote Koalition vorher einig über eine Zuckersteuer. Die Hersteller sollen dadurch einen Anreiz bekommen, Getränke mit weniger Zucker zu produzieren. Strom aus Wind und Sonne wird in Deutschland immer wichtiger. In den ersten drei Quartalen dieses Jahres deckten erneuerbare Energien über 60% des Stromverbrauchs. So viel wie noch nie. Das hat der Bundesverband der Energie- und Wasserwirtschaft mitgeteilt. Das sind 4 Prozentpunkte mehr als im Vorjahreszeitraum.
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0: Yvonne Stolz. Fast 400.000 Euro Steuerschaden sind dem deutschen Staat offenbar durch verfälschten Diesel in einem Ortenauer Unternehmen entstanden. Das hat das Hauptzollamt Lörrach bei einer Kontrolle festgestellt.
1: Der Unternehmer hatte den Diesel nach eigenen Angaben gutgläubig bei einem Händler zu einem günstigen Preis bestellt. Geliefert wurde aber wohl Designer Fuel, ein Gemisch, das eigentlich als technisches Öl steuerfrei sein kann, aber als Kraftstoff versteuert werden muss. Der Unternehmer hat vorsorglich Selbstanzeige erstattet. Gegen ihn läuft inzwischen ein Steuerstrafverfahren. Auch gegen den Lieferanten wird ermittelt. Markus Knoll, Nachrichtenredaktion.
0: Ottenhöfen darf sich ab November offiziell Mühlendorf nennen. Das Innenministerium hat die neue Zusatzbezeichnung genehmigt. Der Ort ist über die Region hinaus bekannt für seine hohe Dichte an historischen Mühlen. Bürgermeister Hans-Jürgen Decker.
2: Wir haben insgesamt 10 Mühlen, davon eine Hammerschmiede. Ein ganz besonderes Highlight, wo man heute noch sehen kann, wie am Feuer hier dann auch geschmiedet wird. Und insofern sind wir ganz stolz drauf. Wir haben einen Mühlenrundweg, der viele dieser Mühlen miteinander verbindet.
0: Damit kann künftig auch auf den Ortsschildern Mühlendorf stehen. Der Neubau des Krematoriums in Laa kann weitergehen. Ein möglicher Baustopp ist jetzt auch in zweiter Instanz vom Tisch. Der Kläger hat seine Berufung zurückgezogen. Das Oberlandesgericht Karlsruhe hatte zuvor deutlich gemacht, dass es keinen Grund für einen Baustopp sehe. Das neue Krematorium soll im Oktober 2027 in Betrieb gehen. Der SC Sand hat einen neuen Cheftrainer. Gabor Galay übernimmt die Frauenfußball-Zweitligistinnen. Galay hat Erfahrungen im In- und Ausland, darunter bei den Frauen von Galatasaray Istanbul, Grasshopper Zürich und der TSG Hoffenheim. Mit Hoffenheim schaffte er erstmals in der Vereinsgeschichte den Einzug in die Gruppenphase der Champions League. Sascha Reis vom SC Sand.
3: Ja, unser Glück war jetzt so ein bisschen, dass er aktuell vereinslos war und nicht weit weg wohnt in der Nähe von Karlsruhe. Und da wir uns auch kennen und auf einer Wellenlänge liegen, die Gespräche auch in der Kürze sehr gut waren, ja, sprechen wir ihm das Vertrauen aus.
0: Nach der 0:6-Klatsche im DFB-Pokal gegen Wolfsburg hatte sich der SC Sand Anfang der Woche vom bisherigen Trainer Jürgen Hartmann getrennt.
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1: Ich bin Christian Lang. Erleichterung bei den deutschen Fußballfans. Im dritten Spiel unter Jürgen Klopp hat die Nationalmannschaft in der Nations League den ersten Sieg eingefahren. In München schlug die DFB-Elf Serbien mit 2:0. Die Tore haben Tom Bischoff und Florian Wirtz geschossen. Jürgen Klopp über den komplett umgekrempelten Kader nach dem Spiel im ZDF.
2: Also sag mal, die Jungs haben das einfach insgesamt sehr gut gemacht. Wenn du kompakt verteidigst, dann kannst du Fußballer auf den Platz bringen. Wenn du das nicht tust, dann brauchst du nur Renner. Und der Mix aus Fußball und Einstellung war heute top. Ich habe den Jungs gesagt, das muss unsere Benchmark, das muss unsere Baseline sein. Das ist das, was wir wollen. Ob wir das jetzt direkt immer hinkriegen, dann lassen wir mal dahingestellt. Ja. Aber das Spiel haben wir gespielt.
1: Am Sonntag geht es für die DFB-Elf in der Nations League schon weiter. Dann muss man auswärts gegen Griechenland ran. Die Bundeswehr stellt ein eigenes Drohnenregiment für den Kampf gegen unbemannte Systeme auf. Bis zu 600 Soldatinnen und Soldaten sollen Einsätze in einem Radius von rund 500 Kilometern übernehmen. Verteidigungsminister Pistorius hat das auf dem Truppenübungsplatz Bergen in Niedersachsen angekündigt. Bis 2027 soll das Drohnenregiment einsatzbereit sein. Die Preiserhöhung für Amazon Prime vor 4 Jahren ist unwirksam. Das hat der Bundesgerichtshof entschieden. Amazon hat den Jahrespreis um 20 Euro angehoben, ohne die Kunden ausdrücklich um Zustimmung zu bitten. Für betroffene Altkunden gelten deswegen vorerst wieder die früheren Preise. Bereits gezahlte Mehrkosten können sie selbst zurückfordern oder sich einer Sammelklage der Verbraucherzentrale NRW anschließen. Die geplante Zuckersteuer sorgt für neuen Streit in der Bundesregierung. Das Kanzleramt hat einen Entwurf von Finanzminister Klingbeil gestoppt. Aus Regierungskreisen heißt es, die Vorlage sei nicht mehrheitsfähig. Die Union lehnt die Steuer grundsätzlich ab, die SPD kritisiert die Blockade. Die geplanten Einnahmen sollten ins Gesundheitssystem fließen. 4 Raumfahrer sind zur internationalen Raumstation ISS aufgebrochen. Die 2 US-Amerikaner, ein Kanadier und ein Russe starteten mit einer Crew Dragon-Kapsel des Raumfahrtunternehmens SpaceX in Florida. Auf der ISS sollen sie die derzeitige Besatzung ablösen.
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1: Ich bin Christian Lang. Erleichterung bei den deutschen Fußballfans. Im dritten Spiel unter Jürgen Klopp hat die Nationalelf in der Nations League den ersten Sieg eingefahren. In München schlug die DFB-Elf Serbien mit 2:0 durch Tore von Tom Bischoff und Florian Wirtz. Klopp war nach dem Spiel im ZDF komplett zufrieden.
2: Ich habe Jungs vor dem Spiel gesagt, ich habe in meinem Leben ein paar Spiele gecoacht, ich habe noch nie ein Spiel gesehen, wenn Gegenpressing durch die Decke geht, das dann schlecht war. Uns Gegenpressing ist heute durch die Decke gegangen. Das muss man einfach sagen, wir wollen jetzt nicht durchdrehen und so weiter, aber wir haben eine sehr gute Anfangsphase gehabt, wenn wir mehr Tore schießen können. Zu Beginn gleich aus Ballgewinn heraus. Also gegen den Ball war es herausragend und mit Ball haben wir einfach wundervollen Fußball gespielt. Die Jungs sind dran geblieben. Dann, wenn man das macht und Spaß daran findet, dann kann das so aussehen, bin echt happy.
1: Die Bundeswehr bekommt ein eigenes Drohnenregiment für den Kampf gegen unbemannte Systeme. Bis zu 600 Soldatinnen und Soldaten sollen Reichweiten bis 500 Kilometer abdecken. Das hat Verteidigungsminister Pistorius auf dem Truppenübungsplatz Bergen in Niedersachsen angekündigt. Das erste Drohnenregiment soll bis 2027 stehen. Die wichtige Bahnstrecke zwischen Hannover und Berlin wird ab heute Morgen 5 Uhr für fast 14 Monate komplett gesperrt. Die Bahn erneuert Gleise, Weichen, Oberleitungen und modernisiert etwa 2 Dutzend Bahnhöfe. Fernzüge werden über Braunschweig und Magdeburg umgeleitet und brauchen zwischen Hannover und Berlin etwa 80 Minuten länger. Strom aus Wind und Sonne wird in Deutschland immer wichtiger. In den ersten 3 Quartalen dieses Jahres deckten erneuerbare Energien über 60% des Stromverbrauchs. So viel wie noch nie. Das hat der Bundesverband der Energie- und Wasserwirtschaft mitgeteilt. Das sind 4 Prozentpunkte mehr als im Vorjahreszeitraum. Mit einem Taylor Swift-Scherz hat die Polizei im US-Bundesstaat North Carolina für Wirbel gesorgt. Auf X haben die Beamten gepostet, alle, die heute festgenommen werden, müssen die neuen Songs von Taylor Swift in Dauerschleife hören. Nach tausenden empörten Reaktionen der Fans im Netz hat sich die Polizei für den Wirbel entschuldigt. Bitte hört weiter die neuen Songs von Taylor, hieß es. Damit hat man wohl nicht gerechnet.
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1: 2. Oktober 1995. Lunis steigen mit I Got Five On It in die Charts ein. Worum es im Song geht, sagen wir es mal so.

Mouth und Numbskull von Lunis konsumieren neben Alkohol wohl auch noch sehr gerne andere Drogen, wie zum Beispiel Marihuana. Und genau darum geht es in dem Song. Sie erzählen, wie sie es kaufen, rauchen, teilen und verkaufen. Der Song ist die erste Single-Auskopplung aus dem Album Operations Dacola. Und das mit Erfolg. In Deutschland erreicht der Song Platz 2 der Singlecharts. Insgesamt hält er sich 29 Wochen gelistet. Und egal, ob man das gut findet, worüber die beiden singen oder nicht, die Melodie, die ist einfach so richtig eingängig. Und der Song macht irgendwie auch ein bisschen abhängig.

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1: Ich bin Christian Lang. Erleichterung bei den deutschen Fußballfans. Im dritten Spiel unter Jürgen Klopp hat die Nationalmannschaft in der Nations League den ersten Sieg eingefahren. In München schlug die DFB-Elf Serbien mit 2:0. Die Tore haben Tom Bischoff und Florian Wirtz geschossen. Jürgen Klopp über den komplett umgekrempelten Kader nach dem Spiel im ZDF.
2: Also das ist einfach, die Jungs haben das, die haben das einfach insgesamt sehr gut gemacht. Wenn du kompakt verteidigst, dann kannst du Fußballer auf den Platz bringen. Wenn du das nicht tust, dann brauchst du nur Renner. Und der Mix aus Fußball und Einstellung war heute top. Ich habe den Jungs gesagt, das muss unsere Benchmark, das muss unsere Baseline sein. Das ist das, was wir wollen. Ob wir das jetzt direkt immer hinkriegen, dann wird das mal dahingestellt. Ja. Aber das Spiel haben wir gespielt.
1: Am Sonntag geht es für die DFB-Elf in der Nations League schon weiter. Dann muss man auswärts gegen Griechenland ran. Die Bundeswehr stellt ein eigenes Drohnenregiment für den Kampf gegen unbemannte Systeme auf. Bis zu 600 Soldatinnen und Soldaten sollen Einsätze in einem Radius von rund 500 Kilometern übernehmen. Verteidigungsminister Pistorius hat das auf dem Truppenübungsplatz Bergen in Niedersachsen angekündigt. Bis 2027 soll das Drohnenregiment einsatzbereit sein. Die Preiserhöhung für Amazon Prime vor 4 Jahren ist unwirksam. Der Bundesgerichtshof entschied, Amazon durfte den Jahrespreis nicht einfach um 20 Euro erhöhen, ohne die ausdrückliche Zustimmung der Kunden. Für betroffene Altkunden gelten zunächst wieder die alten Preise. Die zu viel gezahlten Beiträge können zurückgefordert werden oder man kann sich der Sammelklage der Verbraucherzentrale NRW anschließen. Der Deutsche Bundestag ist jetzt auch auf TikTok. Im ersten Video geht es um Redezeit, Ton im Plenarsaal und eine Mikrofonpanne unter der Reichstagskuppel. Mit dem Kanal will das Parlament